0: Jetzt habe ich einen Captain Crunch Hazelnut Flavor Frappuccino bestellt. Oh, ich wollte doch nur einen Kaffee.
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1: Ich bin in Lübeck geboren und aufgewachsen. Ich habe als Lehrer in Kiel, als Schulleiter in Hohenwestedt und Neumünster gearbeitet. Zeit meines Lebens war ich immer mittendrin in Schleswig-Holstein. Was Fernreisen anbetrifft, bin ich, bis auf eine Ausnahme, ein unbeschriebenes Blatt. Was Ausflüge in Schleswig-Holstein anbetrifft, bin ich ein vollständig beschriebenes Blatt. Ich bin, so habe ich es mir bis vor kurzem jedenfalls eingebildet, ein Fachmann für Sehenswürdigkeiten in unserem Bundesland. Ich meinte, sie alle zu kennen. Die schönen Aussichtspunkte, die hübschen kleinen Dörfer, die Wälder, den Geestrücken, die Ostseestrände von Holnes bis Travemünde, die Nordseeküste von Brunsbüttel bis Sebel. Ich habe immer wieder Freunde, Verwandte, Gäste zu den Orten geführt, wo es etwas Schönes, etwas Interessantes, etwas Besonderes zu sehen gab. Ob große Kirche wie die Marienkirche in Lübeck, ob kleine Kirche wie das Kirchlein am Meer in Schobel, ob Schwebefähre in Rendsburg, ob Klappbrücke in Kappeln, ob Turmhügelburg in Lütchenburg oder Steinzeitpark Albersdorf, ob Bismarck-Museum im Sachsenwald, ob Nissenhaus in Husum. Ich kenne sie alle und wenn mir mal ein Mitbürger einen Ausflugstipp geben wollte, habe ich hochmütig abgewinkt, kenne ich schon oder ich weiß was Besseres. Ja, ich war hochmütig. Von wegen kenne ich alles schon. Es ist geradezu wundersam, wie ein alter Schleswig-Holsteiner Ausflugshase auch im hohen Alter die Erfahrung macht, dass er längst nicht alles gesehen hat, was höchst sehenswert ist. Und oft liegen die Sehenswürdigkeiten nur eine Handbreit vom eigenen Wohnort. Ich war noch niemals in New York. Über diese Bedauerlichkeit hat Udo Jürgens ein schönes Lied geschrieben. Ich müsste nun eines unter dem Titel »Ich war noch niemals in Eutin« schreiben und laut singen. Tatsächlich, der Autor dieser Kolumne war bis vor kurzem noch nie in Eutin, jedenfalls nicht in der Innenstadt und vor dem Schloss. Mehrmals war ich auf der Freiluftbühne und habe mir eine Oper angesehen, in lebhafter Erinnerung. Freiheitschor von Nabucco, der von See her langsam schreitend die Bühne betrifft. Gänsehautfeeling, toll. Oder der Freischütz, die Arie, wir winden dir den Jungfernkranz zwischen den großen, dunklen Buchen. Genauso toll. Aber nach der Aufführung ging es rein ins Auto und wir haben uns bemüht, schnell wieder nach Hause zu fahren. Ich habe es nie geschafft, vor oder nach der Veranstaltung die Altstadt zu besichtigen. Und das, obwohl mir ganz oft gesagt wurde, besuche die Innenstadt. Du wirst sie entzückend finden. Aber nun endlich, ich habe Eutin gesehen und genossen. Den Stadtkern rund um den dicken Kirchturm, das Schloss mit seinem zauberhaften Park, Eutin, ein Kleinod, ganz in meiner Nähe, zwei Seen, Seepromenade, Parkanlagen, ein Bilderbuchschloss, Natur und Kultur, Kunst und Architektur. Alles, was das Herz erfreut, ist hier vorhanden. Museum, Marktplatz, historische Gebäude, Cafés, Restaurants, sie alle laden ein paar schöne Stunden in Eutin zu verbringen. Ich war lange Zeit nicht in Eutin. Nun war ich endlich da und ich schäme mich ein wenig, dass ich Jahrzehnte dazu gebraucht habe, diese schöne Kleinstadt zu besuchen. Was will ich mit dieser Kolumne sagen? Dass wir uns vor der Bemerkung fernhalten sollten, ich habe schon alles gesehen. Nein, es gibt im nahen Umkreis des eigenen Wohnorts genug Ziele, die wir noch nicht kennen und die entdeckenswert sind. Wer in Schleswig-Holstein lebt, findet für jeden Geschmack und jedes Alter bei jedem Wetter für Vater, Mutter, Kind, Oma, Opa und Enkel ein geeignetes Ziel. Oder sagen wir es mit der Redensart, die von einem Goethe-Gedicht abgeleitet ist, warum in die Ferne schweifen, sieh, das Gute liegt so nah. Zum Schluss ein Vorschlag. Fahren Sie nach Bosau, besuchen Sie den Friedhof, setzen Sie sich dort auf eine Bank und lassen Sie Ihren Blick pendeln zwischen dem parkähnlichen Friedhof und seiner weißen Kirche und dem Plöner Schloss, das sich über dem glänzenden Plöner See erhebt. Sie werden begeistert sein. Eine schönere Aussicht gibt es nicht.

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0: Moin, liebe Hörer und Hörerinnen des Freien Radios Neumünster. Jetzt nur noch auf DAB Plus zu hören. Heute hört ihr die Schmökerstunde auch am 5. Dienstag des Monats mit Sabine und
1: Manfred.
0: Wir stellen euch wieder je einen Roman vor. Ich werde beginnen mit dem Roman von Rebecca Wallon, Was wir von ihr wissen, erschienen im Mare Verlag 2026. Und was hast du im Gepäck, Manfred?
1: Ich habe euch ein Polizthriller mitgebracht von Horst Eckert, Die Praktikantin.
0: Na prima, da freue ich mich ja drauf. Aber jetzt erst einmal zu meiner Autorin, Rebecca Wallon. Es ist ihr Debütroman. Die Autorin wurde in Südengland geboren und lebt heute in London. Sie studierte am Williams College in Massachusetts und an der Uni in Oxford. Sie publizierte unter anderem Beiträge im Observer. Ja, um was geht es in dem Roman von Rebecca Wallon? Ich lese euch mal den Klappentext vor. Als ihre Mutter Susan viel zu früh stirbt, sind die Zwillinge Viola und Sebastian noch zu jung, um ihre eigenen Erinnerungen an sie zu bewahren. Das gibt ihrem Vater Al eine unerwartete Möglichkeit. Susans Karriere als Star einer gefeierten TV-Serie in Los Angeles war ihm schon lange ein Dorn im Auge. Viel lieber, als nur die Wochenenden mit ihr zu teilen, hätte er sie ganz in ihrer Mutterrolle im gemeinsamen Zuhause an der Ostküste aufgehen sehen. Überwältigt von ihrem Verlust lässt Al alle Hinweise auf ihren Beruf aus dem Alltag der Zwillinge verschwinden. Doch die Welt hat Susan nicht vergessen. Und als Viola und Sebastian an der Schwelle zum Erwachsenwerden auf die Spuren ihrer Berühmtheit stoßen, scheint nichts mehr gewiss. War Susan die Karriere wichtiger als ihre Kinder? Und was bedeutet es für Violas und Sebastians Träume, dass Susan ihre Träume bis zum Schluss verfolgt hat? Ja, wie war mein Leseerlebnis? Ich habe das Buch in wenigen Tagen gelesen. Der Page-Turner war für mich gleich zu Beginn des Romans, nämlich die für mich beim Lesen sehr eigenwillige, um nicht zu sagen skurrile Seebestattung der Mutter, bei der die Kinder dabei waren. Daraus möchte ich euch einen Ausschnitt vorlesen. 1997. Am Strand, inmitten einer Wolke aus dunklen Wintermänteln, sehen sie ein Zwillingspärchen. Klein und verloren, deren neonfarbene Anoraks sich vom Grau des Meeres abheben. Sie warten auf ihre Mutter. Die Luft ist bitterkalt und die Menge schweigt. Ein kleines, klappriges Boot nähert sich dem Ufer. Elysium steht mit großen grünen Buchstaben auf der Steuerbordseite. Die Besatzung springt von Bord und zieht das Boot an Land. Eine ungewöhnliche Vorgehensweise, doch der Kapitän macht für die Familie Bliss eine Ausnahme. Endlich kommt sie, ganz gemächlich, stark geschminkt und mit ihren Hochzeitsohrringen. Ihr Auto wirbelt Sand und Schnee auf. Die Bootsleute frösteln, als sie sie aus dem Leichenwagen heben. Sebastian, Viola, kommt mit. Die Zwillinge werden auf das Heck des Bootes gehoben. Es legt ab und die tränenüberströmten Verwandten, Freundinnen und Freunde werden immer kleiner und dunkler. Erst an Bord fällt den Zwillingen auf, dass ihre Mutter nicht in einem Sarg, sondern in einer Tasche liegt. Das ist Baumwolle, erklärt ihr Vater, damit sie zur Erde zurückkehren kann. Gibt es unter Wasser Erde? Das Material erinnert sie an einen Gitarrenkoffer, als wäre ihre Mutter ein Instrument. Verstört sehen sie ihren Vater an. Er blickt zum Himmel. Das Wasser ist aufgewühlt, Regen prasselt ihnen ins Gesicht. Die Tasche bewegt sich nicht. Als das Ufer nicht mehr zu sehen ist, verstummen die Motoren. Und alle versammeln sich am Bug. Ein verschrumpelter Mann in einem dunklen Anzug sagt ein paar Worte. Ein wundervoller Mensch, nicht wahr? Stark, mutig in ihrer Arbeit, wie im Kampf um ihr Leben. Eine echte Neuengländerin. Im Jahr des Herrn 1997. Es ist schwer, ihn über das Tosen des Meeres hinweg zu verstehen. Zeit für einen letzten Blick. Der Reißverschluss der Tasche gleitet über den Leichnam ihrer Mutter, verhakt sich aber in der Mitte wie ein kaputter Hosenschlitz. Nichts im Universum hat je so morbide geklungen. Die Zwillinge starren den runzligen Mann an, der es nicht schafft, den Reißverschluss zu öffnen und immer wieder an derselben Stelle hängen bleibt. Schließlich behilft er sich, indem er den Stoff mit ausgestreckten Armen grob auseinanderzieht, um das Gesicht ihrer Mutter zu enthüllen. Er starrt zu einer fremden Maske. Ihr Vater weint. Aus dem Laderaum des Schiffes holt die Besatzung 4 Kanonenkugeln, schwerer als beide Zwillinge zusammen. Ihr Vater und der Kapitän legen die Gewichte in den Leichensack. Kleine Blumen werden den Zwillingen in die Hände gedrückt. Werft sie ins Meer. Jemand spielt einen endlosen, düsteren Ton auf einer Trompete und ihre Mutter wird, ohne jedes Zartgefühl, über die Reling geworfen. Eine Glocke wird 8-mal geläutet. Der Motor stottert, als das Schiff zurück zum Ufer fährt und 2 schiffbrüchige Herzen zurücklässt. Ich weiß nicht, wie es dir, Manfred, jetzt als Zuhörer ergangen ist, als ich den Text gelesen habe. Magst du was dazu sagen?
2: Ja, also ich fand das sehr verwirrend. Also wer kam da jetzt den Kindern entgegen, geschminkt und mit Sonnenbrille auf? Und wer war das? Das irritiert mich so ein bisschen.
0: Ja, das war die Mutter, aber die lebende Mutter. Und das ist nämlich genau das Phänomen, was die Autorin in diesem Roman, in dieses Buch hineingelegt hat. Aber das erkläre ich gleich. Da musst du dich noch einen kleinen Moment gedulden. Ich möchte nämlich etwas noch zur Seebestattung sagen.
2: Ja, okay. Ja, bin ich ja gespannt.
0: Ja, ich sag's dann auch extra nochmal laut. Pass auf, die Seebestattung habe ich nämlich nachgegoogelt. Ich muss ganz ehrlich sagen, ich war so ein bisschen erschüttert. Ich habe ja gesagt, dass ich das skurril fand und habe gedacht, wir haben ja auch schon Seebestattung mitgemacht, also wir beide jetzt. Aber sowas habe ich noch nicht erlebt. Das war immer eine Urnebestattung und es wurde ins Meer gestreut. Also eine richtige Leiche? Nein. Nee. Aber ich habe gegoogelt und es stimmt tatsächlich. Aha. In England kann so eine Seebestattung stattfinden.
2: Aha.
0: Okay, wäre nicht meins, aber ist was anderes.
2: Auch so mit Seesack und so?
0: Mhm. Aha. Ja, nicht mit Sarg, sondern wirklich auch mit Sack.
2: Aha. Ja, sehr seltsam. Das ist ja piratenmäßig so ungefähr, ne?
0: Also bevor wir jetzt weiter hier komisch werden, machen wir erstmal ein bisschen Musik, die mir eingefallen ist. Ich habe sie auch schon häufiger mal gehört, von Adel Tawil, Unter Wasser.

0: Doch weiter jetzt zum Roman. Wir begleiten Susan und Elle über 4 Jahrzehnte, von 1983 bis 2013. Der Roman ist nicht ganz einfach zu lesen, da die Zeitebenen aus verschiedenen Perspektiven erzählt werden. Und jetzt kommt es, Manfred, das, was du vor der Musik gefragt hast. Auch innerhalb der Zeiten wechseln die Perspektiven. Also du hast das Gefühl, die Mutter läuft, so wie du das erlebt hast, am Strand und kommt auf dich zu. Aber in Wirklichkeit ist sie verstorben. Und die Autorin gibt dir aber das lebende Bild beim Erzählen.
1: Ach so, also das war Mutter. Aus dem Blick der Kinder. Die sehen jetzt den Sarg und sehen also die Mutter da wahrscheinlich, oder wie?
0: Ja, es ist noch nicht mal der Blick der Kinder. Es ist der Blick des Lesers, weil die Kinder haben ihre Mutter ja so nie erlebt.
1: Ach so, ja, klar.
0: Als Filmdiva jetzt.
1: Ja, okay. Ja, das ist, kann ich mir gut vorstellen, dass das schon am Anfang bestimmt irritierend war.
0: Ja, das war es auch. Ich habe mir aber auch dann eine kleine Hilfe gemacht, weil es mir ähnlich ging wie dir. Ich habe mir einfach das Jahr notiert, das ich gelesen habe, und dann ein, zwei Sätze zum Inhalt, sodass ich wusste, wer mit mir da jetzt gesprochen hat. Das habe ich mir extra notiert, oder wer mir da eine Information gegeben hat. Und das hat es mir, nachdem ich alle Protagonisten drauf hatte, also sprich die Geschwister, die Tanten, alles, was da so drumherum ist, hat es mir dann ganz einfach gemacht, diese Perspektiven und die Zeitebenen auch zu verstehen.
1: Ah ja, gut.
0: Und jetzt mal ganz ehrlich, das ist auch ein geschickter Zug der Autorin. Also, es gibt selten Bücher, die ich in dieser Art so gelesen habe. Hat mir gut gefallen. Ja, jetzt muss ich doch nochmal wieder in den Roman reinfinden. Jetzt habe ich gerade einfach so erzählt, wie es mir gegangen ist beim Lesen. Wir beginnen 1997 mit dem Roman, also der Seebestattung der Mutter und der sich anschließenden Trauerfeier. Unter anderem mit den Schauspielerkollegen, die auch immer wieder wechselnde Sichtzeiten und Perspektiven aufweisen. Es folgt der nächste Zeitabschnitt 1983, als Susan beim Vorsprechen in einer Schauspielschule ist. Dann wieder das Jahr 1997. Wir erleben den Vater Elle, der Zwillinge Viola und Sebastian, der sich bemüht, bei den Kindern die Erinnerung an die verstorbene Mutter heraufzubeschwören, aber auch nicht möchte, dass sie von der beruflichen Arbeit der Mutter etwas erfahren. Im Kapitel 1986 erleben wir, wie Susan sich um ihre Beruflichkeit bemüht, wie sie zu ihrem Casting fährt. Elle begleitet sie zunächst etwas widerwillig, aber Elle macht Susan da einen Heiratsantrag. Hier schon zu spüren, dass er sie einerseits unterstützt, andererseits doch sehr hofft, dass sie die Schauspielerei aufgeben wird. Ich lese euch mal ein paar Auszüge vor. Es war Sadie, die das Casting hinten in einem Fanmagazin sah. Kleine Anmerkung, Sadie ist die Schwester von Susan. Wenn du dich nicht bewirbst, bringe ich dich um, sagte sie. Also schickte Susan ihr Foto nach Los Angeles. Sie redete sich ein, dass man sie sowieso nicht einladen würde, dass sich ihre Filmerfahrung auf einen Spot für Feuchtigkeitscreme beschränkte. Indem sie es für unmöglich hielt, fiel es ihr leichter, die beunruhigende Unvereinbarkeit ihrer Wunschvorstellung zu verdrängen. Als schließlich der Anruf kam und sie zum Vorsprechen eingeladen wurde, fühlte es sich surreal an, als würde sich der uralte Traum, auserwählt zu werden, endlich erfüllen. Der Telefonhörer in ihrer Hand zitterte vor Vorfreude auf dieses aufregende Kapitel. Dieses zaghafte, lustvolle Ungewisse. Bist du sicher, dass du alleine zurechtkommst? Schau nicht so besorgt. Ich sag ja nur, die Mordrate ist besorgniserregend. Er ging auf und ab und sie merkte, dass ihn noch etwas anderes beschäftigte. Für Elle war das Unbekannte voller Dämonen. Komm doch mit, schlug sie vor, sei mein Bodyguard. Das ist eine gute Idee. Er sagte es so sanft, dass sie eine gefährliche Erleichterung spürte. Die Hoffnung, dass sie wirklich alles haben könnte, was sie wollte. Ich kann es einfach nicht glauben, Elle. Ich kann nicht glauben, dass sie mich wollen. Sein Herz schlägt ihm bis zum Hals. Sein Traum droht ihm zwischen den Fingern zu zerrinnen. Susi, bringt er hervor, wer würde dich nicht wollen? Den ganzen Tag war er durch die fade Moderne von Los Angeles, den widerlichen Geruch nach Benzin und Marihuana geirrt und hatte sich gefragt, ob all das nur ein Test war. Wenn ja, konnte er es ihr nicht verübeln. Susi war in einem Elternhaus aufgewachsen, in dem Liebe etwas Ungewisses war. Sie brauchte große Gesten. Also war er in das schreckliche, turbulente Flugzeug gestiegen, hatte ein Hotelzimmer mit romantischer Aussicht und das Abendessen gebucht, das sie kaum angerührt hat. So nervös war sie wegen des Treffens mit diesem Mann Mark, weil er wusste, dass er ihr seine Zuneigung überzeugend vermitteln musste. Seine Tasche ist schwer vom Gewicht seiner Absichten, von den Worten, die nun... Lass uns heiraten. Alles andere ist egal. Das Jobangebot, die seltsame Meeresbrandung in der Nacht, die anderen Gäste, die sie vielleicht, vielleicht auch nicht, von ihren Fenstern beobachteten. Er denkt nur daran, wie sehr er sie braucht, diese Frau, die ihm das Gefühl gibt, unentbehrlich zu sein, ein anderer Mensch. Er greift in die Tasche und holt eine teure Samtschachtel heraus. Die Schachtel liegt wie ein totes Tier in seiner Hand. Er versucht, seine Gesichtszüge zu ordnen, vernünftig und optimistisch zu wirken. Aber wie soll das funktionieren? Diese Stadt kennt keine Zwischentöne. All die Hedonisten hier, die New Age-Anhänger, Punkrocker und Surfer sehen in ihm nur den Spießer. Nächsten Monat wird er 30 und irgendwie hat er den Punkt überschritten, an dem er sich noch neu erfinden kann. Er weiß, wer er ist. Ein renommierter Experte für das koloniale Amerika. Wie könnte er hier leben, ohne Museen, ohne Primärquellen, ohne die Ideale, auf denen dieses Land gegründet worden ist? Es schmerzte ihn unerträglich, dass sie etwas wollte, das ihm so fern lag. Du willst nicht weiter nach Rollen suchen? Du musst nicht die erste Gelegenheit ergreifen, Susi. Du könntest alles erreichen, alles, was du dir vornimmst. Du könntest Lady Macbeth sein. Ich kann immer noch Lady Macbeth sein. Ich meine ja nur. Was tut er da? Er wird sie nicht davon abbringen können. Wenn er es als Ultimatum formuliert, wird er sie nur verärgern. Sie wippt auf den Fußballen, um das Gleichgewicht zu halten. Darum geht es nicht, sagt er. Der Punkt ist, als Assistenzprofessor habe ich Aussicht auf eine Festanstellung und diesen Trage sieht. Ich kann nicht einfach kündigen. Okay, sagt sie, nein, natürlich nicht. Aber vielleicht irgendwann. Sicher, Susi, darüber können wir reden. Denn irgendwann wollen wir doch eine Familie gründen. Du wirst eine wundervolle Mutter sein. Und du wirst ein überbesorgter, aber liebenswerter Vater sein. Susi? Ja? Du hast nicht Ja gesagt. Wenn man genau hinsieht, ist die Geschichte keine gerade Linie. Sie ist punktiert durch Unglück, Seuchen und Zufall. Aber wenn man aus der Ferne schaut, erscheint sie mehr oder weniger gerade. Sie tendiert zu Fortschritt, kultivierten Zivilisationen, zu einem längeren, besseren und aufgeklärten Leben. Ja, sagt sie. Ja? Ja. Er nimmt den Ring aus der Schachtel und steckt ihn an ihren langen, schönen Finger. Jetzt erst einmal Musik von den Queen. These are the days of our lives.

Tja, der Preis, den Susan als TV-Star bezahlt, ist hoch. Jede Woche sitzt sie im Flugzeug, um zwischen ihrer Familie an der Ostküste und dem Filmset in Hollywood hin und her zu fliegen. Davon lese ich euch jetzt auch nochmal zwei kleine Abschnitte vor. Warum musste es mir so schwer machen? Seine Frau fuchtelt mit dem Telefonhörer herum wie mit einer Waffe. Der Warteschleifen-Jingle des Reisebüros tönt durch die Leitung. Suse, bitte, das müssen die doch verstehen. Aber das Einzige, was die Produzenten von Susans Serie zu verstehen scheinen, ist die dringende Notwendigkeit, 7,5 Episoden pro Woche abzuliefern. Und wenn eine der Folgen eine dunkle und stürmische Nacht erfordert, wird von allen erwartet, dass sie ihr Leben auf links drehen. Es ist absurd. Hör zu, Elle, es ist so. Die Leute, mit denen du arbeitest, sind tot. Okay, es ist ihnen egal, wenn du zu spät kommst oder gar nicht. Aber es gibt Leute, die sich auf mich verlassen. Und wenn ich es nicht schaffe, werden sie anfangen zu fragen, ob ich das wirklich will. Er weiß von dem Raum voller Doppelgängerinnen. Sie bevölkern ihre Albträume. Eine Armee von Fast-Susans, die sich nur durch ein Schönheitsmal, die Größe ihrer Nase, unterscheiden. Für jemanden, der so viel Vertrauen in das Universum hat, beschäftigt sich ihr Unterbewusstsein ziemlich oft mit der Angst, ersetzt zu werden. Sie klemmt das Telefon in die Halsbeuge und beginnt mit den Fingern zu knacken. Ich bin sicher, wenn du einfach gesagt hättest, dass es wichtig ist. Elle, hier ist eine Liste mit Dingen, die wichtig sind. Beerdigung, Schussverletzung, unverheilbare Krankheiten, alles andere zählt nicht. Oben schlafen die Kinder. Unten liegen die Utensilien für ihre gleichzeitigen Geburtstagsfeiern. Astronauten für Viola, Dschungel für Sebastian. Das riesige Pappraumschiff, das Susan bemalt hat, Stapel mit schlaffen Palmblättern, Papptellern und kleinen Kostümen. Am Kühlschrank Rezepte für 2 verschiedene Kuchen. Wie soll er das alles ohne sie schaffen? Und sie wagt es, ihn anzusehen, als wäre sie machtlos. Weißt du, manche Leute verstehen, wie schwer das für mich ist, sagt sie. Wirklich? Wer denn? Sadie? Was willst du damit sagen? Nur, dass du absichtlich ignorierst, was ich will. Sie kontert mit der Furchtlosigkeit eines Tieres, das in die Wildnis zurückgelassen wird. Je mehr sie sich von ihm entfremdet, desto mehr braucht er sie. Er sehnt sich verzweifelt nach der Bestätigkeit, mit der sie ihn früher geliebt hat, nach ihrem kleinen, besonderen Universum. Als der Jingle zum 20. Mal einsetzt, spürt er, wie er zu feilschen beginnt. Nur dieses eine Mal, wenn sie nur dieses eine Mal bleibt, wenn sie nur die Kuchen backt, wenn wir nur den morgigen Tag überstehen, wenn ich ihr nur den Preis klar machen kann. Viola hat letzte Woche nach deiner Serie gefragt, sagt er. Sie muss sie bei Sadie gesehen haben. Sie will sie sehen. Und was hast du gesagt? Ich habe gesagt, dass sie noch nicht alt genug ist. Und noch einmal Musik. Phil Collins, Another Day in Paradise.

Als die Zwillinge von Susan und Elle erwachsen sind, sind Viola und Sebastian dem Geheimnis des Doppellebens ihrer Mutter auf der Spur, deren Berühmtheit der Vater Elle bewusst vor ihnen verborgen hat. Wie die beiden das jeder für sich erleben, die Begegnung, die Menschen und deren Leben plötzlich auch ihr persönliches Leben beeinflussen, das müsst ihr selbst lesen. Es lohnt sich. Ein anspruchsvoller Familienroman, der mich nach anfänglicher Unsicherheit, eben wegen der ständig wechselnden Zeitebenen und Erzählperspektiven, total begeistert hat. Unbedingt lesenswert für alle, die das Genre Familienroman einmal anders erleben können. Rebecca Wallon, Was wir von ihr wissen, erschienen im Mare Verlag und kostet 24 Euro. Ach, ich habe noch einen kleinen Hinweis für euch. Ist mir gerade eingefallen, bei der Danksagung am Ende des Buches, das ist die Seite 366, gibt es einen Hinweis auf die Serie bei YouTube. Die kann man sich dann ansehen.

0: Wer sich von euch jetzt erst zugeschaltet hat, ihr hört das Freie Radio Neumünster mit der Schmökerstunde. Sabine hat im ersten Teil dieser Sendung den Roman »Was wir von ihr wissen« von Rebecca Fallon vorgestellt. Ich habe euch den Polit-Thriller »Die Praktikantin« von Horst Eckert mitgebracht. Wer Horst Eckert noch nicht kennt, hier eine kurze Vorstellung. Horst Eckert, 1959 in Weiden in der Oberpfalz geboren, lebt seit vielen Jahren in Düsseldorf. Er arbeitete 15 Jahre als Fernsehjournalist, unter anderem für die Tagesschau. Deutschlandfunk schreibt, seine Romane gelten als im besten Sinne komplexe Polit-Thriller, die man nicht nur als spannenden Kriminalstoff lesen kann, sondern auch als einen Kommentar zur Zeit. Sie wurden unter anderem mit dem Marlow-Preis und dem Friedrich-Klauser-Preis ausgezeichnet und ins Französische, Niederländische und Tschechische übersetzt. HR2 Kultur nennt ihn den Großmeister des deutschen Polit-Thrillers. Nun zum Buch »Die Praktikantin«. Der Ukraine-Krieg, Geheimdienstaktion, künstliche Intelligenz und die Rolle des Journalismus bei der Suche nach der Wahrheit. Horst Eckert ist auch in seinem neuen Buch wieder hochaktuell, politisch und kritisch. Wir, Sabine und ich, haben ihn auf der Buchmesse erleben dürfen, als er diesen Roman vorstellte.
1: Also müssen auch die gewinnen.
0: Hören wir doch mal rein.
1: Und wie macht man in einer Zeit, wo auch Werbeeinnahmen nicht wachsen, wie macht man da Gewinn? Indem man einspart. In den Zeitungen seit Jahren laufen Einsparwellen. Es werden Redaktionen zusammengelegt, ganze Zeitungen fusionieren. Die Vielfalt verschwindet. Es werden Redaktionen geschlossen und auch in Zeitungen immer mehr auf KI gesetzt. Das ist zwiespältig. KI kann ein wundervolles Tool sein, um Zeit zu sparen. Aber spätestens, wenn es ums Recherchieren geht, dann sollten sich immer noch Journalisten auf ihren eigenen Verstand verlassen und nicht auf eine KI. Also das ist so der Zwiespalt, in dem unsere Medienlandschaft, speziell die Zeitungen, stecken. Deswegen wollte ich einen Roman spielen, der dort angesiedelt ist. Warum eine Praktikantin? Ich hätte ja auch eine Chefredakteurin nehmen können oder einen Verleger. Nein, ich wollte jemanden haben, der auf gleicher Augenhöhe, die und ich,

0: uns anrühren und so werden wir zu ihren Komplizinnen und Komplizen und drücken ihr die Daumen, dass sie ihre Geschichte ja, recherchieren kann und auch veröffentlichen kann. Auf welche Geschichte wird sie stoßen? Da gab es vor gut 2 Jahren im Februar 2024 in Spanien an der Costa Blanca einen Mordfall, der sofort meine Autorenfantasie zum Rattern gebracht hat. Und zwar wurde da ein junger Russe in der Tiefgarage eines Apartmenthauskomplexes an der Costa Blanca erschossen.
1: Hier unterbreche ich den Mitschnitt. Bevor ich aus dem Buch Karlas ersten Arbeitstag bei der Zeitung vorlese, etwas Musik. Und zwar Bohemian Rhapsody, gespielt vom Dover Quartett. Bohemian Rhapsody deswegen, weil diese Musik noch öfters erwähnt wird in diesem Buch.

Carlas erster Arbeitstag. Carla verließ nach 30 Minuten Fahrt mit den Öffentlichen die U-Bahn an der Heinrich-Heine-Allee. Auf der schier endlosen Rolltreppe, die sich nach oben trug, spürte sie, wie ihr Puls schneller ging. Sie rekapitulierte das Gespräch vom vergangenen Freitag, als ihr die Chefredakteurin höchstpersönlich 5 Minuten ihrer Zeit gewährt hatte. »Ich bin nicht ehrlich zu ihr gewesen«, dachte Carla. Carla hatte kurz überlegt, ob sie der Chefredakteurin reinen Wein einschenken sollte, aber dann hätte sie ihren Berufswunsch begraben können. Sie hätte ihren Neuanfang gegen die Wand gesetzt, bevor er überhaupt gestartet war. Carla trat aus der U-Bahn-Station auf die Straße. Über Düsseldorf lag ein triester Novemberhimmel. Es regnete immer noch, dichter Verkehr quälte sich durch die Straßen. Als die Fußgängerampel auf grün sprang, schritt Carla im Strom der Passanten auf das Verlagsgebäude zu. Die untere Hälfte des Komplexes beherbergte die Morgenpost-Arkaden, eines der jüngsten Einkaufszentren der Stadt. In den übrigen Etagen hatten sich eine Notarkanzlei und ein Fitnessstudio eingemietet. Aber vor allem befanden sich dort Redaktionen und Verlagsbüros. Die Familie Thomeyer herrschte von hier aus über ein weit verzweigtes Medienimperium. Die Morgenpost war ihr Flaggschiff. An der Straßenecke spielte ein Mann auf der Geige, zu seinen Füßen ein Hut mit ein paar Münzen sowie ein Ghetto-Blaster, aus dem der Backing-Track tönte. Carla erkannte Bohemian Rhapsody von Queen und musste an ihre Klavierstunden denken, als sie 13 gewesen war. In jenem Jahr wurde ihre Mutter krank und musste für längere Zeit in die Klinik.

0: Vor ihr glitt eine Schiebetür zur Seite. Sie schlug die Kapuze ihrer Regenjacke zurück und presste ihre Umhängetasche gegen den Leib. Es ging nach oben. Im zweiten Stock hielt eine verschlossene Glastür sie auf. Den Code, den man in das Tastenfeld eingeben musste, kannte Carla nicht. Kein Mensch ließ sich hinter dem Empfangstresen auf der anderen Seite blicken. Also drückte sie den Klingelknopf. Weil niemand reagierte, klingelte sie noch einmal, hob den Kopf und schenkte der Überwachungskamera ein Lächeln. Es sollte selbstbewusst und zuversichtlich wirken. Nach einer Weile öffnete ihr ein Mann, der kaum älter war als sie. »Ich soll mich beim Leiter der Lokalredaktion melden«, sagte Carla.
1: »Was wollen Sie von ihm?«
0: »Bin die neue Praktikantin.« Der Typ musterte sie von oben bis unten.
1: »Cool, dann viel Spaß.«
0: Arno Stracke telefonierte im Stehen vor seinem Tisch, als Carla eintrat. Er trug Jeans, weiße Sneakers und einen hellblauen Pulli mit dem Logo einer teuren Marke. Er nickte Carla zu und zeigte auf einen Stuhl. Nachdem er sein Telefonat beendet hatte, grüßte er sie und erklärte ihr als erstes, dass es in der Redaktion üblich sei, sich zu duzen.
2: »Was studierst du?«, fragte er.
0: »Bin schon fertig. Bachelor, Medien- und Kulturwissenschaft an der hiesigen Uni.«
1: »Das hatten wir noch nie. Sonst schickt man uns Leute, die noch dabei sind, sich zu orientieren. Wie alt bist du?«
0: »25.«
1: »Dann hast du für den Bachelor ganz schön lange gebraucht. Typisch Zomerin, oder?«
0: »Wie bitte?« Stracke verzog das Gesicht. »Generation Z, immer schön chillen, so heißt es doch bei euch, oder?« Carla beurteilte ihre Alterskohorte anders und sich selbst erst recht. Arno Stracke sah auf die Uhr, dann leerte er das Ausgabefach seines Druckers. Mit dem Rücken zu ihr fragte er, »Was reizt dich denn an unserem Metier?« Es klang fast, als fände er ihre Berufswahl absurd, als hätte Carla hier nichts zu suchen.
1: »Was wären wir ohne Medien?« fragte sie zurück.
0: Der Lokalchef blickte sie an und runzelte die Stirn.
1: »Es gibt keinen spannenderen Beruf«, fuhr Carla fort. »Gerade in unserer Zeit. Wie soll die Gesellschaft ohne recherchierte Informationen funktionieren? Ohne qualifizierte Einordnung der Meldungen, mit denen man uns von allen Seiten beeinflussen will? Aber wem sage ich das?«
0: »Recherchierte Infos? So, so.«
1: Etwas irritiert ergänzte sie.
0: »Wenn wir unserem Bauchgefühl oder Vorurteil folgen, drehen wir uns bloß im Kreis oder fangen an, einander die Köpfe einzuschlagen. Qualitätsmedien, so heißt es doch bei euch, oder?«
1: Stracke zeigte ein spöttisches Lächeln.
0: »Sehen Sie, siehst du das anders?« fragte sie.
1: »Hört, hört«, antwortete er, »eine Idealistin.« Der Leiter der Lokalredaktion, Stracke, weist Carla ihren Platz zu. Diese Situation lese ich euch vor. Stracke zeigt Carla ihren Platz. Ein Katzentisch in der hintersten Ecke. Telefon und Rechner mit Bildschirm, Maus und Tastatur waren die gesamte Ausstattung. Sie hatte nichts Besseres erwartet. Immerhin würde sie hier etwas Ruhe haben. Dann war es Zeit für die Redaktionskonferenz. Das Team besprach die Themen des Tages. Die Länge der Artikel wurde offenbar nach T-Shirt-Größen bemessen, von S bis L. In der Regel verfassten sie freie Mitarbeiter. Den Redakteuren oblag die Organisation. Während der Konferenz kam Carla nicht zu Wort. Keiner gab sich Mühe, sie einzubinden. Auch danach sprach niemand sie an. Als seien Praktikantinnen Luft. So hatte sie sich das nicht vorgestellt. Carla ging zu Stracke, dessen Bürotür offen stand.
0: Ich will arbeiten, nicht bloß zuschauen. Gib mir ein Thema.
2: Der Lokalchef wirkte genervt. Er stand da, hielt einen Telefonhörer in der Hand und wollte gerade eine Verbindung herstellen. Alles an ihm signalisierte, dass er keine Zeit für sie hatte.
0: Schau dir den Polizeibericht an, sagte er.
2: Carla ging zu Steffi, der Chefin vom Dienst, die sie ebenso unwirsch an eine weitere Kollegin verwies. Die händigte ihr ohne weiteren Kommentar 3 Seiten aus. Es waren die ausgedruckten Meldungen der hiesigen Polizeibehörde von diesem Morgen. Carla begriff, dass sich die Redakteurin längst damit beschäftigt hatte und nichts davon für relevant hielt. Dennoch begann Carla zu lesen. Ein Verkehrsunfall ohne Personenschaden, eine Schlägerei in der Altstadt, ein Koksdealer, der von dem Hauptbahnhof bei einer Routinekontrolle aufgeflogen war, ganze 3 Bubbles in der Jackentasche, nichts Besonderes. Und schließlich ein Einbruch. Ein besorgter Nachbar hatte gegen 3 Uhr nachts den Bullen gemeldet, jemand sei in ein Büro eingedrungen. Die Beamten, die zum Tatort geschickt wurden, nahmen 2 Männer fest. Keine weiteren Details. Der Verfasser hatte sich keine Mühe gegeben, die Vorfälle interessant darzustellen. Carla verstand, warum die Kollegin den Bericht ignoriert hatte. Solche Meldungen waren Teile der Informationsflut, die unablässig auf die Redaktion einprasselte. Es gab ja Wichtigeres. Weil Carla aber nichts anderes zu tun hatte, beschloss sie nachzuhaken und Fragen zu stellen, was Journalisten ebenso taten. Sie fuhr ihren Rechner hoch. Und hier beginnt es spannend zu werden. Denn der Einbruch war kein gewöhnlicher Einbruch. Es liegt nahe, dass der russische Geheimdienst dahinter steckt. Aber warum wollen deutsche Behörden den Fall vertuschen? Nachdem ein Informant vor Carlas Augen ermordet wird, erhält sie Unterstützung von Jan Koller, Hauptstadtkorrespondent der Zeitung und einstmals gefeierter Investigativjournalist. Auch er hat unter den Sparmaßnahmen der Zeitung zu leiden und unterstützt Carla bei ihrer journalistischen Arbeit. Auf der Suche nach der Wahrheit stoßen Carla und Jan auf immer größere Widerstände, selbst im eigenen Haus. Und schneller als es ihnen bewusst ist, befindet sich auch ihr eigenes Leben in Gefahr. Noch einmal Bohemian Rhapsody, diesmal von den Queens gespielt.

Ich habe dieses Buch mit Begeisterung gelesen. Und eine Rezension, die ich bei Google gefunden habe, beschreibt das Buch sehr gut. Könnte von mir sein. Zitat: Das, worum es eigentlich geht und was von allen Seiten versucht wird zu vertuschen um jeden Preis, das ist dann allerdings zum Ende hin eine gelungene Überraschung Eckerts. Die im ersten Reflex vielleicht als Science Fiction ungläubig betrachtet wird, aber bei etwas Überlegung im Blick auf den Zustand der Welt, der politisch und wirtschaftlichen Mächtigen und dem, was an sich schon technisch möglich erscheint, Lesern und Leserinnen vielleicht immer weniger abwegig vorkommen mag. Eine spannende Recherche, sympathisch und doch auch mit Kanten und versehene Protagonisten, die Arroganz der Macht und die verdeckten Ziele der Mächtigen bindet Eckert temporeich zusammen, sodass am Ende eine sehr unterhaltsame Lektüre im Raum steht, die auch nachdenklich macht über die Richtung, in der sich alle Bereiche des Lebens in rasender Geschwindigkeit hinzuentwickeln scheinen. Zitat Ende. Besser hätte ich es nicht ausdrücken können. Ein Politthriller, der an Aktualität unübertroffen ist. Die Praktikantin, von Horst Eckert, erschienen im Heine Verlag und kostet 17 Euro. Bevor wir uns verabschieden, noch einmal die Queens.

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Oktober um 19 Uhr. 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

Erich Fromm, Haben oder Sein, die seelischen Grundlagen einer neuen Gesellschaft. Erich Fromm wurde am 23. März 1900 in Frankfurt am Main in eine jüdische Familie geboren. Sein Vater, Naftali Fromm, war Obstweinhändler und seine Mutter, Rosa Fromm, stammte aus einer Familie von Rabbinern. Fromm erhielt eine strenge religiöse Erziehung und begann früh mit Talmudstudien. Nach dem Abitur 1918 studierte er zunächst Rechtswissenschaften an der Universität Frankfurt, bevor er in Heidelberg Soziologie, Psychologie und Philosophie studierte und 1922 promovierte. Fromm war Mitbegründer des Freien Jüdischen Lehrhauses und arbeitete mit prominenten Denkern wie Walter Benjamin zusammen. Er wandte sich vom orthodoxen Judentum ab und begann sich intensiv mit der Psychoanalyse zu beschäftigen. Nach seiner Ausbildung am Psychoanalytischen Institut in Berlin wurde er Mitglied des Frankfurter Instituts für Sozialforschung, wo er mit Herbert Marcuse und Theodor W. Adorno arbeitete. 1934 emigrierte er in die USA, wo er eine psychoanalytische Praxis eröffnete und weiterhin als Schriftsteller und Denker aktiv war. 1974 kehrte er nach Europa zurück. Er zog in die Schweiz und wohnte in Muralto. Er starb hier 1980. In einem Rundfunkinterview mit Hans-Jürgen Schulz aus dem Jahre 1974 sagte er, dass er in einer Familie mit weit zurückreichenden rabbinischen Ahnen im Geist einer, Zitat, vorbürgerlichen, vorkapitalistischen und, wenn Sie so wollen, sicherlich mehr mittelalterlichen als modernen Tradition, Zitat Ende, aufgewachsen sei. Die traditionelle jüdische Geisteswelt habe ihm eine produktive Distanz zur sozialen Wirklichkeit erlaubt. Fromm wörtlich: Ich bin immer noch ein Fremder in der Geschäftskultur. Das ist eine wichtige Quelle dafür, dass meine Einstellung zur bürgerlichen Lebensweise eine kritische ist. Diese kritische Einstellung zur modernen, konsumorientierten Lebensweise wird in seiner Literatur von Buchseite zu Buchseite deutlich. Als Psychoanalytiker war Erich Fromm davon überzeugt, dass die Kultur der westlichen Welt elementaren menschlichen Grundbedürfnissen zuwiderläuft. Materialismus und Konsumdenken kritisierte er scharf. Mehr und mehr tun wir nur das, was einen Zweck hat, bedauerte er im Gespräch mit dem Journalisten Hans-Jürgen Schulz. Der Mensch heutzutage denkt kaum mehr daran, dass das Schönste im Leben ist, seine eigenen Kräfte zu äußern, nicht für einen Zweck, sondern wo das Tun selbst zusammenfällt mit dem Zweck. Der Erste Weltkrieg, bei dessen Ausbruch Fromm 14 Jahre alt war, habe sein Fühlen und Denken nachhaltig geprägt und ihm zeitlebens die Frage aufgegeben: Wie ist Krieg möglich, politisch und psychologisch? Auf die Frage, welche Schriften für sein eigenes Denken entscheidend waren, nannte Fromm die prophetischen Bücher der hebräischen Bibel und die Werke von Karl Marx, Johann Jakob Bachofen und Sigmund Freud. In seinem Buch Haben oder Sein bezieht er sich auch auf den Mystiker Meister Eckhart. In seinen eigenen Veröffentlichungen verband er kritische Gesellschaftstheorien. Er gehörte zunächst zum frühen Kreis der Frankfurter Schule, mit Elementen der psychoanalytischen Theorie zu einem eigenen sozialistischen Humanismus. Zitat: Weil man sich selbst und andere nur richtig sehen kann, wenn man sie in ihrer gesellschaftlichen Bedingtheit sieht, das heißt, wenn man dem, was in der Welt sonst vor sich geht, kritisch gegenübersteht. Es ist auch ein Gebot der Liebe. Zitat Ende. Für seinen recht eigenwilligen Lesarten, insbesondere der Werke von Marx und Freud, wurde er teilweise kritisiert. Viele seiner Werke fanden aber über die Fachwelt hinaus breite öffentliche Resonanz. Den Auftrag eines öffentlichen, intellektuellen sah Fromm darin, die Wahrheit zu suchen, so gut er kann, und sie zu sagen. In dem Rundfunkgespräch von 1974 verband er damit einen Appell, der an Aktualität nichts eingebüßt hat. Fromm wörtlich: Wenn die Intellektuellen im Dienste eines Parteiprogramms und im Dienste politischer Ziele,
mögen sie auch noch so gut sein, ihre Funktion einschränken, die volle Wahrheit zu suchen und zu sagen, dann versündigen sie sich an ihrer eigensten Aufgabe und letzten Endes an der wichtigsten politischen Aufgabe, die sie haben. Diese Worte kann und muss man auch heute unterschreiben. Fromm hat nach dieser Maxime gelebt.

In dieser Sendung wollen wir uns mit dem Buch Haben oder Sein beschäftigen und Fromm mit vielen Zitaten selbst zum Wort kommen lassen. Haben oder Sein ist in drei Teile und eine Einführung, in der Fromm seine wichtigsten Thesen vorstellt, gegliedert. Der erste Teil befasst sich mit Erklärungen und Illustrationen des Unterschiedes zwischen den Existenzweisen Haben und Sein. Der zweite Teil untersucht beide Existenzweisen, das Haben und das Sein, nacheinander und grundlegender. Der dritte Teil schließlich zeigt den Zusammenhang zwischen Religion, Charakter und Gesellschaft auf und entwirft wesentliche Elemente einer möglichen alternativen Gesellschaft. Fromm schreibt eher feuilletonistisch als wissenschaftlich und verzichtet zugunsten der Lesbarkeit weitgehend auf Fußnoten. Die Gegenüberstellung der zwei Existenzweisen gipfelt immer wieder in pointierten Sätzen, die bestens zum Zitieren geeignet sind. Hören wir Fromm im Original. Die Einführung zu dem Buch Haben oder Sein beginnt mit der Überschrift Die große Verheißung, das Ausbleiben ihrer Erfüllung und neue Alternativen und das Ende einer Illusion. Zitat: Die große Verheißung unbegrenzten Fortschritts, die Aussicht auf Unterwerfung der Natur und auf materiellen Überfluss, auf das größtmögliche Glück der größtmöglichen Zahl und auf uneingeschränkte persönliche Freiheit. Das war es, was die Hoffnung und den Glauben von Generationen seit Beginn des Industriezeitalters aufrecht hielt. Wir waren im Begriff, Götter zu werden. Mächtige Wesen, die eine zweite Welt erschaffen konnten, wobei uns die Natur nur die Bausteine für unsere neue Schöpfung zu liefern brauchte. Zitat Ende. Wenn Fromm schon 1976 schreibt, dass die Menschen im Begriff waren und im Begriff sind, Götter zu werden, ist das ein bemerkenswerter Vergleich. 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

Tatsächlich wird heute immer deutlicher, dass unser Fortschritt mit erheblichen Nebenwirkungen verbunden ist. Größtmögliches Vergnügen und hoher Konsum führen nicht automatisch zum erstrebten Well-Being. Ist es nicht durchaus verwunderlich, dass in den reichen Ländern Depression als Krankheit auf dem Vormarsch ist? Nutzen wir unsere Freiheit? Ist es nicht vielmehr so, dass wir von der Wirtschaft, von den Medien und auch von der Politik manipuliert werden? Und wie ist das mit den Lücken zwischen den Nationen? Gleichen sie sich in Bezug auf Wohlstand an? Man lenke seine Blicke auf den Sudan oder auf Malaysia. Arm und Reich nähern sich nicht an. Und schließlich kann jedes Kind erkennen, dass der technische Fortschritt eben auch zur Atombombe und erheblicher Umweltzerstörung geführt hat. Nun ist die Frage zu stellen, wie ist es in den reichen Ländern zu dieser hedonistischen, ressourcenvernichtenden Lebensweise gekommen? Wie ist es möglich, dass sich weltweit Menschen in hemmungslosen Konsumismus stürzen, ohne sich auch nur im Mindesten Gedanken darüber zu machen, was diese Lebensweise für Konsequenzen hat? Sowohl in Bezug auf die ganze Welt, hier sind Ressourcenverschwendung, Umweltzerstörung, Klimakatastrophe zu nennen, als auch in Bezug auf das Individuum. Denken wir hier an Kulturkrankheiten wie Übergewicht oder an Verhaltensstörungen und den Verlust moralischer Grundsätze. Hören wir wieder Fromm. Radikaler Hedonismus und schrankenloser Egoismus hätten nicht zu Leitprinzipien ökonomischen Verhaltens werden können, wenn nicht im 18. Jahrhundert ein grundlegender Wandel eingetreten wäre. In der mittelalterlichen Gesellschaft sowie in vielen anderen hochentwickelten und auch in primitiven Gesellschaften wurde das ökonomische Verhalten durch ethische Normen bestimmt. So waren beispielsweise für die Theologen der Scholastik wirtschaftliche Kategorien wie Preis und Privateigentum ein Gegenstand der Moraltheologie. Zwar fanden die Theologen stets Formulierungen, um ihren Moralkodex jeweils den neuen ökonomischen Erfordernissen anzupassen, so zum Beispiel Thomas von Aquins Modifizierung des Konzepts der gerechten Löhne. Dennoch blieb das ökonomische Verhalten ein Teil des allgemeinen menschlichen Verhaltens und war daher den Wertvorstellungen der humanistischen Ethik unterworfen. Zitat Ende. Das aber ändert sich. Moral und Wirtschaft entkoppeln sich. Bis etwa zum 18. Jahrhundert gibt es eine übergeordnete Moral, die nicht zwischen individueller Moral und wirtschaftlicher Moral unterscheidet. Was bis dahin produziert wurde, folgte den grundlegenden Bedürfnissen und den Regeln des Zusammenlebens. In der Landwirtschaft sowieso, in der aufkeimenden, herstellenden Wirtschaft ebenfalls. Die ersten Tuchfabriken stellten Waren her, die tatsächlich gebraucht wurden. Man musste keine Werbung betreiben. Der Handel folgte einigermaßen fairen Bedingungen. Was man produzierte, wurde verkauft. Dann aber, etwa um 1700, die Wende. Es begann das große Gewinnstreben. Die Arbeiter wurden ausgebeutet und man scheute sich nicht, selbst Kindern harte Arbeit verrichten zu lassen. Der Kapitalismus streckt seine ersten Fühler aus.

zitieren wir wieder Fromm. Der Kapitalismus des 18. Jahrhunderts machte schrittweise einen radikalen Wandel durch. Das wirtschaftliche Verhalten wurde von der Ethik und den menschlichen Werten abgetrennt. Der Wirtschaftsmechanismus wurde als autonomes Ganzes angesehen, das unabhängig von den menschlichen Bedürfnissen und dem menschlichen Willen ist, ein System, das sich aus eigener Kraft und nach eigenen Gesetzen in Gang hält. Das Elend der Arbeiter sowie der Ruin einer stetig zunehmenden Zahl kleinerer Unternehmen infolge des unaufhaltsamen Wachstums der Konzerne galten als wirtschaftliche Notwendigkeit, die man vielleicht bedauern konnte, jedoch akzeptieren musste wie die Auswirkung eines Naturgesetzes. Die Entwicklung dieses Wirtschaftssystems wurde nicht mehr durch die Frage, was ist gut für den Menschen, bestimmt, sondern durch die Frage, was ist gut für das Wachstum des Systems. Die Schärfe dieses Konflikts versuchte man durch die These zu verschleiern, dass alles, was dem Wachstum des Systems oder auch nur des einzigen Konzerns diene, auch das Wohl der Menschen fördere. Diese These wurde durch eine Hilfskonstruktion abgestützt, wonach genau jene menschlichen Qualitäten, die das System benötigte, Egoismus, Selbstsucht und Habgier, dem Menschen angeboren sei. Sie seien somit nicht dem System, sondern der menschlichen Natur anzulasten. Gesellschaften, in denen Egoismus, Selbstsucht und Habgier nicht existierten, wurden als primitiv und ihre Mitglieder als naiv abqualifiziert. Zitat Ende. Von besonderer Bedeutung ist der folgende Punkt. Das Verhältnis der Menschen zur Natur wurde zutiefst feindselig. Spätestens nach der Erfindung der Dampfmaschine betrachtete der Mensch die Natur als Objekt, dessen man sich bedienen kann. Was die Natur bietet, Bodenschätze, damals vorzugsweise Kohle, später Öl, aber auch Holz und Mineralien, das alles ist dafür da, dass der Mensch es nutzt, damit er damit Geschäfte macht. Die Plünderung des Planeten mit Maschinenkraft beginnt. Fromm drückt das so aus. Wir Menschen sind eine Laune der Natur, denn aufgrund unserer Existenzbedingungen sind wir Teil der Natur. Doch aufgrund unserer Vernunftbegabung transzendieren wir sie. Wir haben versucht, dieses Problem unserer Existenz dadurch zu lösen, dass wir die messianischen Visionen der Harmonie zwischen Menschheit und Natur aufgaben, indem wir uns die Natur untertan machten und für unsere eigenen Zwecke umgestalteten, bis aus der Unterjochung der Natur mehr und mehr deren Zerstörung wurde. Unser Eroberungsdrang und unsere Feindseligkeit haben uns blind gemacht für die Tatsache, dass die Naturschätze begrenzt sind und eines Tages zur Neige gehen können und dass sich die Natur gegen die Raubgier der Menschen zur Wehr setzen wird. Zitat Ende.

Ein schönes Beispiel dafür, wie Fromm an den Säulen unseres gegenwärtigen Weltbildes rüttelt, ist seine Kennzeichnung der Olympischen Spiele. Ob Menschen in Ost, ob in West, ob in Nord, ob in Süd, ob Araber oder Afrikaner, ob Amerikaner, ob Europäer, überall schallt uns unisono entgegen, wie toll, fair, vorbildlich, jugendfördernd doch die Olympischen Spiele zu bewerten sind. Fromm dagegen stellt lapidar fest. Zitat: Man braucht sich nur an den Begeisterungstaumel erinnern, mit dem sich die Menschen in die verschiedenen Kriege der letzten 100 Jahre gestürzt haben. Und heute an die Bereitschaft von Millionen, den nationalen Selbstmord zu riskieren, um das Ansehen als stärkste Macht oder die Ehre oder den Profit zu retten. Oder, um ein anderes Beispiel zu nennen, man denke an den rasenden Nationalismus, mit dem viele Menschen die Olympischen Spiele verfolgen, welche angeblich der Sache des Friedens dienen. Die Popularität der Olympiade ist an sich schon ein Ausdruck des westlichen Heidentums. Sie ist eine Feier zu Ehren des heidnischen Helden, des Siegers, des Stärksten, des Durchsetzungsfähigsten, wobei das Publikum bereit ist, die schmutzige Mischung aus Geschäft und Publizität zu übersehen, die die heutige Version der Olympischen Spiele kennzeichnet. Zitat Ende. Was hätte Fromm wohl zu der Fußballweltmeisterschaft 2026 und den Machenschaften des FIFA-Präsidenten Infantino gesagt? Er hätte sich die Haare gerauft oder wäre in eine tiefe Depression verfallen. Das sollte an dieser Stelle schon einmal deutlich gesagt werden. Die von ihm beschriebenen negativen Entwicklungen haben sich nach seinem Tod nicht verlangsamt, sondern beschleunigt. Fassen wir zusammen. Fromm weist auf den Widerspruch hin, der das menschliche Dasein prägt. Der Spannungsbogen zwischen dem Haben-Modus unseres Lebens und dem Seins-Modus unserer Existenz. Er argumentiert, dass das unaufhörliche Streben der modernen Gesellschaft nach materiellem Reichtum und äußerer Bestätigung unser wahres Potenzial für sinnvolle Beziehungen und authentisches Selbstbewusstsein untergräbt. Er analysiert die psychologischen und ethischen Auswirkungen unseres Wirtschaftssystems und unseres Lebensstils. Fromm stellt die konventionellen Werte der modernen Gesellschaft in Frage und will zu einer tiefgreifenden Neubewertung dessen anregen, was es bedeutet, ein erfülltes Leben zu führen. Mit besonderer Deutlichkeit weist er darauf hin, dass bereits zu seiner Lebenszeit, also um 1978, eine lange Liste von Fakten vorliegt, die auf die Bedrohung unserer Existenz hinweisen und die uns zu Gegenmaßnahmen veranlassen sollten. Ein Wechsel unserer Lebensart und unseres Wirtschaftssystems sieht er als dringend erforderlich an. Doch das Wissen um Missstände ist die eine Seite der Medaille. Das Ziehen der Konsequenzen aus erkanntem Übel ist die andere Seite der Medaille. Und hier ergibt sich ein Folgeübel, nämlich die Tatsache, dass der Mensch trotz klarer Diagnose nicht gegenwirkt, sondern unbekümmert so weiterlebt wie bisher.

hören wir fromm. Alle bisher zitierten Daten sind der Öffentlichkeit zugänglich und weithin bekannt. Die nahezu unglaubliche Tatsache ist jedoch, dass bisher keine ernsthaften Anstrengungen unternommen wurden, um das uns angesagte Schicksal abzuwenden. Während im Privatleben nur ein Wahnsinniger bei der Bedrohung seiner gesamten Existenz untätig bleiben würde, unternehmen die für das öffentliche Wohl Verantwortlichen praktisch nichts. Und diejenigen, die sich ihnen anvertraut haben, lassen sie gewähren. Wie ist es möglich, dass der stärkste aller Instinkte, der Selbsterhaltungstrieb, nicht mehr zu funktionieren scheint? Eine der am nächsten liegenden Erklärungen ist, dass die Politiker mit vielem, was sie tun, vorgeben, wirksame Maßnahmen zur Abwendung der Katastrophe zu ergreifen. Endlose Konferenzen, Resolutionen und Abrüstungsverhandlungen erwecken den Eindruck, als habe man die Probleme erkannt und unternehme etwas zu ihrer Lösung. De facto geschieht zwar nichts, was uns wirklich weiterhilft, aber Führer und Geführte betäuben ihr Gewissen und ihren Überlebenswunsch, indem sie sich den Anschein geben, den Weg zu kennen und in die richtige Richtung zu marschieren. Zitat Ende. Was Fromm vor nunmehr über 50 Jahren feststellt, ist eingetreten. Die Menschheit redet und redet und redet. Man gewinnt fast den Eindruck, sie redet sich um Kopf und Kragen. Endlose Konferenzen und Resolutionen, aber keine oder nur unzureichende Handlungen in Form von Begrenzung, Reduktion, Sparsamkeit, Maßhalten oder Änderung. Nicht zu bestreiten, dass auf vielen Dächern Photovoltaikanlagen zu sehen sind. Nicht zu bestreiten, dass in unserem Lande ein erheblicher Prozentsatz an Windstrom gewonnen wird. Aber andererseits sieht man auf unseren Straßen jede Menge SUVs. Künstliche Intelligenz löst die herkömmlichen Suchmaschinen ab und verschlingt unendliche Mengen an Strom. Die Bürger und Bürgerinnen der reichen Länder fliegen mehr als je zuvor. Die Kreuzfahrtbranche boomt. Milliardäre dieser Erde lassen es sich nicht nehmen, sich in den Weltraum katapultieren zu lassen. Von Sparen, von Maßhalten oder Reduktion will die Mehrheit nichts wissen.

0: Fromm formulierte schon 1976 ganz deutlich: Die Notwendigkeit einer radikalen menschlichen Veränderung ist deshalb weder nur eine ethische oder religiöse Forderung, noch ausschließlich ein psychologisches Postulat, das sich aus der pathogenen Natur unseres gegenwärtigen Gesellschaftscharakters ergibt, sondern sie ist auch eine Voraussetzung für das nackte Überleben der Menschheit. Richtig leben heißt nicht länger nur ein ethisches oder religiöses Gebot erfüllen. Zum ersten Mal in der Geschichte hängt das physische Überleben der Menschheit von einer radikalen seelischen Veränderung des Menschen ab. Dieser Wandel im Herzen des Menschen ist jedoch nur in dem Maße möglich, in dem drastische ökonomische und soziale Veränderungen eintreten, die ihm die Chance geben, sich zu wandeln und den Mut und die Vorstellungskraft, die er braucht, um diese Veränderung zu erreichen. Gibt es eine Alternative zur Katastrophe? Zitat Ende. Gibt es eine solche Alternative? Das Buch Haben oder Sein zeichnet sich dadurch aus, dass es nicht nur analysiert und kritisiert, sondern dass es auch Leitlinien zu einer umfassenden Reform aufzeichnet. Fromm skizziert eine Alternative zur Katastrophe. Fromm sagt: Die erste Voraussetzung für den Aufbau einer neuen Gesellschaft ist, sich die nahezu unüberwindbaren Schwierigkeiten bewusst zu machen, die einem solchen Versuch im Wege stehen. Das vage Wissen um diese Hindernisse dürfte einer der Hauptgründe sein, warum so wenig Änderungen unternommen werden, um den nötigen Wandel herbeizuführen. Zitat Ende.
1: Wir fassen Fromms Überlegungen zur Gesellschaftsreform zusammen. Welche praktischen Schritte müssen wir gehen? Die gesamtwirtschaftliche Rahmenplanung müsste, unter Verzicht auf die weitgehend zur Fiktion gewordene freie Marktwirtschaft, mit einem hohen Maß an Dezentralisierung verbunden werden.
2: Das Ziel unbegrenzten wirtschaftlichen Wachstums müsste aufgegeben bzw. durch selektives Wachstum ersetzt werden. Selektion müsste in Bezug auf Umwelt und Menschenfreundlichkeit betrieben werden.
0: Es gelte, entsprechende Arbeitsbedingungen und eine völlig andere Einstellung zur Arbeit zu schaffen, sodass nicht mehr der materielle Gewinn den Ausschlag gibt, sondern andere psychische Befriedigungen als Motivation wirksam werden können.
1: Der wissenschaftliche Forschung müsste gefördert

0: bedingungsloses Grundeinkommen vor.
1: So wie es in der Entwicklung der Technik unüberwindlich erscheinende Schwierigkeiten gegeben hat, so meint Fromm, können Schwierigkeiten einer gesellschaftlichen Reform, die heute noch als unüberwindbar gelten, aus dem Weg geräumt werden, wenn man in die Wissenschaft vom neuen Menschen ebenso viel wissenschaftliche Energie investiert, wie die Menschheit es in Bezug auf die technische Entwicklung getan hat.
2: Fromm macht konkrete Vorschläge, die von der Politik angepackt werden müssen. Er sieht in der Produktion überflüssiger oder gar schädigender Produkte ein Hauptproblem. Daher fordert er, dass Konzernleitungen nicht mehr über ihre Produktion ausschließlich vom Standpunkt des Profits und Wachstums entscheiden, sondern ihren gesellschaftlichen Wert einbeziehen. Und weiter, um eine auf dem Sein basierende Gesellschaft aufzubauen, müssen alle ihre Mitglieder sowohl ihre ökonomischen als auch ihre politischen Funktionen aktiv wahrnehmen. Das heißt, dass wir uns vom Haben-Modus der Existenz nur befreien können, wenn es uns gelingt, die industrielle und politische Mitbestimmungsdemokratie voll zu verwirklichen. Es müssen also ganz neue Mitbestimmungsmodelle entwickelt werden.

0: Die Meinungen müssen zu Taten werden. Die aktive Teilnahme am politischen Leben erfordert maximale Dezentralisierung von Wirtschaft und Politik. Aufgrund der immanenten Logik des heutigen Kapitalismus werden sowohl die Industriekonzerne als auch die Regierung umdenken müssen. Riesenkonzerne müssen in kleinere Einheiten aufgebrochen werden. Aktive und verantwortungsvolle Mitbestimmung ist nur möglich, wenn in kleineren Einheiten das Bürokratische durch humanistisches Management ersetzt wird.
1: Nun ein ganz wichtiger Punkt. Werbung darf nicht weiter so gestaltet werden, wie es heute noch der Fall ist. Besonders auffällig ist die Werbung im Netz. Wir werden von Werbung geradezu erschlagen. Sich im Netz zu informieren bedeutet, einen anstrengenden Slalom durch Werbeclips zu unternehmen. Hier ist übrigens eine zunehmende Tendenz zu verzeichnen. Vor wenigen Jahren wurden Infovideos mit einem Werbeclip gestartet. Heute werden oftmals mehrere Clips vor das Infovideo gesetzt und mehrere Clips in seinen Verlauf eingearbeitet. Wichtig auch der Hinweis, dass Fromm die Art der Werbung einer Kontrolle unterwerfen will. Psychologische Tricks dürfen nicht verwendet werden.
2: Fromm wörtlich: In der kommerziellen und politischen Werbung sind alle Methoden der Gehirnwäsche zu verbieten. Diese Methoden der Gehirnwäsche sind nicht nur deshalb gefährlich, weil sie uns dazu verleiten, Dinge zu kaufen, die wir weder brauchen noch wollen, sondern weil sie uns veranlassen, politische Vertreter zu wählen, die wir weder brauchen noch wollen würden, wenn wir bei vollem Verstand wären. Wir sind aber nicht bei vollem Verstand, weil wir mit hypnoiden Propagandamethoden bearbeitet werden. Zur Bekämpfung dieser immer größer werdenden Gefahr müssen wir den Einsatz aller hypnoseähnlichen Formen von Propaganda sowohl für Waren wie für Politiker verbieten. Zitat Ende.
0: Die Kluft zwischen den reichen und den armen Nationen muss geschlossen werden. Fromm befürchtet, dass die Fortdauer und weitere Vertiefung dieser Kluft zu einer Katastrophe führen wird. Wenn wir diesen Gedanken auf heutige Verhältnisse übertragen: Es kann nicht sein, dass im Sudan täglich hunderte Kinder verhungern und in den reichen Ländern Kampagnen gestartet werden, um die Fettleibigkeit bei Jugendlichen zu bekämpfen. Falls der Ausgleich nicht zustande kommt, wird der Zusammenstoß zwischen armen und reichen Nationen irgendwann unkontrollierbar sein.
1: Fromm fordert, die Frauen von der patriarchalischen Herrschaft zu befreien. Die Befreiung der Frauen von patriarchalischer Herrschaft ist eine fundamentale Voraussetzung

0: Humanisierung der Gesellschaft. Auch wenn in den westlich orientierten Ländern Fortschritte zu verzeichnen sind, so gilt global immer noch, dass Frauen unterdrückt werden. Hier besteht nach wie vor Handlungsbedarf.
1: Interessant ist auch der Vorschlag, einen obersten Kulturrat ins Leben zu rufen, der die Aufgabe hat, die Regierung, die Politiker und die Bürger in allen Angelegenheiten, die Wissen und Kenntnis erfordern, zu beraten. Dieses Gremium soll aus Vertretern der geistigen und künstlerischen Elite des Landes bestehen, aus Männern und Frauen, deren Integrität über jeden Zweifel erhaben ist.
2: Sind die oben genannten Vorschläge bereits schwer genug zu realisieren, so stellen sich weitere Schwierigkeiten in den Weg zu einer neuen Gesellschaft. Und zwar Abrüstung und Demobilisierung der Atomwaffen. Fromm spricht von einem krankhaften Aspekt unserer Wirtschaft, nämlich dem, dass sie eine aufgeblähte Rüstungsindustrie braucht, um in Schwung zu bleiben. Gerade in den Vereinigten Staaten, dem reichsten Land der Welt, werden Ausgaben für Gesundheit, Sozialleistungen und Bildung eingeschränkt, um die Rüstungslasten zu finanzieren.

0: Gedanken von Erich Fromm, so werden Sie, liebe Hörerinnen und Hörer, festgestellt haben, sind heute so aktuell wie zur Zeit der Veröffentlichung des Buches. Man könnte sogar sagen, dass sie heute aktueller als damals sind. Nehmen wir den Präsidenten der Vereinigten Staaten, Donald Trump. Bei der Beurteilung von Trumps Persönlichkeit geht es nicht nur um das Konzept des autoritären Charakters, das von Fromm schon in den 30er Jahren vorgestellt wurde, sondern um eine Verbindung von Autoritarismus mit Narzissmus. Hier können die Habenstrukturen wie in einem Bilderbuch nachgezeichnet werden. Beim narzisstischen Charakter geht es nicht wie beim autoritären um Herrschaft und Unterwürfigkeit, sondern um das Erleben von Großartigkeit und darum, sich mit großartigen Ideen, Menschen und Organisationen zu identifizieren. Das aber sind klassische Verhaltensweisen von Trump. Seine ganze Biografie kann mit Fromms Worten als Beleg für den Machtcharakter in Verbindung mit narzisstischen Zügen nachgezeichnet werden. Obwohl ein Wechsel zum Haben-Modus unserer Existenz immer notwendiger wird, lassen Trump und seine Entourage, aber auch weitere Teile seiner Wählerschaft befürchten, dass ein Wechsel vom Haben zum Sein unter den jetzigen Umständen kaum möglich ist.
1: Umso wichtiger erscheint es, sich mit den Gedanken Fromms auseinanderzusetzen. Hier bin ich Mensch, hier kaufe ich ein, lautet der Werbeslogan des Drogeriemarktes DM. Basierend auf Goethes Freiheitsgedanken in Faust, hier bin ich Mensch, hier darf ich sein, wurde im Werbeslogan das Sein mit Konsumieren gleichgesetzt. Man ist Mensch, wenn man kauft und konsumiert. Der Slogan hört sich witzig an, ist aber ungewollt zu einer peinlichen Kurzdefinition unserer Lebensart geworden. Identifizieren wir uns mehr durch das Haben als durch das Sein? Man wird die Frage bejahen müssen. Gewiss ist eine Diskussion über Konsumexzesse in Gang gekommen. Das Image der Reichen ist nicht mehr so glänzend wie vor 50 Jahren. Aber, und hier können wir wieder auf Amerika verweisen, Reichtum, Konsum, kapitalistische Vorteilsnahme, Golden Age im Sinne plumpen Geldsegens, all das ist trotz Umweltzerstörung und Klimakrise wieder zum Hauptthema geworden. Und zwar im persönlichen wie im politischen übergeordneten Bereich. Heute, im 21. Jahrhundert, sind die Vorschläge von Erich Fromm, eine Reform der Gesellschaft einzuleiten, seine Ideen zur Realisierung eines handelnden Humanismus nach wie vor von größter Bedeutung und es lohnt sich immer wieder, seine Bücher zur Hand zu nehmen.

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1: Im Sommer habe ich eine Rundreise durch Polen gemacht. Breslau, Krakau, Warschau, Masuren, Danzig. Ich hatte mich auf diese Reise vorbereitet und wusste, dass Polen seit Jahren einen Aufschwung zu verzeichnen hat. Früher hat man in Deutschland ja verächtlich über die polnische Wirtschaft gesprochen. Heute sehen wir, dass die polnische Wirtschaft floriert. Ihre Kenndaten sind erheblich besser als die der Deutschen. Arbeitslosenquote 2,1%. Davon können wir zurzeit nur träumen. In Polen holt man sich Gastarbeiter aus Rumänien, zum Teil sogar aus Asien. Vor gar nicht allzu langer Zeit bestellten polnische Verkehrsbetriebe ihre Gelenkbusse in Deutschland. Heute bauen die Polen ihre Busse selbst. Und wenn man sich in Warschau darüber wundert, warum die großen Busse so leise fahren, dann bekommt man die Antwort, das ist ganz und gar nicht verwunderlich. Die Busse fahren elektrisch. Der polnische Fortschritt ist bemerkenswert und sicher auch erzählenswert. Aber ich will hier über eine ganz andere Beobachtung berichten, nämlich diese. Während der gesamten Rundfahrt ist mir aufgefallen, dass es in Polen erfreulich sauber ist. Ob Landstraße oder Autobahn, kein Müll, keine Plastiktüten am Wegesrand. Selbstverständlich sind die Autobahntoiletten nicht rund und sauber, aber eben sauberer als bei uns. Kommt man in eine Großstadt, sei es Breslau oder Warschau, dann wird man sofort feststellen, dass es hier sauber zugeht. Und wenn ich sauber schreibe, dann meine ich auch sauber. Kein Müll neben den Containern, kein Abfall im Rinnstein, keine Zigarettenstummel auf den Bürgersteigen, keine Essensreste auf den Wegen, keine Cola-Dosen auf den Parkbänken. Ob auf den Straßen, in den Parks, ob an touristischen Hotspots oder in Seitengassen, hier befindet sich nichts, das die Ansicht stört. Die Rinnsteine sehen so aus, als ob die Stadtreinigung gerade eben erst ihre Arbeit verrichtet hat. Das ist für einen deutschen Touristen einerseits eine erfreuliche Angelegenheit. Andererseits hat es mich nachdenklich gestimmt. Warum bekommen wir es in Deutschland nicht hin, unsere Straßen und Städte sauber zu halten? Spazieren Sie, liebe Hörerinnen und lieber Hörer, mal in Hamburg vom Michel zum Hafen hinunter. Rund um den Michel ist es einigermaßen sauber. Ein nicht blaues, sondern dreckiges Wunder. Müll aller Orten, Hausrat, Essensreste, Plastikflaschen, Gasflaschen, Scherben. Da fehlt nicht mehr viel und die Straßen werden zur Müllablage. Ist es in Deutschland nicht möglich, für Sauberkeit zu sorgen? Muss man das geschehen lassen, was sich vor unseren Augen abspielt? Warum können unsere Politiker, allen voran in diesen Fällen die Bürgermeister, nicht dafür sorgen, dass die Bürger ihre Straßen und öffentlichen Plätze sauber halten? Warum gibt es keine Sauberkeitskampagnen? Printmedien und Internet können genutzt werden, um Bürger und Bürgerinnen aufzuklären und zu ermuntern, tätig zu werden. Motto: Wir halten unsere Straßen sauber. Wir krempeln die Ärmel hoch und sammeln Müll. Warum gibt es keine Anreizsysteme? Zum Beispiel so: Saubere Stadtteile werden ausgezeichnet und erhalten Vergünstigungen. Kampagnen, so wenden nun viele ein, reichen nicht aus, um hier voranzukommen. Na gut, dann müssen die Kampagnen begleitet werden. Und zwar von Sanktionen. Bußgelder werden ihre Wirkung zeigen. Zigarettenkippe weggeworfen, 20 Euro. Mülltüte nicht entsorgt, 50 Euro. Bürgersteig vor dem Haus verdreckt, Mahnung vom Ordnungsamt und klare Terminvorgabe. Wird der Termin überschritten, Bußgeld 100 Euro. Hier bedarf es keiner Wahrsager, um vorauszusagen, dass solche Maßnahmen ihre Wirkung zeigen werden.

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Einen wunderschönen guten Tag und herzlich willkommen hier zu Inside, der Sendung, die bewegt. Mein Name ist Miriam Peto, ich bin Expertin für Persönlichkeitsentwicklung und Greater Coach und ich habe für euch hier das Thema mitgebracht, in guten wie in schlechten Zeiten, aber nicht um jeden Preis. Und ich habe mir ein bisschen Gedanken über diesen Titel gemacht, weil ich es so wertvoll finde, auch mal selber kreativ werden zu können. Und meine Sendungen sind ja sowieso mit ein bisschen Kreativität gespickt, beziehungsweise darf ich ja immer wieder kreativ werden und mir neue Bereiche erschließen und hier nochmal ein bisschen näher auf das ein oder andere vielleicht mit euch eingehen. Und dafür braucht es auch ein wenig Kreativität. Aber dieser Titel, glaube ich, der nimmt euch jetzt alles super mit. Und ich freue mich darauf, mit euch in dieser kommenden Stunde darüber zu sprechen. Ja, in guten wie in schlechten Zeiten. Das ist ein Satz, den viele, glaube ich, mit Liebe und Partnerschaft verbinden. Und da möchte ich auch in erster Linie heute drüber sprechen. Aber eben auch auf Freundschaften bezogen oder eben auf ein Arbeitsverhältnis kann man da die Brücke, denke ich, schlagen. Mit manchen Beispielen, die ich bringe, vielleicht nicht so. Aber grundsätzlich sollte man, glaube ich, immer gucken, dass man nicht an ungesunden Dingen festhält. Und was bedeutet das aber eigentlich auch, in guten wie in schlechten Zeiten da durchzugehen? Und wann ist es noch ratsam, irgendwie an etwas festzuhalten? Ja, also das ist ja, glaube ich, auch die Schwierigkeit, die wir alle hin und wieder mal begegnen, dass wir nicht genau wissen, okay, ist jetzt der Punkt schon gekommen, wo ich loslasse, oder ist jetzt der Punkt, wo ich weiter festhalte? Und dann gibt's ja dazwischen auch noch dieses Klammern und wie viel Effort stecke ich jetzt rein? Also wie viel Aufwand, wie viel tue ich jetzt, um das Ganze noch wieder zu beleben? Weil natürlich auch es sein kann, dass die andere Seite einfach sich denkt, ja Mensch, da ist aber jetzt wenig gekommen. Also man braucht da vielleicht auch einfach ganz viel Reflexionsvermögen, um dann wirklich beurteilen zu können, okay, was ist jetzt hier der richtige Weg? Gebe ich einfach auf und lasse die Dinge sein, wie sie sind? Oder gebe ich jetzt nochmal richtig Gas und versuche das Ganze nochmal wieder auf ein nächstes Level zu heben und kann mit meinem Einsatz etwas bewirkt werden. Also das, was ich tue, hat das wirklich einen Impact auf die Situation. Und ich glaube schon, dass Liebe auch bedeutet, dass man schwierige Phasen aushält und Fehler verzeiht und auch immer wieder aufeinander zugeht. Aber irgendwann ist eben der Punkt vielleicht gekommen, wo das Ganze in so eine einseitige und damit eben auch ungesunde Richtung kippt. Und selbst wenn es auf beiden Seiten ein Bemühen gibt, aber man nicht es schafft, in die Mitte der Wippe zusammenzukommen, sondern sich immer nur wieder am Austarieren ist, dann ist es, denke ich, auch ein Punkt, wo beide selbst mit ihrem Einsatz sagen dürfen, okay, das soll jetzt hier an der Stelle einfach nicht sein, weil es einfach nicht passt. Und da dann eben so viel Einsatz zu geben, dass man das erstmal herausfindet, dass es wirklich nicht passt, das ist natürlich auch etwas, wo man sagt, okay, das braucht einfach Zeit und das ist vielleicht auch einfach und das ist ja in Liebe und Partnerschaft nun mal etwas, was da auch mit rein gehört. Etwas, wo man sich verletzlich machen muss und wo man immer auch Gefahr läuft, eben dann gegebenenfalls verletzt zu werden, eine schwierige Zeit danach durchzumachen und so weiter. Und den Punkt zu finden, wo man sagt, okay, ich habe jetzt die Situation so weit durchblickt und in einer Liebesbeziehung dann nachher vielleicht auch zu sagen, ich liebe dich, aber so möchte ich nicht leben. Das ist, glaube ich, ein Punkt, der ganz viel damit zu tun hat, ob man sich selber gut kennt und ob man weiß, mittlerweile vielleicht auch im Laufe der Zeit kennengelernt hat, wer man ist und was man möchte und was für eine Art von Beziehung man leben möchte und wen man auch an seiner Seite haben möchte. Also was für Standards habe ich aufgestellt für mich? Was ist so mein Rahmen, in dem ich mich im Beziehungskontext dann aufhalten möchte? Und man spricht ja heutzutage so oft auch über so ein Bare-Minimum. Und die Frage ist, ist das vielleicht manchmal schon zu viel verlangt oder ist es das eben nicht? Und in sozialen Medien hört man eben immer wieder von diesem Begriff Bare-Minimum. Ich will das einmal ganz kurz aufschlüsseln, was damit gemeint ist, weil ja nicht jeder vielleicht damit
schon Kontakt hatte. Gemeint ist ein absolutes Minimum, das man von seinem Partner eben dann erwarten darf an der Stelle oder von seiner Partnerin. Und was dazugehört, da werden meistens so Dinge wie Respekt aufgezählt, wie Ehrlichkeit, Interesse. Es gibt da so Umfragen beziehungsweise so kleine Spiele. Da wird eben ein Begriff reingeworfen wie Respekt und dann sagt eine Person oder zwei, die antworten dann eben darauf, ob das für sie das Bare Minimum ist oder ob das schon Princess Treatment wäre. Und ich für meinen Teil würde auch sagen, Respekt, Ehrlichkeit, Interesse, Verlässlichkeit, Zuneigung, die Zeit füreinander zu haben, die Bereitschaft auch zu haben, Konflikte nicht einfach auszusitzen, sondern sich mit denen auseinanderzusetzen. Und auch eben die Bereitschaft, dann dem anderen zu zeigen, du bist mir wichtig. Das sind alles Bare Minimum Treatments. Und da sollte man den anderen nicht unbedingt super für feiern. Man kann natürlich dankbar dafür sein, aber das auf so ein boah, er ist perfekt und er macht das alles so toll, obwohl er eigentlich nur das Bare Minimum mit an den Tisch bringt. Das sind, glaube ich, Dinge, das muss man dann nicht so hochleben lassen. Und da darf man sich auch wirklich eben einfach aber auch seinen eigenen Standard mal anschauen und mal schauen, okay, was für Erwartungshaltung habe ich jetzt eigentlich an meinen Partner? Und ist das eigentlich was man leicht erfüllen kann? Und von diesem Standpunkt, und das ist ja immer eine Sache, die wir leider auch aus unserer Kindheit, aus unserer Jugend mitnehmen, diese Standpunktsicherheit. Also zu wissen, das ist mein Standpunkt und das ist mein festes Fundament. Und davon kann ich jetzt agieren. Aus diesem Standpunkt kann ich jetzt agieren und da weiß ich, das ist nicht zu viel verlangt. Und wenn ich das weiß, natürlich wird es für den einen oder anderen, für die ein oder andere, wird es zu viel verlangt sein, weil das einfach nicht meine Menschen sind. Aber für die Menschen, mit denen ich mir dann eben auch eine Beziehung vorstellen möchte überhaupt, für die wird das nicht zu viel sein, mit mir ein Date zu planen, ja, oder einem mal ein bisschen mehr Aufmerksamkeit zukommen zu lassen in Form von, ich plane jetzt hier irgendwie eine Massage oder wie auch immer. Und auch nicht immer um alles bitten zu müssen, sondern einfach, ich meine, das, was wir in der Datingphase miteinander erleben, das ist meistens schon das Maximum. Ja, das muss man sich auch immer wieder zu Gemüte führen, dass das, was an Effort reinkommt, um jemanden für sich zu gewinnen sozusagen, das ist eigentlich das Level, auf dem man dann eben auch die Beziehung führt, wenn nicht sogar das Level noch mal ein bisschen absinkt von dem, was eingebracht wird in die Beziehung. Und wenn ich mir dann vorstelle, ich lebe mit jemandem, der keine Dates plant, der mich nicht ausführt, der mich nicht mit seinen Freunden in Verbindung bringt, der ja für mich nicht irgendwie versucht, die Welt ein Stückchen leichter zu machen, dann ist das ja ein Standard, den ich auch in der Beziehung erwarten kann. Und da dürfen wir alle ein bisschen genauer hingucken, was sind denn überhaupt unsere Anforderungen jetzt und wie stehe ich selber zu diesen Anforderungen? Glaube ich eigentlich, ach Mensch, das gibt's gar nicht? Oder glaube ich, nee, das ist ganz normal. Ich bringe das mit an den Tisch. Ich bin jemand, der sich kümmert, der versucht eben die Situation für den anderen ein bisschen leichter zu machen. Ich bin jemand, der auch Dates plant. Ich bin jemand, der Energie in die Beziehung investiert, der auch Geld investiert und versucht, das dem anderen irgendwie schöner zu machen, Geschenke macht oder auch mal einen Ausflug plant, die Tagesstruktur, der sich darum kümmert, was wollen wir denn heute essen, der so ein bisschen umsorgend da ist und der aber auch eben vor allem ganz viel von sich selber mit in die Beziehung einbringt. Und da, wenn man selber weiß, okay, was bringe ich mit an den Tisch? Und da habe ich letztens so ein schönes Reel gesehen, ich bin der verdammte Tisch. Das fand ich auch erheiternd. Aber egal, abgesehen davon, dass ich anscheinend viel zu viel Zeit bei Social Media verbringe, ist dieser Standard, den wir haben und da sich einen festen Boden zu verschaffen, das ist ganz, ganz, ganz, ganz wichtig und das ist ein richtig wichtiges Fundament dafür, dann eben auch
sich jemanden auszusuchen, beziehungsweise dann auch innerhalb der Beziehung zu merken, okay, ist das jetzt okay oder ist es nicht okay? Ja, geht der andere jetzt gut mit mir um oder nicht? Wenn ich aus so einem ausgedörrten Leben komme, wo ich jetzt sage, also jetzt mal der Vergleich, ich gehe jetzt 3 Tage lang schon durch die Wüste ohne Wasser und dann kommt jemand und bietet mir einen Tropfen Wasser an, dann bin ich natürlich gesegnet und freue mich und denke mir, wow, das ist mein Traummensch. Aber wenn ich dann eigentlich gut versorgt bin hier, ja, in Westeuropa und ich laufe durch die Straßen und dann bietet mir da jemand irgendwie so einen Tropfen Wasser, vielleicht sogar noch mal aus der Pfütze an, da werde ich ja nicht sagen, boah, geil, krass, das ist ja das Nonplusultra hier, sondern da sage ich ja, sorry, aber ich habe gar keinen Bedarf. Und diese Sicherheit zu haben und zu sagen, das, was du mir jetzt zu bieten hast und das, was du an Einsatz hier mit reinbringst in diese Geschichte, die ist sowieso schon, das ist sowieso schon grottig. Wieso sollte ich denn da dann jetzt noch einfach nur sagen, ja gut, okay, der hat einen guten Charakter auf den ersten Blick oder die hat einen guten Charakter und mich damit dann aber zufrieden geben, weil ich habe doch alles. Ja, wir leben ja nun mal heutzutage in einer Welt und wir reden ja auch über Male Loneliness Epidemic. Wir leben ja heute in einer Welt, da braucht eine Frau keinen Mann mehr, um ja, ihr Leben zu bestreiten. Ja, das ist kein Sicherheitsfaktor mehr. Männer sind eher die Faktoren, die Unsicherheit in unser Leben bringen. Dementsprechend ist da natürlich auch der Fokus ein ganz anderer. Worauf lege ich jetzt Wert? Und wenn ich weiß, ich lege Wert darauf, dass mein Gegenüber mit mir einfühlsam umgeht, dass er nicht umdreht, wenn ich ein Problem an den Tisch bringe und das plötzlich sein Problem ist und wir dann nur noch über seine emotionale Lage sprechen, dann ist das natürlich etwas, wo ich dann auch nachher noch irgendwie regulierend auf meinen Partner einwirken darf, damit der nicht sich erstmal eine Viertelstunde darüber auskotzt, wie scheiße ich doch bin. Dann sind das alles so Sachen, damit muss man sich nicht mehr abgeben. Ja, und da dürfen die Leute auch alle irgendwie ihren eigenen Keller nochmal aufräumen. Und ich bin auf jeden Fall immer pro Therapie. Und da wirklich hinzuschauen und zu sagen, okay, das Bare Minimum, das, um dann nochmal wieder die Kurve zurückzufinden, das akzeptiere ich jetzt an der Stelle hier nicht mehr, sondern ich finde es schön, wenn das mit an den Tisch gebracht wird. Das ist auf jeden Fall der Mindeststandard. Und dann kommen aber eben auch noch so Zusatzthemen mit dazu, wie dass ja mal ein bisschen Einsatz gezeigt wird dafür und Wertschätzung erbracht wird dafür, wer man denn ist und was man alles so mit an den Tisch bringt. Können wir ja nochmal ein ganz einfaches Beispiel nehmen für dieses Thema. Und zwar, ja, eine Person wünscht sich, dass der Partner manchmal selbst ein Date plant und nicht immer fragt, ja, was möchtest du machen? Ja, das wäre zum Beispiel ein Thema beim Bare Minimum Treatment. Dass dann auch mal gesagt wird, ich habe mir etwas überlegt, ich hole dich 7 ab. Ja, also dass nicht einfach immer nur gefragt wird, ja, was ist denn jetzt dein Anliegen, sondern dass dann eben auch mal was selber geplant wird. Das ist nicht zu viel verlangt. Oder wenn jemand gerne kuschelt, küsst oder körperliche Nähe hat und merkt, der andere ist grundsätzlich liebevoll und findet mich attraktiv, aber diese Form von Nähe ist vielleicht nicht jetzt so, also die findet im Alltag eher nur selten statt. Ist dann auch die Frage, ist der Wunsch jetzt nach dieser Nähe dann irgendwie eine überhöhte Erwartung oder ist das eigentlich ein legitimes Bedürfnis und kann man das erfüllen oder möchte man auch darum bitten müssen, dass das erfüllt wird? Eher nicht. Vielleicht ist die entscheidende Frage nicht, ob ein Wunsch objektiv zum Bare Minimum gehört so, sondern ob zwei Menschen bereit sind, sich gegenseitig dann entgegenzukommen und das auch einfach indem sie das im Hinterkopf haben, was denn der andere möchte. Und dann eben auch nicht so Dinge in den Raum zu stellen, wie ja gut, wenn du fragst danach, dann habe ich da gar keinen Bock mehr drauf. Das ist super kindisches Verhalten und da kann man dann direkt eigentlich den Reifegrad dieses Menschen drin sehen. Und ich bin auch
super schlecht da drin, das muss ich auch dann an der Stelle sagen. Ich bin super gut, sagen wir es mal so, in Ressourcen formuliert. Ich bin super gut da drin, Entschuldigungen für andere Menschen zu finden oder diese, wenn ich sie bekomme, auch zu akzeptieren. Und das ist eigentlich nicht richtig. Ja, ich weiß, dass das, also man kann das natürlich machen, aber das macht einen nicht glücklich, weil man dann im Hinterkopf immer diese Punkte alle hat. Man hat dann so eine Liste von den Dingen, die nicht so gut laufen und dann ist es vielleicht auch in einer Situation, wo man wo noch andere Punkte dazukommen, ist es dann das Fass, was zum Überlaufen gebracht wird, obwohl das gar nicht hätte sein müssen, dass überhaupt so ein Fass gefüllt wird, weil man schon ganz früh hätte sagen können, nee, das ist eigentlich gar nicht mein Mensch. Und man verklärt dieses Bild natürlich, also in Beziehungen oder in dem Rahmen, wo man dann vielleicht zusammenkommt und wo vielleicht dann auch schon Körperlichkeiten dann passiert sind. Oder aber auch einfach so diese Aufmerksamkeit, die man von dem anderen bekommt. Man kann das manchmal ja nicht so richtig gut einordnen. Und da gibt es auch so ein Phänomen, also gerade auch bei Männern, wenn die auch in einer längeren Beziehung waren und dann plötzlich eine Frau kommt, die mit diesen Männern dann sehr offen und ehrlich spricht und dann auch viele Fragen stellt. Dieses Fragen stellen, wir haben das in der heutigen Gesellschaft oft in unserem Freundeskreis und in unserem Alltag nicht so sehr, dass wirklich man das Gefühl bekommt, dass man gesehen wird. Und im Dating-Kontext, wenn dann so viele Fragen gestellt werden und da jemand ist, der offen ist und der dann eben auch diesen Raum halten kann für diese Situation, dann ist es so, dass man, obwohl der andere eigentlich nur Eigeninteresse hat, daran zu fragen und nicht fragt, um jemanden, natürlich auch, um jemanden kennenzulernen, aber eben auch, um dann auszusortieren. Da kommt es dann zu so einem Gap dazwischen und zu so einem Sog, weil man eben sich gesehen fühlt. Und genau das ist ja das, was wir Menschen wollen. Und dann verwechseln wir dieses Gesehenfühlen manchmal auch einfach damit, dass man Gefühle für den anderen entwickelt hat. Aber eigentlich findet man nur geil, wie der uns fühlen lässt. Also dieses gewollt zu sein, das ist dann ein Gefühl, in das man sich verliebt. Also man verliebt sich gar nicht in den anderen unbedingt. Und das ist auch etwas, was ich gerne mitgeben möchte, worauf man dann vielleicht achten kann. In Zukunft, bin ich verliebt in meinen Partner oder bin ich verliebt in das Gefühl, das er oder sie mir gibt? Eine wichtige Frage an der Stelle. Genau. Und ja, was darf ich erwarten? Ist ja eigentlich so die große Frage. Und was, ich habe vorhin irgendeinen Punkt gehabt, den habe ich jetzt geskippt einfach. Das tut mir leid. Aber na, vielleicht finde ich den nachher nochmal wieder und kann den nochmal zu Ende ausführen. Ich überlege gerade nochmal ganz kurz, aber mir fällt es nicht mehr ein. Also, ist es zu viel verlangt? Möchte ich dran arbeiten? Und was fehlt mir vielleicht auch in der Partnerschaft? Und kann ich das mit meinem Partner, kann ich da zusammenwachsen sozusagen? Ja. Die Frage ist ja wirklich dann an der Stelle, wie viel Einsatz kann ich verlangen? Und da ist es ja nicht immer 50-50. Ja? Der eine hat mal mehr Kapazität, der andere mal weniger. Auch rein die Finanzen zum Beispiel, die spielen da ja eine Rolle. Ne? Was kann überhaupt gegeben werden? Was ist möglich? Und dann aber eben auch hinzuschauen. Ja, also wenn jemand dreimal in der Woche irgendwie Essen bestellen kann, dann kann er mich auch einmal die Woche einladen. Es ist ja etwas, wo man dann auch ein bisschen schmunzeln muss manchmal, wo die Menschen ihre Finanzen dann so reinbuttern und wo es dann plötzlich nicht mehr geht oder nicht mehr möglich ist. Holen wir mal das Szenario mit in den Raum, dass ich dieses Thema dann anspreche und dann eben sage, okay, hier habe ich einen Konflikt, ich fühle mich verletzt, ich fühle mich vielleicht nicht genug gesehen. Und da ist auch wieder eine ganz, ganz tolle Kontrolle darüber, ob das jetzt eine Partnerschaft ist, die für mich gemacht ist oder eben nicht. Nämlich in dem Sinne, wie reagiert mein Partner da drauf? Reagiert er emotional stabil? Reagiert er sehr emotional schwankend oder überhaupt eben einfach mit sehr viel Emotionen? Oder ist da eher
ein sachliches Empfinden für die Situation da. Und der größte Trugschluss, glaube ich, an der Stelle ist, dass Menschen sich sehr sachlich einschätzen, obwohl sie eigentlich gerade komplett in der Emotion sind und total emotional reagieren. Und diese Diskrepanz zwischen der Eigen- und Selbst, also ja, Eigen- und Selbstwahrnehmung und der Fremdwahrnehmung, die, wenn die zu groß ist, dann führt das auch oft einfach durch diesen Konflikt in Eigen- und Selbstwahrnehmung und Fremdwahrnehmung zu einem Konflikt. Denn wir merken ja, dass mit uns an der Stelle doch mehr passiert emotional, als wir vielleicht zugeben möchten, und versuchen uns dann gegen die Einschätzung der anderen Person zu wehren. Und da geht es dann darum, dass man seine eigene Existenz schützen möchte. Ich möchte nicht, dass die andere Person mich so sieht, wie ich gerade bin, weil ich selber mich ja nicht mal so sehen kann und so annehmen kann, wie ich gerade bin. Und dann versuche ich das Ganze mit Whataboutism, und indem ich dann eben die Situation abwerte und eben auch den Fokus gar nicht mehr auf mich lenke, sondern auf die andere Person verschiebe, versuche ich damit, mein Ego zu schützen, mich selbst zu schützen, meine Selbstwahrnehmung zu schützen und das, wer ich denke, wer ich bin, also mein Konstrukt von mir selber, eben dann an der Stelle aufrechtzuerhalten, und versuche, das zu schaffen, indem ich eben die andere Person damit kleiner rede oder eben den Fokus von dem Konflikt zu verschieben. Das macht dann ganz automatisch einfach aus einem ganz anderen Konflikt einen sehr neuen Konflikt und eben auch einen, den die andere Person an der Stelle gar nicht mehr mit lösen kann. Und wenn ich sage, mich hat etwas verletzt, wie du in der Situation mit mir umgegangen bist, und statt zunächst dann bei dem konkreten Verhalten zu bleiben, entwickelt sich das Gespräch dann plötzlich in eine ganz andere Richtung und man sagt, ja, aber du hast doch so reagiert oder ich habe das doch deswegen gemacht und du stellst mir ständig Fragen und du bist schnell unsicher und du wirst konfrontativ. Wenn man dann immer von der anderen Seite ein anderes Verhalten verlangt, als jetzt gerade an den Tag gelegt worden war, ohne sich dem Konflikt wirklich zu widmen und ohne sachlich bei der Thematik zu bleiben, natürlich mit den Emotionen, die man hat, ist das Ganze sehr, sehr schnell eine explosive Dynamik, und vielleicht stimmt ja sogar was von den Sachen, die man vorher gesagt hat. Ja, also dass jetzt der andere schnell unsicher ist zum Beispiel. Das stimmt vielleicht sogar, und dann stürzt man sich eben auch noch auf die Thematik, gerade wenn da Menschen sind, die ein bisschen selbstreflektiert sind und sagen, ja gut, dann an der Stelle muss ich sagen, das ist wirklich etwas, was gerade in mir vorgeht, aber wirf es mir doch bitte nicht vor. Und dann beginnt da so eine Kaskade von einem Abwärtsstrudel, den man eigentlich gar nicht haben wollte und vor allem ja auch eben nicht zielführend ist. Aber trotzdem ist diese Reaktion ja ein ganz klarer Augenöffner und ein ganz wunderbares Beispiel dafür, wie verletzlich ist jemand, wie sehr möchte er sich selber schützen, anstatt die Beziehung zu schützen. Und wie sehr kann jemand anders Verletzlichkeit dann eben auch leben? Verletzlichkeit und die Angst, dass sie gegen einen verwendet wird, das ist natürlich auch etwas, was in Beziehungen immer wieder auftritt. Also wenn wir jemanden kennenlernen, erzählen wir ja irgendwann Dinge über uns, die nicht perfekt sind. Und zum Beispiel kommen dann so Themen wie Eifersucht ins Spiel oder eben Unsicherheiten oder Angst, verlassen zu werden. In Konflikten, dass man da eben manchmal sehr emotional werden kann. Und das ist ja eigentlich auch genau die Intimität, die wir dann wollen in Beziehungen. Und wir zeigen anderen dann, wo wir eben empfindlich sind, ja, und wo wir verletzbar sind. Und was dann aber passiert, wenn wir dann später die Angst bekommen, dass genau diese Informationen dann gegen uns verwendet werden, ist ja, dass man manchmal noch unsicherer wird. Und irgendwann wird daraus dann, du reagierst, also die Angst davor auch, dass jemand einem dann vorwerfen würde, dass man jetzt nur so reagiert, weil man eben unsicher ist, oder man reagiert nur so, weil man eifersüchtig ist, anstatt dass das eigene Verhalten dann hinterfragt wird. Also es wird dann eben mit den Schwächen von einem oder mit den Verletzlichkeiten von einem argumentiert, das eigene Verhalten eben nicht hinterfragen zu müssen und das weiter an den Tag legen zu können. Und das, ja, wird dann schwierig, dieses Muster irgendwann zu durchbrechen. Natürlich dürfen Partner sich gegenseitig auf Muster so aufmerksam machen und ein frühes Kennenlernen oder ein Eingeständnis dazu geben, dass da gewisse
Strukturen vorhanden sind, das ist ja auch förderlich, um eben dann besser auf den anderen eingehen zu können. Nur ist da eben dann der schmale Grat zwischen, okay, wie wird es denn jetzt genutzt und wird es gegen mich verwendet? Und wenn da so Tendenzen durchkommen, dann kann man da schon sehr hellhörig werden, weil es ganz schnell ja auch in diesem Bereich fällt, wo man vielleicht keine Rücksicht mehr bekommt von dem anderen Partner oder der Partnerin. Und da wird es dann eben auch wieder ungesund, beziehungsweise lässt es einen dann vielleicht auch an sich selber zweifeln und macht die ganze Beziehung dann eben auch schwer, wenn es um das Thema Vertrauensaufbau geht. Ja, und dann gibt es noch diese Seite, dass natürlich auch der eigene Anteil erkannt werden kann, also in einem Konflikt. Wenn man einen Konflikt hat und man hat wirklich eine Verantwortlichkeit, obwohl man selber den angesprochen hat, aber der Punkt liegt bei einem, ja, dann ist es auch wichtig, das eben anzuerkennen. Und manche Menschen brauchen dafür einfach eine gewisse Weile, um eben das dann auch überhaupt für sich begreifen zu können und das nochmal hinterfragen zu können. Und trotzdem muss man da darauf achten, dass eben nicht so ungesunde Anteile damit reinspielen, wie so Silent Treatment zum Beispiel, dass man komplett erstmal mit Schweigen bestraft wird für eine gewisse Zeit oder dass da eben gar nichts mehr rauskommt. Ich finde, eine gesunde Art und Weise, meine eigenen Gefühle jetzt in der Situation direkt formulieren zu können und zu sagen können, auch einfach, ich bin überfordert, ist schon etwas, was jedem gelingen sollte im Erwachsenenalter und wo man zumindest die Bereitschaft zeigen sollte, dass man das eben lernen möchte. Ja, und mit so einem Eingeständnis heißt es ja auch nicht, dass alles, was man vorher so empfunden hat, falsch ist oder dass da trotzdem bei der anderen Seite auf jeden Fall alles richtig gelaufen ist. Aber es ist wichtig, da an der Stelle dann auch das zu unterscheiden. Also habe ich jetzt hier meinen eigenen Anteil dran, kann ich den reflektieren und kann ich den dann eben auch adressieren? Und mache ich das in dem Verhältnis mit der anderen Person? Und da ist, glaube ich, für mich auch so ein Thema, was häufig, glaube ich, zu wenig Raum findet. Und zwar dieses, dass ich die anderen Menschen ruhig auch enttäuschen kann. So. Also wir erwarten ja irgendwie viel. Ich habe ja jetzt auch schon viel von Erwartungen gesprochen. Und da geht es dann eben auch darum, okay, was für eine Erwartungshaltung habe ich an andere und möchte ich diese selber auch erfüllen? So, und in manchen Konstellationen merke ich vielleicht auch einfach über den Zeitraum, dass es da ja eine starke Diskrepanz gibt zwischen dem, was zu geben ist, beziehungsweise auch einfach Enttäuschungen dann mit eine Rolle spielen. Und ich glaube, wir dürfen uns alle, und da bin ich auch nicht ausgenommen, selber mal wirklich mit der Hand aufs Herz fassen und sagen, okay, warum kämpfe ich jetzt hier noch? Und kämpfe ich jetzt immer noch darum, dass die andere Person mich wirklich erkennt und meine ehrliche Version von mir selber sieht, die ich sehe, weil ich mich kenne und weil ich alle meine Gedanken kenne? Oder lasse ich diese Person, mein Gegenüber, lasse ich die einfach auch mal enttäuscht sein davon, wer ich bin, und höre ich vielleicht jetzt mal auf damit, zu versuchen, sie zu überzeugen davon, dass ich ein guter Mensch bin. Weil die Menschen, die dich als guten Menschen sehen wollen, die sehen den guten Menschen in dir. Und die sehen das Bemühen in dir und die sehen, dass du im Grunde genommen vielleicht Gefangener deiner Muster bist oder einfach auch vielleicht nur ein paar Charakterzüge hast, die jetzt nicht passen, und dass du grundsätzlich aber ein guter Mensch bist. Die, die das sehen wollen, die sehen das. Und die, die das nicht sehen wollen, die sehen auch genau das. Ja, manchmal ist man auch einfach nicht so toll, wie man denkt, aber es wird dann trotzdem noch Leute geben, die dich super finden. Und in manchen Konstellationen ist es dann einfach wichtig, selber mal zu akzeptieren und sich zurückzulehnen und den anderen zu enttäuschen. Also damit zu
Leben, dass der andere einen jetzt vielleicht für diese Handlung, für diesen Umgang oder für das, was jetzt gewesen ist, dass der einen nicht verstehen wird, dass man auch nicht um dieses Verständnis kämpft und dass man auch nicht sich immer und immer und immer wieder erklärt, wie Dinge sind. In so einem Kennenlernen, da werden ja auch super viele Fragen gestellt teilweise und man hat eigentlich schon wirklich zu allem seinen Senf dazugegeben und sich offenbart. Und wenn da nicht hingehört worden ist oder wenn die Dinge vergessen worden sind oder wenn die Dinge jetzt absichtlich einfach nicht mehr vorhanden sind in dem Kosmos des anderen, dann lass sie. Lass sie einfach ihren Eindruck von dir gewonnen haben und lebe damit, dass diese Menschen vielleicht von dir enttäuscht sind. Und von dem, wie du vielleicht zum Beispiel in Konflikten jetzt dich verhalten hast. Nicht, weil du dich falsch verhalten hast. Wenn du weißt und wenn du einen Standpunkt Sicherheit hast, dass du dich richtig verhalten hast, dass du dein Bestes gegeben hast und dass es nicht anders sich hätte abspielen können, genauso wie es gewesen ist, ohne dass du dich selber verleugnest, dann darfst du die anderen auch enttäuschen und darfst du dann auch einfach davon ausgehen, dass das jetzt eben mal so ist. Ja, und damit das zu akzeptieren, das ist, glaube ich, ein ganz, ganz wichtiger Punkt, um eine gewisse Zufriedenheit zu haben und sich auch ein bisschen zurücklehnen zu können. Ja, weil das Leben ist ja auch nicht perfekt und darum geht es ja auch gar nicht. Und wichtig ist, dass wir auf uns selber hören. Und dass wir gute Gründe haben dafür, warum wir uns wie verhalten und diese Gründe auch immer wieder hinterfragen. Und was ich auch wichtig finde, ist, dass wir nicht darauf warten, dass da jemand ist, der einen richtig behandelt und der für uns so die ganze Welt dann zu Füßen legt, sondern dass wir selber dieser Mensch werden, in allererster Linie, der uns richtig gut behandelt und dass wir selber Menschen werden, die gut mit uns sprechen, diese inneren Dialoge, die da stattfinden, dass wir selber Menschen werden, die sich reflektieren, dass wir Menschen werden, die versuchen, ihr Ego in manchen Situationen zurückzuschrauben, sich einfach zurückzulehnen und zu sagen, okay, das hat damit nämlich auch viel zu tun mit dem Ego. Möchte ich jetzt gerne, dass die Person mich so und so sieht oder in dem und dem Licht wahrnimmt, erkläre ich mich dahingehend nochmal und nochmal und nochmal? Oder bin ich einfach damit auch mal richtig, ja? Und am besten geht das, wenn ich eine Sicherheit in meinem Standpunkt habe. Und wenn ich weiß, okay, ich habe innerhalb meines Anspruchs an mich selbst, habe ich meine Dinge erfüllt. Ja? Und für mich ist Liebe auch zum Beispiel etwas, was man gibt. Und was du gibst, bekommst du auch zurück, natürlich. Aber die Frage ist halt eben, an welcher Stelle und eben auch nicht alles auf die Partnerschaft zu münzen und alles darauf abzulegen und

komplett anders aussieht. Ja. Und ich erwische mich aber immer wieder dabei, dass ich mein Leben, dass ich weiß, ich würde Brücken bauen. Ich würde so viele Brücken bauen für den richtigen Partner. Und manchmal verschwimmt bei mir auch das Bild, ob das jetzt, also wer die Person mir gegenüber ist. Und ich sehe ganz, ganz viele gute Dinge in Menschen und ignoriere dann vielleicht die Dinge, die ganz offensichtlich da sind und die vielleicht auch ein bisschen für andere auch direkt kompliziert sind. Und ich gucke da noch so mit so einem verklärten Blick drauf, weil ich eben auch ganz viel Rücksicht habe für andere Menschen und für deren Lebenssituation, für deren Lebenswelt. Und ja, ich kann mich da sehr gut hinein empfinden und da wird dann die Empathie, die man so hat, auch sehr, sehr schnell zu einem Laster, sage ich mal, weil da dann eben ganz viel von aufgebracht werden kann an Stellen, wo eigentlich gar keine sein müsste. Also wo man gut und gerne auch mal ein bisschen egoistischer durch die Welt laufen darf und ein bisschen mehr an sich selber denken. Auch an der Stelle nicht unbedingt so viel Zeit einräumen, damit der Gegenüber sich vielleicht nochmal ein bisschen entwickeln kann. Ja, also irgendwann ist ja der Zeitpunkt auch gekommen, wo man mit einer fertigen Version oder mit einer relativ weitestgehend fertigen Person eine Beziehung führen möchte. Und dieser zeitliche Faktor ist eben auch etwas, auf den ich nochmal gerne hinweisen wollen würde. Denn auch wenn wir in Beziehungen sind mit Menschen, die einfach jetzt eine schwierige Phase haben oder die jetzt gerade vielleicht erst irgendwelche Erkenntnisse für sich gewonnen haben und dann eben da jetzt diese Entwicklung machen, ich verstehe, dass man da Zeit eben gibt und Zeit auch dem anderen gerne zugestehen möchte oder der anderen. Aber ja, eine Beziehung darf ja auch mal schwierig sein. Ne? Und man darf sich dann auch streiten oder Fehler machen oder sich entwickeln müssen. Man muss nur dann eben schauen, okay, wie sind dann unsere Bedürfnisse grundsätzlich auch gestrickt? Also geht es jetzt wieder nur um die andere Person und danach haben wir wirklich eine Chance darauf, diese Beziehung gut zu führen und auf ein nächstes Level zu heben? Oder haben wir wirklich vielleicht im Kern Probleme, weil unsere Bedürfnisse, unsere Vorstellung von Beziehung und so weiter sehr weit auseinandergehen? Und wie können wir auch mit den Problemen dann eben umgehen, die ja dann eben beide vielleicht an der Stelle haben? Also nicht den Fokus nur auf eine Person zu legen, die jetzt vielleicht gerade struggelt, sondern wo können beide auch trotzdem noch, trotz des Struggles auch, welchen Part der Verantwortung übernehmen? Können beide zuhören? Kann ich sagen, was mir fehlt, ohne Angst haben zu müssen, dass mein Bedürfnis dann gegen mich verwendet wird? Kann der andere sagen, was ihn verletzt, ohne dass ich mich sofort verteidigen muss? Können wir uns gegenseitig entgegenkommen, ohne dass ja einer von sich dann oder einer von beiden sich dann eben irgendwie selbst verliert, weil er so viele Eingeständnisse hat, dass die eigenen Bedürfnisse gar nicht mehr zum Tragen kommen? Denn in guten wie in schlechten Zeiten sollte ja nicht bedeuten, ich halte alles aus, weil ich dich liebe, sondern vielleicht bedeutet es eher, ich bleibe, solange wir beide bereit dazu sind, füreinander Verantwortung zu übernehmen und solange ich dabei selbst noch ich sein kann auch. Ja, und manchmal ist die liebevollste Entscheidung dann nicht, um jeden Preis festzuhalten, sondern eher hinzuschauen und zu sagen, okay, ich liebe dich, aber ich sehe auch meinen Anteil und ich weiß, dass ich alles, dass nicht alles schlecht war, aber ich muss mich selbst in dieser Beziehung ebenfalls wiederfinden können und muss auch selber schauen, dass ich ja auf meine Kosten komme. Und da sind so Basics wie Ehrlichkeit zum Beispiel auch zu unterscheiden. Ja, will ich ehrlich sein? Kann ich ehrlich sein? Gibt es da Hürden in meinem Leben, die da, ja, wo ich einfach gerne noch dran festhalten möchte? Und bin ich da auch ehrlich zu mir selber? Ja. Und ich hatte es schon angesprochen, so Selbst- und Fremdwahrnehmung sind da ein großer Punkt. Also was rede ich mir vielleicht ein, was ich für ein Mensch bin, was ich für ein Leben lebe? Ja, ich bin ein total ehrlicher, offener Mensch. Und dann bin ich aber eigentlich in Beziehungen zum Beispiel so, dass ich

0: für die Beziehung sehr viel gebe, aber nicht unbedingt Ehrlichkeit. Weil ich weiß, diese Ehrlichkeit, die würde die Beziehung gefährden. Ich finde, jede Ehrlichkeit, die Beziehung gefährdet, da sollte ich mir mehr Fragen über die Beziehung stellen, anstatt über die Ehrlichkeit. Denn alles, was ich anbringe oder in mir trage, bringe ich ja auch mit an den Tisch in einer Beziehung. Und dann so zu tun, als wäre ich davon, nur weil ich mir dessen bewusst bin, als könnte ich das davon abtrennen, ist ja irgendwie nicht die Realität. Und dann zugunsten der Beziehung etwas an etwas festzuhalten, was grundsätzlich vielleicht gar nicht mehr standhalten würde, wenn ich ehrlich wäre an dieser Stelle, ist für mich das nicht, also es ist wertvoll genug, aber es hat nicht die Tiefe und die Qualität, die ich mir vorstelle. Ja, weil da sind ja Standards unterschiedlich und Werte unterschiedlich. So Loyalität ist ja auch so eine Sache. Es ist halt keine Einbahnstraße. Und ich finde Loyalität zum Beispiel auch heutzutage im Bereich Social Media ist ein Riesenthema. Ja, da gibt es auch so viele unterschiedliche Meinungen. Like ich jetzt noch die Bilder von dem Typen oder nicht, obwohl ich jetzt einen Partner habe, suche ich da noch nach neuen Kontakten, nach neuen Followern? Gehe ich da noch auf irgendwie bestimmte Kommentare ein? Wie klar mache ich, dass das jetzt hier eine Grenze überschreitet? Weil alles, was auf Social Media passiert, hat ja irgendwie eine abgeschwächtere Version oder ist ja irgendwie eine abgeschwächtere Version von, also nicht alles, was da passiert, aber wenn da geflirtet wird, ist es ja irgendwie weniger real, ja, da ist mehr Distanz dazwischen, als wenn ich das jetzt live machen würde. Meine Devise ist da ja immer, die alles, was ich ich an meiner Stelle jetzt meinem Partner nicht sagen würde, was da passiert, ist schon ein Teil Fremdgehen. Also wenn ich nicht wollen würde, dass er das weiß, dass das stattfindet, dann ist das für mich schon ein Hintergehen und illoyal. Und so spinnt sich dann der Kreis weiter. Ja, Loyalität, Empathie. Empathie, die erbracht wird. Und wenn man dann Verantwortlichkeit sucht, ja, also wenn man sagt, okay, wenn ich jetzt verletzt bin, kann ich noch so empathisch sein? Ich kann ja auch empathisch für mich selber sein. Ja, die Empathie für einen selber darf ja nie fehlen. Die erzeugt in dem Gegenüber teilweise ja ein Gefühl von Schuld. Und wenn Menschen mit Schuld nicht gut umgehen können, dann suchen sie Abwehrmechanismen und dann passiert so eine Schuldumkehr und die verlangt dann wieder Empathie von jemandem. Und da dann eben halt Stopp zu sagen und mehr auf der eigenen Seite zu bleiben und zu sagen, okay, ich verstehe dich und ich könnte auch mitfühlen mit deiner Situation und ich könnte dann auch aus deiner Sicht verstehen, warum ich jetzt Empathie aufbringen soll. Aber ich muss ja auch für mich selber Empathie aufbringen. Und das war ja der Knackpunkt, warum wir jetzt hier gestartet haben. Da gehe ich jetzt nicht drauf ein. Auf diese Manipulation lasse ich mich nicht drauf ein. Egal, ob sie jetzt einfach aus Emotionen kommt und gar keine böse Absicht hat. Wenn ich selber merke, es schadet mir, dann gehe ich diesen Weg nicht mit. Ja, das ist ganz, ganz wichtig. Und da, wie gesagt, nochmal der Punkt der Standpunktsicherheit ist ein ganz, ganz, ganz, ganz wichtiger Teil. Und wie gesagt, man kann dem anderen Zeit geben, der anderen Person, um sich selbst zu finden oder mit sich selber ins Reine zu kommen, da gewisse Erkenntnisse zu sammeln. Am Ende ist aber Zeit, die ich jemandem gebe, auch Zeit, die mir jemand nimmt, ja, um etwas anderes, etwas aufzubauen, wo ich vielleicht nicht warten müsste oder wo ich einfach auch meine Nerven schonen kann. Und deswegen denke ich, in guten wie in schlechten Zeiten ist eine schöne Devise, um sich in etwas hineinzudenken und auch an etwas festzuhalten. Und natürlich braucht auch ganz viel, also braucht Beziehung ganz viel Aufmerksamkeit und eben auch Einsatz, aber eben nicht einseitig. Und da habe ich noch eine ganz, ganz tolle Metapher, finde ich, dafür. Was sind 1 Million mal 0? Ja. Was ist 91 mal 0? Was ist 2000 mal 0? Ja, das ist immer noch 0. Und wenn ich so viel Einsatz bringe und auf der anderen Seite wenig bis gar nicht davon zurückkommt, dann kann die andere Person sich noch so sehr dagegen wehren, dass man jetzt hier irgendwelche Rechnungen anstellt oder dass es irgendwie eine Waage gibt, mit der irgendwas bemessen wird. Das sind Gesetzmäßigkeiten, die einfach existieren. Da kann man sich noch so sehr gegen sträuben, wenn da ein Ungleichgewicht entsteht, dann ist es immer ungesund. Und man sollte diese ungleichgewichtigen Beziehungen, die sollte man stark hinterfragen und dann eben auch schauen, dass man sich nicht so in diese Angst verliert, dass da nichts Besseres kommt. Das vielleicht nochmal zum Schluss. Diese Angst zu haben, da gibt's nichts, was daran kommen kann. Das ist meistens ein sehr verklärter Blick, Entschuldigung, von der Realität, wie sie wirklich stattfindet, und viel mehr Projektion in eine Vision, die man zusammen hat oder die man alleine sich gebaut hat von der anderen Person, als das ist die wirkliche Realität widerspiegelt, weil die Realität ist das Gefühl, mit dem du tagtäglich durch die Gegend läufst. Die Realität ist das Gefühl, was du in Konflikten hast. Die Realität ist auch das, was an negativen Dingen passiert. Und wir sind bei Beziehungen, bei diesen Trauma-Bondings, bei diesen Themen, wo es um Verbindungen geht, ganz oft dabei, ganz schnell sich uns nur auf das Gute zu stürzen und das zu fokussieren und gar nicht mehr so wirklich präsent zu haben, was alles scheiße läuft. Und dann geben wir uns auch noch mit diesem kleinen winzigen Schluck Pfützenwasser aus der Wüste da zufrieden, anstatt wirklich dann mal nach ich weiß nicht, was für ein wunderbares Tafelwasser es geben kann, aber so eine ganz tolle, gehaltreiche Quelle dann zu nutzen. Das ist fatal und schade drum. Ja? Und am Ende des Lebens gucken wir alle zurück und denken uns vielleicht auch, Mensch, mit was habe ich denn da jetzt meine Zeit, meine Mühe und mein Herz verbracht? Das muss doch nicht sein. Ja? Wir haben alle ganz, ganz viel Tolles verdient und natürlich würde ich auch gerne auf meine Ehe zurückschauen in 20, 30, 40, 50 Jahren und immer wieder sagen, boah, toll, und wir haben das geschafft. Aber nein, das ist nicht passiert. Ich habe mich getrennt und das hatte Gründe. Und das zu verklären, das in so eine in so Watte zu packen oder dem so einen Heiligenschein zu verpassen, den es gar nicht verdient hat, das ist einfach dann auch das Ganze nicht wert. Und da ist natürlich die Frage, irgendwie rote oder blaue Pille, also möchte ich jetzt in der Realität leben oder möchte ich das Ganze nicht so sehen, wie es wirklich ist mit all seinen Facetten und wie kann ich mich dem stellen? Das dazu, also ich hoffe, ich habe ein paar Impressionen gegeben, ich hoffe, ich habe das Ganze nicht zu sehr im negativen Licht dargestellt, weil es natürlich wertvoll ist, wie jetzt zuletzt schon erwähnt, auch auf eine Reihe toller Erlebnisse und so zurückzuschauen. Aber dieses Bild davon, dass man mit einem Partner das Ganze erleben muss, das ist etwas, was in Märchen und Filmen, in Büchern passiert und was natürlich auch eine schöne Vorstellung und auch eine schöne Praxis ist oder sein kann. Aber nicht in jedem Fall und nicht in jeder Kombination. Und wie schon eingangs erwähnt auch, das hat jetzt nicht nur was mit dem Thema zu tun, wenn wir jetzt in Liebesbeziehungen denken, sondern eben auch beim Job. Ja? Oder auch was vielleicht eine Wohnung angeht. Ja? Auch wenn man mit der Wohnung unzufrieden ist. Wir sind alle keine Bäume. Wir können uns bewegen und wir können uns dahin bewegen, wo wir hin möchten und was wir als wichtig und erstrebenswert erachten. Und wenn wir gute Gründe dafür haben, dann dürfen wir auch losgehen dafür und dürfen das Risiko auch eingehen. Und ein Risiko ist es zu bleiben, ein Risiko ist es aber auch zu gehen. Und um noch einen schönen Spruch mit hineinzubringen, der sicherste Ort für ein Schiff ist der Hafen, aber für den Hafen sind Schiffe nicht gemacht. Und damit beende ich jetzt diese Sendung und wünsche euch einen wunderbaren restlichen Tag. Bis zum nächsten Mal. 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
1: Genau so ist es. Herzlich willkommen zur Sendung Simon trifft. Ich bin Simon Ladewig und begrüße im Studio Ulf Kämpfer. Hallo.
2: Hallo, moin.
1: Wir bleiben beim Du, würde ich sagen.
2: Auf jeden Fall.
1: Genau, Ulf, du bist SPD-Politiker, würde ich sagen. Soweit steht fest.
2: Ja, ja, das wäre mir vor ein paar Jahren wahrscheinlich noch gar nicht so leicht über die Lippen gekommen, weil ich viele Dinge gemacht habe beruflich. Ich bin zwar schon seit vielen Jahren, Jahrzehnten in der SPD, aber so richtig SPD-Politiker bin ich eigentlich erst so richtig seit diesem Jahr.
1: Okay, dazu kommen wir natürlich nachher noch, was das jetzt heißt seit diesem Jahr, was passiert ist quasi. Aber wie würdest du dich selber jetzt ankündigen dann quasi?
2: Hier in der schleswig-holsteinischen Radiosendung, da würde ich sagen, Ulf, das ist ein echter schleswig-holsteinischer Junge, kommt aus einem ganz kleinen Dorf, hat dann später viel Verantwortung in der Großstadt in Kiel getragen, hat zwischendurch viel vom Land und von der Welt gesehen und schickt sich jetzt an, Schleswig-Holstein zu verändern.
1: Okay, das klingt spannend. Ja genau, was wir sagen können, genau, du hast gesagt, seit diesem Jahr fühlst du dich so richtig als SPD-Politiker quasi. Im Februar, glaube ich, war das. Da wurdest du Landesvorsitzender der SPD Schleswig-Holstein.
2: Ganz genau. Also, um das zu erklären, ich bin Sozialdemokrat mit Herzblut und Leidenschaft, aber ich habe als Oberbürgermeister bin ich auch immer als SPD-Politiker und Mitglied angetreten, aber wenn man eine große Verwaltung leitet und wenn man Oberbürgermeister ist, dann sollte man schon den Anspruch haben, jemand für die ganze Stadt zu sein, für alle Menschen, und im Verwaltungsalltag spielt jetzt die Parteipolitik nicht immer die erste Geige. Und es war eben kein Parteiamt. Ich bin direkt von den Kielerinnen und Kielern gewählt worden. Und richtige Parteiämter. Ich bin vor 3 Jahren, glaube ich, zum ersten Mal dann zum stellvertretenden Landesvorsitzenden gewählt worden. Dann im letzten Jahr zum Spitzenkandidat für die Landtagswahl. Und jetzt Landesvorsitzender. Jetzt bin ich ganz zweifellos ein SPD-Politiker mit hoher Verantwortung auch für und in der Partei. Und das ist aber relativ neu und fühlt sich auch noch neu an.
1: Okay, aber man wächst ja mit seinen Aufgaben und gewöhnt sich nach einer Zeit auch dran.
2: Genau, es ist jetzt eine ganz andere Aufgabe. Ob sie größer oder schwerer ist, weiß ich gar nicht. Eine Stadt wie Kiel zu führen über 12 Jahre. Ich hatte über 6000 Mitarbeitende in der Verwaltung und ich war auch Wirtschaftsdezernent. Das heißt, ich war auch für die Stadtwerke, das Krankenhaus, die Busbetriebe, den Seehafen und so weiter zuständig. Das waren also insgesamt über 10.000 Menschen. Jetzt habe ich eine Landesgeschäftsstelle, da sind wir, glaube ich, so 12. Aber einen Landtagswahlkampf zu führen, zu organisieren, und das ist natürlich schon mal was ganz anderes. Und es ist nicht wichtiger oder weniger wichtig, sondern es ist anders wichtig.
1: Das stimmt definitiv. So, dann hast du gerade gesagt, 2025 wurdest du schon aufgestellt als Spitzenkandidat für die Landtagswahl, die ja dann 2027 stattfindet in Schleswig-Holstein. Aber jetzt im September wurdest du jetzt auch nochmal, ich glaube, zumindest bestätigt in der Rolle als Spitzenkandidat.
2: Ja, das ist ein bisschen kompliziert bei uns, weil es gibt das Mittel einer Urwahl. Wir haben halt festgestellt, vor 2 Jahren schon, dass sowohl Serpil Miklatlö, die damalige Landesvorsitzende und immer noch Fraktionsvorsitzende, und ich, dass wir beide Interesse an der Spitzenkandidatur hatten. Und dann gibt es bei uns eben keine Gremien, die das entscheiden, sondern die Mitglieder selbst. Sie haben eine sogenannte Urwahl gemacht. Wir sind durchs ganze Land gereist, haben, ich glaube, 25 Veranstaltungen gemacht. Und dann haben die Mitglieder abgestimmt. Und zu meiner Freude habe ich rund 80% Zustimmung bekommen von den Mitgliedern. Das war schon ein sehr eindeutiges Votum. Und das ist ein starkes Mandat für mich. Und jetzt seit Februar dann eben Landesvorsitzender. Und jetzt auf dem Listenparteitag musste ich sozusagen offiziell bestätigt werden. Die Urwahl ist politisch wichtig, aber rechtlich nicht bindend.
1: Ah, okay.
2: Aber es wäre schon komisch gewesen, wenn die Partei mich jetzt hätte hängen lassen. Und ich habe 95% Zustimmung bekommen. Das ist für die SPD ein super starkes Ergebnis.
1: Ja, 95% klingt auch sehr, sehr stark. Definitiv. Wann beginnt denn für dich jetzt eigentlich offiziell der Wahlkampf? Oder also kommt er jetzt noch so langsam in den nächsten Monaten, ich sag mal nach Weihnachten? Oder geht das jetzt doch schon so ein bisschen zumindest los?
2: Ja, der läuft schon ziemlich doll. Also jedenfalls, ich bin jeden Tag mit Wahlkampf im weiteren Sinne beschäftigt. Vor einer Stunde haben wir mit unserer Agentur zusammengesessen und haben schon mal über Ideen, zum Beispiel, wie könnten Plakate aussehen, wie könnte der sogenannte Claim, also der Wahlslogan, wie könnte der sein. Gleich im Anschluss treffen wir uns mit der Programmkommission, wo es ums Wahlprogramm geht. Heute Morgen habe ich um 7 an einer Baustelle, beziehungsweise an der Ampel im Kreis Plön gestanden, wo wir eine Verkehrskampagne gerade machen. Da haben wir mit großen roten Schildern uns darüber beschwert, dass Baustellen so schlecht organisiert sind im Land und dass wir das besser machen wollen. Also das ist schon sehr viel Wahlkampf, aber für die Schleswig-Holsteinerinnen, Schleswig-Holsteiner ist natürlich noch überhaupt kein Wahlkampf.
1: Nee, klar.
2: Die Wahl ist irgendwann im nächsten Jahr gefühlt, also am 18. April ist sie, das genau. Sind noch über 200 Tage, bevor nicht die Plakate hoch sind. Und das
1: dann
2: ist ja mal
1: so richtig
2: 6
1: los,
2: Wochen
1: ne?
2: vor der Wahl, werden die meisten Schleswig-Holsteiner noch gar nicht wissen, dass es überhaupt demnächst eine Wahl gibt. Aber für uns in der Partei ist schon richtig Wahlkampf. Es glüht so langsam vor. Aber ich bin schon richtig auf Betriebstemperatur.
1: Und das ist ja wahrscheinlich auch wichtig. Gerade ist es ja, man muss ja sagen, du bist nicht nur Spitzenkandidat der SPD, sondern du hast natürlich dann den Anspruch, als Spitzenkandidat Ministerpräsident werden zu wollen.
2: Gehe ich
1: zumindest von aus, sonst wirst du es wahrscheinlich nicht machen. Und da ist es natürlich auch wichtig, dass man natürlich den Leuten zeigt, hey, ich bin Ulf. Ne? Damit die Leute natürlich auch ein Gesicht haben. Und das kriegst du ja nicht innerhalb von 6 Wochen wahrscheinlich.
2: Genau, also das eine ist, Politik wird heute viel stärker als früher auch über Personen vermittelt. Also früher hat man vielleicht gesagt, oh, da hat die CDU den aufgestellt oder die Grünen die. Und hat man gesagt, ja, die werden schon was taugen, weil die kommen ja von der Partei, die ich sowieso immer wähle. Und heute ist es eher umgekehrt. Also wenn man es schafft, Vertrauen, vielleicht sogar Zustimmung und Begeisterung zu wecken, dann denken Leute, okay, den Ulf, der finde ich, macht einen richtig guten Eindruck, der hat tolle Ideen, dann wähle ich auch mal wieder die SPD. Also das ist das eine. Und natürlich, wir haben Daniel Günther, der kandidiert wieder, der ist seit fast 10 Jahren mit Ministerpräsident, den kennt nun wirklich jeder. Mich kennen auch ziemlich viele, aber auf Hallig-Hooge und in Pinneberg vielleicht noch nicht alle. Und daran muss ich natürlich arbeiten, denn wenn mich niemand kennt, kann mich auch keiner wählen.
1: Genau, das ist ja echt so, wie du gerade sagtest, heutzutage wählt man die Personen. Ne? Das hat man beim letzten Wahlgang hier in Schleswig-Holstein gemerkt. Das war wurde ja auch die Daniel-Günther-Wahl genannt oder so. Und jetzt auch in Mecklenburg-Vorpommern, Manuela Schwesig, super ja, ein Ergebnis erzielt ja quasi, im Gegensatz zu den anderen Parteien, muss man ja sagen. Aber auch da, weil natürlich die Person im Vordergrund stand.
2: Genau, das ist, wie gesagt, immer wichtiger, gerade für die Parteien in der demokratischen Mitte, wenn ich sie mal so nennen will, CDU, Grüne, FDP, SPD. Wir haben es ja alle nicht so leicht gerade, weil es viel Frust und Enttäuschung auch über die Parteien gibt. Und da müssen wir uns schon anstrengen. Also nur so werden wir nicht mehr gewählt. Das war vielleicht in den 60er, 70er, 80er, 90er Jahren war es vielleicht so. Da haben wir zusammen 90-95% der Stimmen bekommen. Jetzt haben wir viele andere Parteien, die Linkspartei stärker geworden, AfD, BSW. Die werden manchmal völlig unabhängig davon gewählt, wer dort kandidiert,
1: muss man sagen,
2: sondern einfach, weil man sagt, oh, ich bin mit der
1: Politik,
2: etablierten Politik, bin ich nicht zufrieden, ich habe richtig Frust, ich will Veränderung. Und dann wählt man eine Partei, die das verspricht. Deswegen ist, sage ich mal, mein Ziel auch, ich will als Ulf Kämpfer und für die SPD für echte Veränderung stehen im Wahlkampf, aber ohne plumpe Parolen und ohne Extremismus.
1: Aber das ist auch so ein Punkt, ne? Wenn wir jetzt schon bei dem Thema sind. Es wird jedes Mal versprochen, dass die Politiker sagen, ja, ne, ich mache das anders als die jetzigen, die an der Regierung sind und möchte einfach dafür sorgen, dass man Politik wieder vertrauen kann und so weiter. Aber was muss man da echt machen? Also was kannst du jetzt machen, dass die Leute es auch glauben? Das ist ja immer der Punkt, ne?
2: Ja. Also das eine ist, ich habe 12 Jahre Zeit als Oberbürgermeister in Kiel gehabt. Da ist natürlich nicht alles super duper gewesen und es gibt genug zu tun in der Stadt, aber ich habe mich wirklich reingekniet, ich habe diesen Job wirklich geliebt und da kann ich von den Dingen erzählen, die ich gelernt habe, manchmal auf die harte Tour, weil man was falsch gemacht hat, aber ich glaube auch von vielen Dingen, die uns gelungen sind und wo man sowohl sieht, wofür steht der Kerl, dem ist bezahlbares Wohnen wichtig, dem ist eine lebenswerte Stadt wichtig, der hat sich für Klimaschutz, für Verkehr eingesetzt, für soziale Sicherheit. der hat sich um alle gekümmert, nicht nur um sein eigenes Klientel. Und davon kann ich erzählen. Und das unterscheidet mich dann vielleicht von anderen, die noch nicht Verantwortung getragen haben. Und am Ende muss ich in den Kontakt kommen. So ein Interview jetzt mit dir oder Gespräche an den Haustüren sind total wichtig, damit Leute nicht nur was erinnern, was will er denn, sondern ein Gefühl. Also finde ich den sympathisch, vertraue ich dem.
1: Genau, der persönliche Eindruck zieht er auch
2: daran,
1: immer. Ne?
2: Daran hapert es häufig. Und das ist mir in Kiel gut gelungen. Und das würde ich jetzt mal probieren, ob das im Land auch funktioniert.
1: Genau, einmal landesweit ausprobieren. Wir sind gespannt. Wir sprechen gleich weiter. Wir hören jetzt erstmal Musik. Und du hast ein paar Musikwünsche mitgebracht quasi. Und da haben wir Bob Dylan. Warum denn Bob Dylan?
2: Also es ist natürlich einerseits toll, wenn man seine eigene Musik mitbringen kann. Aber The Times, They Are Changing, genau. Das ist schon aus einer Zeit, in der sich ganz viel verändert hat, in der die Gesellschaft sich umgeformt hat. Und möglicherweise sind wir gerade wieder so in einer Zeit. Mhm. Und eigentlich, gerade für mich als Sozialdemokrat, ist Veränderung eine Verheißung. Viele erleben das aber gerade eher als Belastung und Verunsicherung. Mhm. Und da so durchzusteuern, das beschäftigt mich gerade sehr. Aber dass sich unsere Zeiten gerade ändern, das steht fest. Und darüber hat Bob Dylan, finde ich, ein tolles Lied gemacht.
1: Und den Song, den hören wir jetzt. Viel Spaß.

0: Simon trifft beim Freien Radio Neumünster und zu Gast ist Ulf Kämpfer von der SPD. Nochmal hallo.
1: Hallo nochmal.
0: So, jetzt haben wir gehört, dass du, ne, was du gerade so machst, so SPD-mäßig, Landesvorsitzender, Spitzenkandidat. Aber wer ist Ulf Kämpfer? So, da müsstest du natürlich auch nochmal ein bisschen drauf eingehen. Deswegen bist du ja eigentlich auch hier.
1: Genau.
0: Ne, so, du wurdest geboren in Eutin. Also waschechter Schleswig-Holsteiner sozusagen.
1: Genau, es ist aber nur meine Geburtsstadt, weil das Krankenhaus war. Aber aufgewachsen bin ich zwischen Plön und Malente. Das sagt wahrscheinlich vielen was. Auf einem ganz kleinen Dorf, Niederklewitz. Das waren 300 Seelen, also ein echtes Dorf, wo kein Bus fährt außer dem Schulbus, wo es nachher auch keinen Einkaufsladen mehr gab. Aber das war toll. Also wir waren noch hinreichend junge Kids damals, haben jeden Nachmittag gebolzt, sind in den Wäldern gewesen, waren im Sommer schwimmen, im Winter Eishockey spielen auf den Seen, die damals noch zugefroren sind. Und das war schon wirklich im besten Sinne eine geborgene, friedliche Kindheit. Und das möchte ich nicht missen. Also das war schon toll. Und es war natürlich, was sich viele Jüngere vielleicht gar nicht mehr vorstellen können, eine Zeit ohne Internet und ohne Smartphone. Mit Sendepause noch nachmittags im Fernsehen.
0: Du musstest draußen spielen.
1: Und ich musste draußen spielen. Man hat sich auch mal gelangweilt. Und gerade im Winter kann ich mich schon erinnern, dass ich dann viel vom Fernseher auch mal abgehangen habe und dann endlos irgendwelche Skirennen geguckt habe. Aber gerade mit Langeweile irgendwie umgehen zu lernen, das ist ein Teil des Erwachsenwerdens. Und auch das will ich nicht missen. Also insgesamt war das toll. Eine sehr, sehr interessante Zeit.
0: Aber du hast Schleswig-Holstein auch mal eine Zeit lang verlassen, um zu studieren.
1: Ja, also so schön Schleswig-Holstein ist und mein Dorf war, dann habe ich politische Bildung gemacht, war in der Kirche sehr aktiv, in der Jugendarbeit, auf Kirchentagen in Frankfurt, in West-Berlin. Das war für mich als kleines Provinzei wirklich dann ganz aufregend.
0: War was anderes, ne?
1: Und dann war irgendwie klar, nach dem Abi will ich weg. Und bin dann in Hamburg gewesen, habe dort Zivildienst gemacht, habe mit einer Behindertenwohngruppe gearbeitet. Das war spannend. Dann war ich ein bisschen auf Reisen in Indien. Dann habe ich angefangen, in Göttingen zu studieren, habe Rechtswissenschaften studiert, bin im Ausland gewesen, in Irland und dann mit allem wirklichen Weiteren. Und dann habe ich nachher auch angefangen zu arbeiten und als Jurist. Und dann war auch immer ein bisschen politisch aktiv. Also das war dann eine sehr prägende Zeit. Und ich weiß nicht, was jetzt die Anschlussfragen sind, ob ich jetzt schon alles weiter erzählen soll, aber da mache ich erstmal einen Punkt.
0: Okay, sehr, sehr gut. Irland hast du gerade erwähnt, aber auch New York war dabei.
1: Ja, also es war mein großer Traum. Ja. Ich wollte eine Doktorarbeit dann schreiben nach dem ersten Examen und mein Traum war, in die USA zu gehen. Und da bräuchte ich ein Thema, was dazu passt. Und in meiner mündlichen Prüfung fürs Examen, da musste ich mich mit dem Thema Sterbehilfe befassen, weil ein Professor da was zu machte. Und dann gab es damals grundlegende Entscheidungen in den USA zur Sterbehilfe. Und dann habe ich gedacht, okay, ich bin Verfassungsrechtler, ich promoviere darüber, gibt es ein Recht auf den eigenen Tod, darüber darf man über sein eigenes Leben verfügen und ist das vielleicht so ein Grundrecht, das durch die Verfassung geschützt ist? Also hört sich sehr abstrakt an, aber natürlich sehr relevant.
0: Und ist ja auch immer wieder Thema, auch hier
1: immer
0: in Deutschland.
1: Wieder. Hat sich auch viel geändert seitdem. Und dann habe ich das Thema gehabt, habe mir einen Doktorvater in Berlin gesucht und war dann ein halbes Jahr an der Columbia University in New York, kurz vor den Anschlägen des 11. September. Also ich bin noch in dem World Trade Center gewesen, im 100. Stockwerk.
0: Und ein paar Tage später war es nicht mehr. Ein
1: paar Monate, aber so, ich habe mal so ausgerechnet, naja, so 1 zu 10.000 oder so war die Chance, dass man davon dann betroffen ist. Also das war eine irre Zeit. Und dann war ich in Berlin und bin dann irgendwie sehr zufällig nach Kiel gezogen, weil meine Frau dort einen Job hatte. Also es war jetzt gar nicht so mein eigener Impuls zurück in die Heimat, sondern ich bin, wie man das macht, als moderner Mann meiner Frau hinterhergezogen.
0: Sehr, sehr gut. Du hast mit dieser Doktorarbeit, wurdest du quasi Doktor der Rechte, wenn ich richtig gelesen habe. Also müsste man ja das eigentlich sagen, hier sitzt Dr. Ulf Kämpfer.
1: Dr. Jur Ulf Kämpfer könnte man sagen, aber das ist mir nicht so wichtig. Ich habe auch eher festgestellt, ich bin schon stolz darauf, dass mir das so bewiesen haben. Es gab auch echt harte Zeiten, wenn man so eine Doktorarbeit macht. Und am Ende habe ich es geschafft, aber ich merke doch so im Alltag ist das etwas, was eher Distanz schafft zu Leuten. Und Distanz ist das Schlimmste, was man als Politiker haben
0: will. Das stimmt.
1: Weil ich bin nun schon Volljurist, das ist schon schlimm genug. deswegen auf meinen Visitenkarten und auf meinen Wahlplakaten wird man den Doktor nicht sehen, weil das ist nicht der zentrale Teil meiner Persönlichkeit. Deswegen lassen wir das weg.
0: Soll der Ulf von nebenan sein quasi.
1: Genau.
0: Ja, okay. Nochmal zur Politik natürlich. Wie kam da das Interesse?
1: Also mein Haushalt, mein Elternhaus war schon nicht hyperpolitisch, aber mein Vater war im Gemeinderat, war im Kirchenvorstand. Meine Eltern haben sich immer so im Dorf auch engagiert. Dann hatte ich einen 9 Jahre alten Bruder, also den habe ich immer noch, aber der war dann bei der Bundeswehr Anfang der 80er Jahre. Da ging es um Nachrüstung, sollen amerikanische Atomraketen in Deutschland stationiert werden. Das war hochemotional. Dann Tschernobyl, das Umweltthema kam hoch und ich bin so ein bisschen über das Umweltthema politisiert worden. Aber mein Vater war CDU-Mitglied, meine ganze Verwandtschaft kommt aus der Landwirtschaft, also da ist nichts fernliegender als die SPD. Und wie gesagt, das Internet gab nichts, ich kannte auch gar nichts anderes und ich wollte mich aber irgendwie auch engagieren. Und da war dann die Junge Union dann doch etwas näher, zunächst einmal. Aber dann habe ich, wie gesagt, in der Kirche viel gemacht und mich umweltpolitisch engagiert. Und da war denn die CDU nicht mehr so ungefähr die erste Adresse.
0: War nicht so die richtige Partei dafür, ja.
1: Und dann habe ich ein paar Jahre hin und her überlegt und bin dann im Studium bei der Juso-Hochschulgruppe gelandet. Mhm. Ich wollte mir eigentlich ganz verschiedene Sachen angucken, aber da war ich so begeistert, dass ich dann da geblieben bin. Und da gehörte es sich dann zum guten Ton, dass man nach ein paar Jahren dann auch in die SPD eintritt. Und da bin ich jetzt seitdem hängen geblieben. Und was mich daran nach wie vor fasziniert an der SPD, uns gibt es jetzt dann schon über 160 Jahre, dass wir immer für die Schwächeren oder für die Nichtprivilegierten gekämpft haben. Und dass wir zwar immer bereit waren, einzelne konkrete Verbesserungen zu erreichen. Eine Arbeitslosenversicherung, ein 8-Stunden-Tag, Frauenwahlrecht, freie Gewerkschaften. Stück für Stück die Gesellschaft immer ein bisschen besser machen. Aber wir wollten auch immer irgendwie was ganz grundlegend ändern. Mhm. Wir hatten auch immer eine Vision, wie die Gesellschaft noch viel, viel besser und gerechter werden kann. Und da ist bis heute noch bei allen Erfolgen wahnsinnig viel zu tun. Und aus diesem Spannungsverhältnis im Alltag nicht Recht zu haben, sondern Verantwortung zu übernehmen, sei es im Gemeinderat oder wie ich jetzt in der Landespolitik, aber seine Träume und Visionen nicht zu vergessen. So verrückt waren nur die Sozis, fand ich. Und deswegen bin ich da eingetreten.
0: Ja, man muss auch immer selber für sich entscheiden. Ne? Wo habe ich mehr Schnittmengen zu welcher Partei? Und dann muss man sich entscheiden.
1: Genau.
0: Ja. Jetzt hast du von Vision gesprochen. Ich stelle einfach mal die ganz, ganz doofe Frage. Was ist denn deine Vision von Schleswig-Holstein?
1: Also ich glaube, wir haben hier viele Dinge, die sehr schön sind. Wir haben eine wunderbare Landschaft und Natur, natürlich die Meere. Wir haben immer noch einen großen Zusammenhalt im Vergleich auch zu anderen Gegenden, sicherlich auch auf der Welt. Und wir sind hier relativ unaufgeregt. Die politische Kultur ist heute ziemlich gut. Und wir haben, glaube ich, die Chance, weil wir ja auch hier so im skandinavischen Raum sind, und das ist vielleicht die Vision, dass wir die großen Herausforderungen, die wir gerade haben, also Digitalisierung, Demografie, Ungleichheit, Klimawandel, Klimaschutz, Integration von Geflüchteten, wirtschaftlichen Wohlstand erhalten. Das ist echt ganz schön viel, was das wir gerade auf der Platte haben. Und dass man das alles unter einen Hut bekommt und dabei eine weltoffene Demokratie bleibt. Das wäre doch toll. Ich glaube, da sind wir ein heißer Kandidat für, dass wir das schaffen können. Und wenn wir das schaffen, dann schaffen wir das nicht nur für uns selber, sondern können vielleicht auch ein leuchtendes Vorbild in Europa, in der ganzen Welt sein. Weil mein Gefühl ist, diese Verunsicherung, es gibt viele Veränderungen, aber wohin geht die Welt? Mhm. Wird es überhaupt mal wieder besser? Gibt es Chance, dass es mir selbst, meinen Kindern besser gibt? Mhm. Diesen Glauben haben ja viele verloren. Mhm. Und diese Zuversicht, die müssen wir uns zurückerkämpfen. Und dann sollen die Leute nicht denken, die Chinesen machen das doch toll oder der Trump macht das toll, sondern die Leute sollen denken, da in Schleswig-Holstein, da haben die das doch richtig gut hinbekommen. Ja. Und wenn ich dazu einen Beitrag leisten kann, das ist schon mehr, als ich mir erträumen könnte.
0: Aber da muss man ja auch sagen, ne, Schleswig-Holstein finde ich sowieso immer ein Paradebeispiel. Und schon seit Jahrzehnten irgendwie, dass die Politik auch hier im Norden ist anders als woanders, finde ich.
1: Also mittlerweile muss man sagen, die Älteren, die jetzt zuhören, denen sagt vielleicht noch der Name Uwe Barschel was,
0: ja,
1: und die Barschel-Affäre. Da war auf einmal ein Ministerpräsident, der tot in der Badewanne lag und bis heute weiß man nicht genau, was passiert ist, aber es war jedenfalls einer der größten politischen Skandale und da gab es schon ein extrem vergiftetes politisches Klima. Aber das haben wir mittlerweile überwunden und jetzt würde ich sagen, stehen wir besser da als viele andere Bundesländer und erst recht, wenn wir in die USA gucken oder ins Internet. Da gehen wir in Schleswig-Holstein immer noch relativ pfleglich miteinander um, machen nicht zu viel Worte, aber sind auch nicht so aggressiv. Also im Großen und Ganzen jedenfalls. Aber klar, wir haben auch unsere Schattenseiten. Wir haben auch teilweise bittere Armut, wir haben Ungerechtigkeit, wir haben Menschen, denen geht es überhaupt nicht gut und für die müssten wir eigentlich noch viel mehr tun. Mhm. Auch bei uns ist die Bildung überhaupt nicht so, wie sie sein müsste. Aber es gibt Dinge, auf die kann man aufbauen. Man kann was machen aus diesem Land. Es hat schon eine ganze Menge aus sich gemacht. Aber wie gesagt, ich bin Sozialdemokrat. Ich finde, da geht auch noch viel mehr.
0: Da geht noch mehr. Es wäre ja auch doof, wenn du es nicht so sehen würdest, weil dann hättest du auch nichts zu tun dann, ne?
1: Genau, dann warum soll ich dann den Ministerpräsidenten herausfordern? Dann hätte ich ja noch Kieler Oberbürgermeister bleiben können.
0: Ja, genau, weil dann wäre ja alles perfekt.
1: So, ja. Und aber ich mache mir eben schon auch Sorgen. Ja? Ich mache mir um unsere Demokratie Sorgen. Wir haben jetzt gerade 80 Jahre Schleswig-Holstein gefeiert. Ich möchte, dass wir auch 100 Jahre Schleswig-Holstein feiern und dass wir dann nicht im echten oder im politischen Bürgerkrieg sind und dass nur noch Extremistenwahlen gewinnen, dass wir wieder ein unfreies Land werden. Das ist Spaltung, das ist Hass, der regiert. Davon gibt es ja leider viele, viele Gegenden in der Welt. Und da sollten wir zuerst die Ausnahme und dann das Vorbild für andere sein.
0: Du hast gerade angesprochen, demokratische Parteien. Ich weiß, es beschäftigt wahrscheinlich gerade sehr, sehr viele, auch Hörerinnen und Hörer, die Wahlergebnisse, die es natürlich gab jetzt in letzter Zeit. Und ich weiß auch, wenn ich mir so Videos angeguckt habe, wo du mal irgendwo eine Rede irgendwo auf dem Parteitag oder so gesprochen hast, dass es auch ein Thema ist, das bei dir natürlich sehr am Herzen liegt, dass das gerade schon ein Problem ist, dass die Extremparteien so an Zugewinnen
1: gewinnen. Ja, also das treibt mich natürlich um. Die SPD ist immer groß geworden im Kampf für Demokratie, aber auch immer gegen Autoritarismus, gegen Militarismus, gegen, sei es im Kaiserreich oder gegen die Nazis. Dafür sind viele von uns ins Gefängnis gegangen oder in die Immigration oder sind sogar gestorben. Mhm. Das ist Teil unserer DNA als SPD. Und nun darf man die AfD nicht leichtfertig gleichsetzen mit der NSDAP oder irgendwas. Aber das macht mir schon Sorge, wenn eine Partei sehr viel Zustimmung bekommt, die eher in Richtung Intoleranz und nicht in Weltoffenheit und eben eine sehr rechte Partei ist. Ob sie nun immer rechtsradikal, rechtsextrem oder sogar verfassungswidrig ist, darüber kann man streiten. Aber sie ist jedenfalls sehr, sehr weit weg von der SPD. Und es blutet mir das Herz, dass es viele Menschen gibt, die früher mal SPD gewählt haben, mittlerweile nicht mehr SPD wählen und häufig sogar AfD wählen. Das ist auch in der Münster der Fall. Da hilft es aber nicht, jetzt zu beklagen oder die Wähler und Wähler anzuklagen, sondern wir müssen uns selbst fragen, was haben wir denn auch vielleicht falsch gemacht? Warum glaubt man uns als Person oder mit unserem Programm eigentlich nicht, dass wir der bessere Schlüssel für die Zukunft sind? Da habe ich viel nachgedacht. Ich war auch viel in Haustüren, in Gegenden, wo viel AfD gewählt wird. Und da kriegt man schon auch heiße Ohren manchmal. Mhm, ja, auch Kritik. Aber das Spannende ist, alle wollen eigentlich reden. Mhm. Und ich glaube, das muss das Motto der nächsten Jahre sein. Es verteufeln hilft nicht. Mit Parteien, auch mit richtig harten, rechten Leuten wie Höcke oder sowas, da muss man sich hart auseinandersetzen. Aber mit den Leuten, die von uns enttäuscht sind, die aber noch erreichbar sind, mit denen müssen wir ins Gespräch kommen und denen müssen wir gut zuhören. Da will ich gar nicht so viel immer senden und den Leuten die Welt erklären und sagen, ihr seht das alles falsch, sondern eher vielleicht gucken, okay, was müssen wir vielleicht anders machen? Wir müssen vielleicht anders sprechen, aber vor allem müssen wir auch eine bessere Politik machen. Es ist ja richtig, dass das, was anderen Generationen leichter erschien, nämlich sich ein eigenes Leben aufzubauen, einen kleinen Wohlstand, vielleicht sogar eine Wohnung, ein Haus zu kaufen, gute Bildung für die Kinder zu bekommen, auch wenn man nicht viel Geld auf dem Konto hat. Das waren ja zum Beispiel für meine Generation ein Versprechen, was der Staat eingelöst hat.
0: Ja, klar.
1: Und heute haben wir viele Menschen, die gehen zur Arbeit, die tun ihren Teil und fragen sich, wann tut der Staat eigentlich mal wieder seinen Teil, damit die Rechnung für uns beide aufgeht. Und wenn die das Gefühl haben, die Gesellschaft, die funktioniert nur noch für die Trickser oder für die Schlawiner oder für die Spalter, für die Egoisten, für die Reichen, dann sagen die ja, ich bin weder reich, noch bin ich ein Schlawiner. Ich will einfach nur einen guten Job machen und dann ein einfaches, gutes Leben haben. Denen müssen wir, glaube ich, mehr anbieten, weil die sind ganz schön enttäuscht und manche sind auch ganz schön wütend. Und ich kann das manchmal verstehen.
0: Das stimmt, ja. Es ist eine spannende Aufgabe und glaube ich auch eine Aufgabe, die jetzt nicht innerhalb von wenigen Wochen oder Monaten irgendwann abgetan ist, sondern da es wird noch ein bisschen Zeit dauern.
1: Also ich gehe eher von Jahrzehnten aus als von Jahren aus, aber ich habe keine andere Lebensplanung mehr als meine Partei, die SPD und Schleswig-Holstein stark zu machen, denn beide haben das verdient, wie ich finde.
0: Das ist so. Ich würde sagen, wir hören wieder Musik. Da stehen jetzt die Beatles hier auf dem Programm.
1: Ja, ja. Das ist also wir alle kennen Yesterday und Yellow Submarine und das ist ein toller Song. Blackbird, ganz einfach, ganz kurz. Es geht nur scheinbar um das Blackbird, sondern das ist auch ein Emanzipationslied für die Schwarzen in den USA aus den 68er Zeiten. Also steht für Emanzipation und dafür, dass die Schwachen auch stark werden können.
0: Dann ist er jetzt hier. Viel Spaß.

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1: Das waren die Beatles mit Blackbird hier in der Sendung Simon trifft mit Ulf Kämpfer zu Gast. So, wir haben schon ein bisschen gehört, dein Studium und jetzt haben wir auch ein bisschen über die aktuelle Politik gesprochen, aber nochmal der Blick zurück. Landtagspolitik quasi, es ist ja auch nichts Neues für dich.
2: Also das stimmt, ich habe, nachdem ich nach Schleswig-Holstein gezogen bin, habe ich ein paar Jahre in Ministerien gearbeitet. Das war teilweise sehr inhaltlich, aber teilweise war ich auch in den sogenannten Ministerbüros, also es war schon relativ politiknah. Dann bin ich ja Richter geworden, kommen wir vielleicht gleich noch dazu. Und dann wurde ich Staatssekretär 2012. Interessanterweise nicht in einem SPD-Ministerium, sondern von Robert Habeck. Mhm. Und da war ich für ländliche Räume, für Landwirtschaft, für Klima, Energie, Naturschutz, alles Mögliche zuständig. Das war auch super, super spannend. Es war ja damals gerade ein Regierungswechsel von CDU, FDP dann auf SPD, Grüne und SSW. Mhm. Wenn man so ein Ministerium neu übernimmt, es neu ausrichtet, das war extrem aufregend.
1: Ja, das glaube ich. Vor allem werden die Ministerien ja auch immer wieder neu zugeschnitten, ne?
2: Genau, wir haben damals Energie dazu geholt und wir haben das erste Energiewendeministerium in Deutschland gegründet, weil es uns sehr wichtig war, das ist ja eine Stärke von Schleswig-Holstein, der wir so viel Windkraft und Biogas und Solar haben. Das wollten wir unbedingt stärken, damit wir nicht mehr irgendwann für 2,50 Euro tanken, sondern dass wir für 30 Cent Kilowattstunde Erneuerbare tanken. Das ist nämlich viel, viel günstiger dann. Und das zeigt sich, glaube ich, in diesen Tagen, dass es dabei nicht nur um Klimaschutz geht, das ist natürlich auch total wichtig, aber es geht auch um Bezahlbarkeit im Alltag und natürlich auch, dass man sich nicht von Autokraten wie Putin oder Saudi-Arabien erpressen lässt.
1: Ja, definitiv. Wie sehr, meinst du denn, hat dich das auch geprägt, dass du in solchen Ministerien oder im Ministerium jetzt mitgearbeitet hast, sage ich mal, weil es ja auch viele verschiedene Themen ja tatsächlich sind und das bildet einen ja selber auch mal weiter.
2: Ja, vorher war ich Amtsrichter, auch ein sehr verantwortungsvolles Amt, aber da hat man keinen Apparat, keine Mitarbeitenden und dann auf einmal als Amtsleitung, das heißt, man leitet fachlich das Ministerium, der Minister macht die politische Seite,
1: ja, klar.
2: 2300 Mitarbeiter, das war schon echt ein Riesensprung, ein richtig, richtig kaltes Wasser und nach ein paar Wochen denkt man dann, okay, aber so von der Art her, man macht Fehler, man lernt dazu, aber ich habe schon gedacht, doch, das kannst du. Und dann war ein paar Monate später nach eineinhalb Jahren die Frage, will ich Kieler Oberbürgermeister werden? Das war nicht Teil meiner Lebensplanung. Dann ohne diese Erfahrung, dass ich eine große Behörde leiten kann, hätte ich mich sicher nicht getraut, als Kieler Oberbürgermeister zu kandidieren. Also insofern absolut prägend. Und wir beide würden jetzt hier nicht sitzen, wenn ich nicht früher vor 14 Jahren Staatssekretär gewesen wäre.
1: Ja, man weiß es nicht, ne? Was dann dein Lebensweg so gewesen wäre. Aber
2: ja, aber das ist ja aus diesen Trillionen möglichen Lebensverläufen, da ist so viel Zufall drin.
1: Ja, das stimmt.
2: Ne, man muss natürlich immer bereit für den Zufall sein und ich habe dann immer versucht, wenn sich eine Chance für mich geboten hat, dann auch zuzugreifen. Aber erstmal muss aus vielen

0: Leben ist schon ganz schön auch von Zufällen geprägt.
1: Definitiv.
0: Und dass wir überhaupt hier sind, hier nach 7 Milliarden Erdjahren, so, was für ein Zufall, dass wir beide jetzt hier sitzen.
1: Oder? Genau. Und das muss schon, man sich, oder ich 50 Jahre älter wäre oder so.
0: Was,
1: ne?
0: Musste zusammenkommen an Zufällen.
1: Das stimmt.
0: Und ich finde, das gehört zu den großen Rätseln und unseres Lebens dazu, was im Universum hat uns eigentlich an diesen Ort zu dieser Zeit verschlagen? Das ist, ich bin kein besonders religiöser Mensch, aber das ist schon irre, wenn man sich mal das ganze Große und dann die eigene kleine Rolle darin
1: klammert. Das finde ich tatsächlich auch immer sehr interessant. Ja, man lebt ja sonst immer im Alltag so sein Leben und klar, steht morgens auf, fährt zur Arbeit und so. Aber genau, wenn man sich dann mal so beschäftigt, so auch das Weltall natürlich, wie klein wir hier in Schleswig-Holstein sind zu dem, was alles so um uns herum noch ist. Also ja, es ist echt faszinierend, das stimmt. Du hast deine Frau schon öfter angesprochen. Anke Erdmann. Der ein oder andere kennt diesen Namen vielleicht schon, weil auch sie ist politisch aktiv und ist sogar Landesbeauftragte für soziale Angelegenheiten und Landespolizei. So viel dazu. Und sie ist Mitglied bei Bündnis 90 Die Grünen.
0: Genau, das ist ein bisschen ungewöhnlich, also für uns nicht. Wir üben das seit 30 Jahren, dass wir in unterschiedlichen Parteien unterwegs sind und viele denken dann, oh, gibt's da immer Zoff? Ja, manchmal gibt's auch Zoff, weil wir natürlich beide versuchen, uns den Reim auf die Welt, in der wir leben, zu machen. Und Grün und Rot reimt sich dann nicht immer. Aber ich glaube, viel interessanter ist, dass wir beide sehr politische Menschen sind. Beide wollen wir die Welt verändern zum Guten. Und das ist eher dann anregend und eine nie endende Diskussion, ein Austausch über Gott und die Welt. Und sie hat in der Tat eigentlich früher Politik richtig auch professionell gemacht als ich. Sie war im Rat der Landeshauptstadt Kiel, dann war sie im Landtag, ist dann auch später Staatssekretärin gewesen und jetzt zuletzt grüne Landesvorsitzende. Und jetzt ist sie Bürgerbeauftragte, eine sehr verantwortungsvolle Tätigkeit. Hat aber auch damit zu tun, dass ich jetzt Spitzenkandidat der SPD bin und Landesvorsitzender und zwar irgendwann klar, mir ein bisschen später als ihr, dass das keine gute Idee ist, wenn wir beide Landesvorsitzende sind von Parteien, die dann eine ist in der Opposition, sie ist in der Regierung, jedenfalls die Partei. Das wäre wahrscheinlich für uns nicht einfach gewesen und für unsere Parteien auch nicht. Und deswegen, sag ich mal, hat sie den großen Schritt getan, auch ein bisschen für mich, und gesagt, okay, ich gehe da ein bisschen aus der politischen ersten Reihe raus, ist aber trotzdem eine unglaublich wichtige Aufgabe, Polizeibeauftragte, Kinder- und Jugendbeauftragte, also da stecken unglaublich viele Tätigkeiten hinter und insofern ist das jetzt unser Weg, damit umzugehen.
1: Aber gibt es auch mal politisch freie Momente denn zu Hause?
0: Ja, wir gehen gerne zu Konzerten, wir gehen gerne ins Theater, wir sind gerne in der Natur und das gibt schon auch politikfreie Zeiten. Aber klar, in diesen Wochen jetzt, wo wir die Landtagswahlen hatten oder wo ich über meine Strategie im Landtagswahlkampf nachdenke, da sind wir natürlich auch immer sehr eng im Austausch miteinander und sie ist meine beste Beraterin und schärfste Kritikerin.
1: Auch das braucht man, ne?
0: Absolut. Also in der Politik kann man nichts werden ohne Menschen, die einem einfach auch die Wahrheit ins Gesicht sagen.
1: Und das ist echt wichtig. Und nicht nur in der Politik, ne? Einfach mal ehrliches Feedback geben. Das braucht man.
0: Genau.
1: Ich würde sagen, wir machen jetzt auch nochmal 2:40 ohne Politik weiter quasi. Curtis Mayfield, Move on Up.
0: Ja, das ist so ein bisschen der Song für meinen Wahlkampf. Da geht es darum, um die eigenen Ziele, die man sich setzt wie man das angeht. Und wie man gleich hören wird, das ist ein Power-Song. Den höre ich auch gerne mal, wenn ich laufe und macht trotzdem gute Laune.
1: Also wird der Song wahrscheinlich in den nächsten Monaten noch öfter mal laufen.
0: Auf jeden Fall.

0: Das Freiradio Neumünster hier in der Sendung Simon trifft mit Ulf Kämpfer. Ulf, deine Themen, wenn ich das richtig gelesen habe, zum Beispiel auf der Homepage, sind deine Hauptthemen Nahverkehr, Kita, Bildung und Wohnraum.
1: Ja, das sind sicherlich ganz wichtige Themen. Es gibt für mich sozusagen einen übergreifenden Gedanken oder vielleicht zwei. Das eine ist, es hört sich ein bisschen technisch an, Bezahlbarkeit, ja, aber ja. Das, wir ganz viele Leute, die eben kein dickes Bankkonto haben, die erleben in den letzten Jahren, im Supermarkt sind die Sachen 30-40% teilweise teurer geworden, im Restaurant ist es teurer geworden, das Benzin an der Tankstelle ist teurer geworden, die Steuern schlagen auch ganz gut zu und so weiter und so weiter. Und da ist jetzt für viele richtig was knapp geworden, von Miete mal ganz zu schweigen. Und das ist, glaube ich, eines der ganz großen Themen, dass wir das Leben wieder bezahlbarer machen, auf ganz unterschiedliche Art und Weise. Da müssen wir überall ansetzen. Dann sind wir einfach, ich sag mal, richtig kompliziert geworden. Also als Gesellschaft sind wir träge geworden, kompliziert. Vom Bauantrag bis zum Kindergeld, bis zu den irgendwelchen Regeln beim Datenschutz. Alles hat irgendwie seine Berechtigung. Es geht ja nicht darum, das alles abzuschaffen. Und ich bin kein Elon Musk, der sagt, der Staat ist das Problem, der muss weg. Aber wir haben uns mittlerweile sehr gefesselt. Und das ist für die Wirtschaft ein Problem, für Wohnungsbau ein Problem, weil alles so lange dauert. Und dann sagt das eine andere Wirtschaftsunternehmen, naja, dann investiere ich nicht in Deutschland, sondern woanders. Aber auch in unserem Alltag ist es so schwierig. Ich habe jetzt letztens wieder 1000 Schriftwechsel mit der Kindergeldkasse gehabt, wo ich denke, Leute, ihr wisst doch, mein Sohn, der war in der Schule, dann war er bei der Bundeswehr, jetzt ist er an der Uni. Das sind immer alles staatliche Institutionen. Ja. Ihr wisst doch, was der macht. Wieso muss ich euch das nachweisen mit Fristsetzung, Widerspruchsverfahren? Also das Leben machen wir uns zu schwer und das nervt mich, das nervt dich, das nervt alle.
0: Definitiv. Und das kennen wir auch alle, wie du schon gerade sagtest, ist im Alltag. Und dann denkst du auch, okay, es sind alles Behörden. Und wenn du dann auch für ein Thema irgendwie da mehrere Anträge stellen musst oder so, wo du dann auch denkst, ja, Datenschutz hin und her, hin oder her, aber ich finde dann, das hat auch nichts mit Datenschutz zu tun, wenn ich jetzt eh da meine Daten angeben muss.
1: Estland, Dänemark,
0: ne?
1: Die machen es alle viel besser, auch wenn wir um Digitalisierung und Bürgerfreundlichkeit gehen, da gibt es ja andere Staaten, die das besser machen. Und so, das ist das Thema Einfachheit. Das ist aber auch das Thema, funktionieren die Sachen noch? Kommt der Bus, kommt die Bahn pünktlich? Die Sachen funktionieren nicht mehr so, wie wir das früher gewohnt waren. Und dadurch ist der Alltag belastet. Mhm. Und das Dritte ist, sind die Sachen gerecht? Finde ich als jemand mit wenig Geld, finde ich noch eine bezahlbare Wohnung? Habe ich eine Chance aufzusteigen? Habe ich eine Chance, was aus meinem Leben zu machen? Oder hängt das von den Privilegien oder dem Geldkonto meiner Eltern ab? Und leider müssen wir sagen, ja, häufig hängt es davon ab. Also ich möchte das Leben in Schleswig-Holstein einfacher, bezahlbarer und gerechter machen. Und wenn man dann genau guckt, dann ist man sehr schnell beim Thema bezahlbares Wohnen, sozialer Wohnungsbau, bei Bildungsgerechtigkeit. Wir haben 11% Schulabbrecher in Schleswig-Holstein. Mhm. Ganz viele Kinder kommen schon mit Bildungsdefiziten in der Schule an. Nirgendwo ist der Bildungserfolg so von den Eltern abhängig wie in Deutschland. Also da gibt es ganz viele Themen. Naja, und bei der Entbürokratisierung, da haben wir auch viele Ideen, wie das funktionieren kann. Und ich habe jetzt gerade heute Morgen eine Kampagne gemacht zur Verkehr. Also wir können, glaube ich, auch und wir müssen viel mehr tun, damit weniger Stau, mehr Busse und mehr Pünktlichkeit bei der Bahn. Das konnten wir auch schon mal besser.
0: Das sind die großen Baustellen zumindest, die wir auf jeden Fall alle auf jeden Fall wahrnehmen. Jetzt, wenn du schon mal vorausblickst auf den großen Wahlkampf natürlich, es stehen wahrscheinlich Podiumsdiskussionen irgendwann an und so weiter. Und da hast du ja auch wahrscheinlich bist du Fragen ausgeliefert, wo du wahrscheinlich auch nicht immer, ja, jedes Mal eine Antwort zur Verfügung hast, weil du natürlich auch nicht alles wissen kannst. Du bist ein normaler Mensch und keine KI oder so. Aber trotzdem, wie bereitest du dich auf solche Momente jetzt vor, die anstehen?
1: Ja, also, wenn man 12 Jahre Oberbürgermeister war, man ist als Oberbürgermeister für jedes Problem in der Stadt zuständig. Ja, jedenfalls denken das die Bürger.
0: Meine Toilettenspülung geht
1: nicht. Meistens stimmt es auch irgendwie. Ja. Das heißt, wenn man das 12 Jahre gemacht hat, dann kennt man sich in ziemlich vielen Themen gut aus. Und auch sonst bin ich, glaube ich, ein Typ, der die Sachen wirklich auch selber verstehen möchte. Insofern kenne ich mich in vielen Themen aus, aber natürlich häufig nicht in die Details. Und natürlich gibt es manchmal Dinge, von denen habe ich keine Ahnung. Mhm. Ich kann mein Smartphone bedienen, wie das funktioniert, weiß ich nicht. Und mit ChatGPT ist es ganz ähnlich. Und meine Erfahrung ist aber, das wissen die Leute, dass wir keine Superintelligenz sind. Ja, die gibt's ja noch nicht mal bei der KI, aber bei Menschen erst recht nicht. Und sich mal einzugestehen, dass man nicht alles weiß, das ist meist viel sympathischer und authentischer, als irgendwas da hinzulabern, was sich klug anhört. Also ich habe mal für einen Minister gearbeitet, der hat gesagt, du musst zu jedem Thema 5 Sätze sagen können und den Eindruck erwecken, du könntest 50 weitere sagen. Und damit kommt man ziemlich weit in der Politik. Aber ich weiß nicht, ob das die beste Strategie ist.
0: Sehr, sehr gut. Genau, wir haben ja jetzt schon drüber gesprochen. Klar, Ziel ist Ministerpräsident 2027 dann zu werden. Warum dieses Ziel? Also warum möchtest du dieses Amt haben?
1: Na gut, weil ich als Oberbürgermeister gemerkt habe, man kann in der Kommune vieles machen, aber vieles hängt eben auch davon ab, was auf Landes- und Bundesebene entschieden wird. Und da war das jetzt vieles, wo ich an Grenzen gestoßen bin. Zum Beispiel beim Sozial- und Wohnungsbau oder bei der Finanzausstattung der Stadt. Und da dachte ich, das kann man nur ändern, ne, das Leben in den Städten dann auch an vielen Punkten noch weiter verbessern. Dafür muss man auf Landesebene Verantwortung tragen. Und nun muss man auch sagen, nach jetzt 10 Jahren Daniel Günther, ich komme mit dem auf einer persönlichen Ebene gut klar, aber in ganz vielen Bereichen ist sehr wenig passiert und in anderen Bereichen ist auch richtiger Rückschritt. Wir haben weniger Sozialwohnungen, wir haben mehr Kinder, die die Schule ohne Schulabschluss verlassen, wir sind beim Klimaschutz viel zu wenig vorangekommen, trotz des Ehrgeizes. Da ist ganz, ganz vieles liegen geblieben und ich sage für mich immer, ich muss nicht der beliebteste Ministerpräsident sein. Es wäre vollkommen ausreichend, wenn ich der erfolgreichste wäre.
0: Gut, Erfolg ist auch immer schwierig zu messen, aber
1: ja, aber wir kennen da viele Kennziffern. Ne? Also wenn ich sage, hey, wir halbieren die Zahl der Kinder, die ohne Schulabschluss die Schule verlassen, dann würde ich sagen, hey, das ist ein Erfolg. Wenn wir sagen, wir haben wieder wenigstens mal 10% Sozialwohnungen in Schleswig-Holstein, dann wäre das ein Erfolg. Und vieles andere mehr. Das ist, Politik ist nicht nur Gefühl, sondern am Ende auch messbar. Und da hab ich einen großen Ehrgeiz und ein paar sehr konkrete Ideen, was da noch mehr geht. Also man braucht Zuversicht, aber Zuversicht braucht auch Gründe. Und über diese Gründe würde ich gerne im Wahlkampf reden.
0: Genau. Damit schließen wir auch erstmal das politische Thema jetzt ab für heute. Da können wir noch lange, lange drüber reden und bis zur Wahl am 18. April ist auch noch ein bisschen hin. Und da wird sich wahrscheinlich auch nochmal die ein oder andere Lage ein bisschen ändern, die politischen Schwerpunkte ja auch nochmal so ein bisschen verschieben wahrscheinlich, das ist ja immer so. Aber ich habe jetzt nochmal ein paar Sätze, die du beenden darfst, die halt nicht politisch sind, sondern so ein bisschen auf dich privat eingehen. So mal gucken, wie Ulf Kämpfer so tickt, würde ich sagen. Wenn morgens mein Wecker klingelt, ist mein erster Gedanke.
1: Wer schält sich zuerst aus dem Bett und kocht den Kaffee? Das ist immer so ein bisschen Beamten-Mikado zwischen meiner Frau und mir. Und meistens kriegen wir das aber ganz gleichberechtigt hin.
0: Okay. Ohne diese Sache gehe ich nie aus dem Haus.
1: Mein Handy und mein Schlüssel. Und jetzt im Winter Husten, Pastillen, damit ich nicht erkältet werde, denn das kann ich mir gerade nicht leisten.
0: Ja, das stimmt. Kann man aber nie, ne? Also der Zeitpunkt, um krank zu werden, der ist nie richtig.
1: Das stimmt, aber für mich ist gerade jetzt dieser Übergang von Sommer zu Herbst ist für mich eine ganz gefährliche Zeit. Ich bin nie wirklich krank, aber so ein grippaler Infekt habe ich eigentlich mindestens einen im Herbst, Winter. Und da muss ich aufpassen.
0: Mein Lieblingsessen?
1: Früher war das der Macaroni-Auflauf von meiner Mutter. Heute genieße ich es eigentlich gerade, ganz, ganz unterschiedliche Dinge zu essen. Und ehrlich gesagt, manchmal, also so ein schönes Bier oder auch nur ein Glas Wasser mit einem tollen, frischen Brot und einem tollen Käse, mehr brauche ich eigentlich nicht auf der Welt.
0: Eine richtig schöne Brotzeit.
1: Eine richtig schöne Brotzeit, das ist fantastisch. Also ich brauche gar nicht, das ist ein 3-Sterne-Restaurant, das bin nicht ich. Aber so tolle Dinge, traditionell vielleicht, die aber richtig gut zubereitet sind, dafür kann ich mich begeistern.
0: Wenn ich einen kompletten Tag frei habe, dann?
1: Dann lese ich endlich mal wieder ein Buch. Dann verbringe ich hoffentlich Zeit mit meiner Frau und vielleicht meinem Sohn, wenn er gerade mal da ist. Und ich gehe laufen, bin auf jeden Fall definitiv draußen, weil ich viel zu viel in Büros hocke in meinem Leben. Und ohne Natur, ich bin ja auf dem Dorf aufgewachsen, bin ich nur ein halber Mensch.
0: Wenn ich einen schlechten Tag hatte?
1: Dann reicht es meistens aus, wenn ich nächste Nacht gut schlafe oder ich gehe eine Runde joggen. Jedenfalls im Rathaus war es immer so, wenn ich einmal in Kiel meine 10-Kilometer-Runde an der Eider gelaufen bin, dann hatte ich für jedes Problem eigentlich eine Idee, wie es weitergehen kann. Und dann ist das Problem auch gar nicht mehr so groß.
0: Dann haben wir das Gegenteil. Wenn ich mit richtig guter Laune nach einem Arbeitstag nach Hause komme,
1: dann bin ich wie so ein 8-jähriger Junge und bin total übermütig. Und das ist der 8-jährige Leichtmatrose, in den sich meine Frau vor 30 Jahren mal verliebt hat.
0: Jetzt ganz wichtig, mein Lieblingsplatz in Schleswig-Holstein.
1: Oh, das ist natürlich eine gefährliche Frage.
0: Ja.
1: Aber also wo ich sehr gerne bin, um mal das, den Kopf frei zu pusten, ist Hallig-Hooge, muss ich sagen. Mhm. Da bin ich nicht oft. Aber das ist zum Beispiel ein Ort, an dem ich immer mal gerne wieder bin. Aber das ist eine fiese Frage, weil Schleswig-Holstein ist nur so voll mit tollen Orten.
0: Und sehr vielfältig
1: aber,
0: auch, ne?
1: Aber vielfältig. Eins weiß ich nur, es ist irgendwo am Wasser, an einem See oder am Meer.
0: Ein Buch oder eine Serie, die ich immer weiterempfehle?
1: Also eine Serie. Ich fand Peaky Blinders ziemlich gut. ein Buch. Also wer was Leichtes und trotzdem Tiefgründiges lesen will, der sollte Chick lesen. Das ist so ein eigentlich Jugendroman vor 15 Jahren. Und das ist mein Tipp für heute.
0: Okay.
1: Am nächsten Mal gibt's mehr.
0: Sehr gut. Meine Nachbarn denken über mich.
1: Oh, da kommt einfach an, welche Nachbarn das ist. Bei meinen Nachbarn, ich wohne in so einer Siedlungsgenossenschaft, die denken wahrscheinlich, der könnte auch mal wieder zur Genossenschaftssitzung kommen. was die anderen Nachbarn denken, die wissen ja alle, dass ich Oberbürgermeister und jetzt Spitzenkandidat bin. Ich vermute, die denken mal so oder mal so. Aber hoffentlich denken die, ah doch, ist vielleicht nicht meine Partei oder nicht meine politische Richtung, aber ist doch ein ganz anständiger Junge.
0: Das ist ein guter Gedanke. Und ich würde niemals verzichten auf
1: auf liebe Menschen um mich herum, die mich so nehmen, wie ich bin.
0: Sehr, sehr gut. Ich danke dir, dass du hergekommen bist ins Studio.
1: Vielen Dank für die Zeit, weil man selber lernt ja auch immer was über sich, wenn man so über
0: definitiv,
1: sich spricht und über solche ja manchmal sehr grundlegenden Themen.
0: Selbstreflexion, ne? Das ist so ein Thema, ja. Ja, wir haben jetzt noch zwei Titel quasi. Einen kannst du jetzt aussuchen, welcher ist noch schafft.
1: Dann nehmen wir den, der wirklich am Ende trotz aller Probleme auf der Welt einfach meine Lebensphilosophie ausdrückt, also ein Grundoptimismus. Das ist der Titel Feeling Good von Nina Simone.
0: Dann hören wir den jetzt und ich sage tschüss, bis zum nächsten Mal.
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3: Und unsere Inklusionsredaktion besteht aus Eva, Milena, Denise, Frankie, Mareike und Peter. Wir berichten über das Leben von Menschen mit Beeinträchtigungen und wollen positive Beispiele vorstellen. Und heute hört ihr eine neue Folge von Handy und Cap. Und ja, wir haben ein Schwerpunktthema, das wird Frankie nachher nochmal ein bisschen erläutern. Wir wollen nämlich über den Nahverkehr in Neumünster und Chancen, Probleme, Planungen, insbesondere der Stadtwerke Neumünster mal sprechen. Und deshalb bin ich auch nicht allein im Studio. Wenn ihr das sehen könntet, das Studio ist voll. Und vielleicht können ja unsere Gäste sich mal nacheinander vorstellen.
4: Ja, mein Name ist Saskia Ulrich. Ich leite den Bereich Pressearbeit und Konzernkommunikation bei SWN.
5: Ja, moin moin. Mein Name ist Matthias Schmidt. Ich bin der Betriebsleiter der SWN Verkehr GmbH und wir freuen uns, dass wir heute hier sein dürfen.
3: Na, und wir freuen uns auch über die geballte SWN-Kompetenz. Ja, aber wir haben auch, darf man sagen, Betroffene?
6: Kann man sagen. Nutzer.
3: Ja, stellt euch mal vor.
7: Ja, mein Name ist Daniel Giermann, ich bin 43 und wohne seit meinem ganzen Leben in Neumünster und habe viel miterlebt in Neumünster.
3: Sag mal, Daniel, und wir sind ja nun nicht im Fernsehen, du bist Rollifahrer.
7: Ja, genau. Als Rollifahrer hat man das schwer.
3: Davon kannst du nachher noch ein bisschen berichten.
8: Genau. Mein Name ist Pascal, ich komme ursprünglich aus Hamburg und wohne seit 11 Jahren in Neumünster und bin bei der Lebenshilfe angestellt.
3: Und fährst du mal mit dem Bus zur Arbeit?
8: Oft, sehr oft. Ist mein Lieblingsverkehrsmittel.
3: Die Kollegen von der SWN freuen sich. Ja, Frankie, du wolltest ein bisschen in das Thema einführen und...
6: Ja, nichtsdestotrotz haben wir Mareike jetzt gerade vergessen. Die gehört natürlich auch zu unserer Gesprächsrunde und wird mit Sicherheit auch die ein oder andere Frage stellen. Ja, also ich freue mich herzlich auch von meiner Seite aus. Herzlich willkommen alle. Pascal hatte mir eine E-Mail geschickt. Und diese E-Mail beinhaltete so seine Erfahrungswerte mit den öffentlichen Verkehrsmitteln, insbesondere auch hier in Neumünster, aber generell in Schleswig-Holstein beziehungsweise sogar deutschlandweit. Und hatte mir gesagt, Mensch, kannst du dich da nicht mal drum kümmern? Es gibt auch ein paar Probleme. Also es gibt nicht nur gute Sachen, sondern es gibt auch ein paar Probleme. So, daraufhin bin ich dann beigekommen, habe mit der SWN hier in Neumünster Kontakt aufgenommen und da habe ich sofort offene Ohren angetroffen und das sehen wir jetzt gerade hier im Studio. Die SWN stellt sich euren Fragen und euren Wünschen und von daher, ihr habt ja auch Wünsche, aber ihr habt Fragen und ihr habt auch Kritik. Und von daher würde ich doch mal bitten, dass Pascal mal kurz unsere Gesprächsrunde dann eröffnet.
8: Ja, und zwar ist es häufig so, ich nutze gerne den SWN-Verkehr als Verkehrsmittel. Mir fallen nur manchmal so ein paar Dinge auf, wo ich gerne, weil ich ja für den Nahverkehr sogar sehr brenne, ich mag den ÖPNV auch aufgrund der Umweltthematik. Das Größte, was ich da meistens so sehe und auch ein bisschen schade finde, man sieht noch so ein bisschen eine Überlastung, so eine Auslastung. Und manchmal habe ich das Problem von mir selbst persönlich, was zum Beispiel Hin- und Weg anbetrifft, ist ein super On-Demand-Service. Nur oft kriegt man manchmal keins und dann auch zu doofen Zeiten. Manchmal hat man das dooferweise mit der Bahn. Das wäre eigentlich so das Hauptkritikthema an dem Hin und Weg, weil das ist vom Timing her nicht so gut machbar manchmal, weil die Bahn hat ja ihre Verspätung. Und ich kriege auch manchmal viele Fahrgäste mit, die manchmal sagen, oh, tut mir leid, die Bahn hat das nicht anders hingekriegt.
3: Pascal, erstmal vielen Dank für deinen Beitrag. Wir sollten jetzt nicht zu viel schon mal reinpacken. Ja. Also ich will mal ein Stichwort aufgreifen, hin und weg. Vielleicht erklärt ihr das nochmal. Wir können ja nicht davon ausgehen, dass wir werden ja weltweit gehört, ne? Dass alle Leute wissen, was das nur eigentlich ist. Und dann vielleicht mal ein Wort zu dem, was Pascal daran so ein bisschen ja, moniert.
4: Ja, also erstmal vielen Dank, dass du oder dass ihr uns von euren Problemen oder auch berichten möchtet, damit wir können nur so weiter wachsen und auch nur so weiter daraus lernen, wenn man einfach mal mit Kritik offen auf uns zugeht und uns einfach mal erzählt, was womöglich nicht gut funktioniert. Dann nur so können wir dann auch weiter wachsen. Wenn wir jetzt zum Thema hin und weg kommen, Hin und Weg ist ein On-Demand-Shuttle-Service. Man kennt das, wenn man jetzt vielleicht mal Richtung die erste, nächste Großstadt geht, Richtung Hamburg, kennt man das mit Moja, dass da auch eben PKWs primär durch die Stadt fahren, die dann die Menschen dort einsammeln, wo sie hinwollen. Und dann ist das wie so eine Art öffentliches Carsharing. Also es ist eben im ÖPNV. Dann ist da eine KI hinter, die das Ganze dann so sortiert, dass die Fahrten so gemacht werden und so getaktet werden, dass immer mehrere Fahrgäste zusammen den Weg bestreiten und dann zu unterschiedlichen Zeitpunkten wieder aussteigen können. Also das ist vielleicht so die Kurzform, um was es sich überhaupt handelt. Wir haben das Ganze 2020 eingeführt und tatsächlich das sehr erfolgreich. Wir haben damals den gesamten Busverkehr am Sonntag eingestellt. Das hatte auch einen Grund, nämlich genau den, dass kein Mensch mehr Bus gefahren ist. Die Busse waren leer. Der Umweltfaktor war dann ganz großer. In einer Tour fuhren irgendwelche leeren Busse umher. Und das war ein Riesenproblem. Das ist nicht nur umwelttechnisch ein Problem, sondern auch allgemein gesehen. Und somit kam dann so ein bisschen die Frage auf, wie gehen wir damit um? Und so wurde dann die Sache mit hin und weg immer größer. Und wir haben gesagt, okay, wir probieren das einfach mal. Und es hat tatsächlich sehr gut funktioniert. Und zwar so gut, dass wir seit 2020 hin und weg stückweise immer weiter ausweiten konnten. Nämlich immer da ausweiten, in den Teilen, in denen die Busse einfach immer leerer blieben. Und so sind wir inzwischen in sehr vielen Bereichen, auch tagsüber, nicht mehr nur am Sonntag unterwegs, sondern auch in der Woche und können die Menschen zielgenau dahin fahren, wo sie hin möchten oder zu der nächsten Buslinie fahren, wo sie hin möchten. Und das ist für viele Menschen gerade ein Segen, weil sie womöglich vorher mit dem Bus zum Busbahnhof fahren mussten, da umsteigen und dann weiterfahren müssen. Und inzwischen können sie querfahren. Also sie können in ein Hin und Weg einsteigen und hätten vorher mit dem Bus womöglich halbe Stunde, 35, 40 Minuten gebraucht und jetzt brauchen sie nur noch 10 Minuten. Also als Beispiel, wir haben einen Stammkunden, der jetzt morgens einfach auch eine Stunde länger schlafen kann, weil er morgens jeden Tag mit hin und weg zur Arbeit fährt und nicht mehr mit dem Bus erst zum Hauptbahnhof und dann da warten und dann weiter bis zu seiner Arbeitsstätte fahren kann. Und das sind immer viele positive Geschichten, aber wir freuen uns natürlich auch, wenn wir einfach mal die Punkte hören, in denen wir uns noch weiterentwickeln können, weil dieses System ist neu. Das kennt man so nicht in Deutschland, es ist auch einzigartig. Wir sind so ein bisschen, gerade ein bisschen eine Blaupause für viele andere Regionen und deswegen freuen wir uns immer, wenn wir daraus lernen können.
3: Das wollen wir auch gleich nochmal machen. Mareike ist ja die Dritte im Bunde hier von der Redaktion. Welche Erfahrungen hast du denn mit dem öffentlichen Nahverkehr, Mareike?
9: Ich wollte einwerfen, dass ich auch Kollegen habe, die das als Dienstweg nutzen. Ich selber habe es noch nicht genutzt. Ich fahre tatsächlich selten mittlerweile. Weil mein Arbeitsweg super kurz ist. Da fahre ich mit dem Rad, das kann ich. Und gab aber auch eine Zeit, da bin ich viel Bahn gefahren oder auch Bus. Und da war es zum Beispiel genau so. Also da war es manchmal mit dem Anknüpfen blöd. Also manchmal waren die Buszeiten so, dass man genau den Anschluss verpasst hat und eine lange Wartezeit hatte. Und das wäre jetzt auch meine Frage, weil ich nicht so im Thema drin bin. Ich hatte verstanden, als ich darüber gelesen habe, dass es vorrangig sozusagen auch in den Abendstunden ist, wenn die regulären Busse nicht mehr fahren. Aber jetzt höre ich, dass es scheinbar auch zu Tagzeiten möglich ist. Das ist ja gut. Und ich wollte auch einfach noch mal fragen, weil du sagtest eingangs ja auch, ob man das Konzept noch erklären kann für Leute, die es vielleicht nicht kennen. Mein Stand war, man muss sich da irgendwie anmelden. Das geht entweder über eine App, es geht aber auch für Leute, die sowas nicht haben, dass man sich, glaube ich, ein Anmeldeformular runterladen kann und dann wie so ein Konto oder so eine vor so eine Karte, so eine Geldkarte auflädt.
3: Wenn Saskia, ich gib mal eine Einführung in Hin und Weg.
4: Also grundsätzlich ist das wie fast alle On-Demand-Services, läuft das über eine App. Das ist so der klassische Weg. Aber als wir das damals eingeführt haben, haben auch immer, kam natürlich auch die Kritik auf, was ist mit Menschen, die gar kein Smartphone haben. Das mag heutzutage merkwürdig klingen, aber das gibt es tatsächlich auch immer noch. Und damals war auch immer die große Kritik, der wir uns stellen mussten, was ist vor allem mit den älteren Menschen? Weil es hieß immer, die haben ja kein Smartphone. Spannend bei der Einführung war dann, dass es gar nicht die älteren Menschen waren. Ich weiß nicht, verbessere mich, aber wir haben eine Kollegin, oder nicht eine Kollegin, einen Fahrgast, die hat inzwischen die 90 weit überschritten. Und die bucht das jeden Tag, ihren Einkaufsweg mit der App. Also auch das funktioniert. Für alle, die dies nicht möchten, nicht können, kann man anrufen. Und genau, dann wird im Endeffekt ist der Kunde oder der Fahrgast, der dann eine Fahrt bucht, macht das übers Telefon, spricht dann mit einer Kollegin von uns. Und im Hintergrund ist es dann schon so, dass ein Kundenkonto für den Menschen oder den Fahrgast angelegt wird. Und dieses Konto, was dann im Endeffekt wie funktioniert, wie die App auch, wird dann aber von der Kollegin am Telefon bedient, sodass dann auch gesagt werden kann, an der und der Uhrzeit taucht dein Hin und Weg auf und du kannst da einsteigen.
3: Und Konto heißt, da wird dann auch der Fahrpreis abgebucht oder wie kann man sich das vorstellen?
4: Genau, also es ist ja der normale Fahrpreis für den ÖPNV. Also wenn man jetzt das Deutschland-Ticket hat, dann wird das da auch hinterlegt. Dann zahlt man da nicht extra. Wenn man das jetzt nicht hat, dann wird das dann eben auch abgebucht oder eben mit so einer Geldwertkarte wird das da aufgefüllt und dann wird das dann da auch abgebucht. Bei denen, die es mit einer App nutzen, über PayPal oder so eine Kreditkarte hinterlegt, das ist dann immer je nach Person dann immer so ein bisschen anders. Genauso kann da auch die Wertmarke für einen Behindertenausweis hinterlegt werden, sodass man dann es ist eben ÖPNV hin und weg, dann auch kostenfrei benutzen kann.
9: Also ich habe tatsächlich damals einen Bekannten gehabt, der einfach mittellos war. Der Internetanbieter in seinem Dorf, der hat ihn gekündigt, weil da einfach die SWN sozusagen Glasfaser ausgebaut hat. Und der hat einfach kein Geld für Neuanschluss gehabt. Der hatte kein Smartphone. Und der hat dann da gestanden und gedacht so, okay, das ist ganz toll, hin und weg. Und ja, da wäre das dann auch sinnvoll gewesen. Also, aber gab es ja eben diese Möglichkeit. Er hat es dann nicht gemacht. Mittlerweile hat er auch ein Smartphone gesponsert und hat die Deutschland-App. Aber der Internet, die Verbindung über Handyfunk in dem Ort war einfach grottig.
6: Ja, also bevor wir jetzt gleich den ersten Musiktitel spielen, habe ich noch mal eine Abschlussfrage zu dem Thema Hin und Weg. Also, oder vielmehr gesagt, ein Wunsch kann man eigentlich sagen. Ich habe ja vorher, wurde ja schon gesagt, im Lebenshilfewerk hier in Neumünster gearbeitet, bin da jetzt noch ehrenamtlich im Vorstand vom e.V. der Lebenshilfe und ich würde mir persönlich wünschen, ich meine, das liegt vielleicht auch an uns selber im Lebenshilfewerk, einfach mal jemand von der SWN einzuladen, um hin und weg zu erklären. Weil ich werde ganz oft auch jetzt privat noch konfrontiert, wie funktioniert das? Das ist ja eigentlich relativ simpel, aber viele tun sich auch damit schwer. Wir haben es ja in erster Hinsicht mit kognitiv beeinträchtigten Menschen zu tun, dass man das wirklich mal so vielleicht auf die spielerische Art erklären würde. Das wäre super, wenn da mal jemand vorbeikommen könnte.
4: Das ist grundsätzlich kein Problem. Das machen wir auch mit dem Senioren. Also das mit dem Seniorenbüro arbeiten wir da auch zusammen. Also immer da, wo es Menschen gibt, die geballt irgendwo Hilfe brauchen, fahren wir dann auch hin. Wir bieten ja auch die Seniorenschule an. Also dann kommen dann Senioren zu uns und dann bringen wir dann bei, wie kann man jetzt am besten in den Bus einsteigen mit einem Rollator, wie hält man sich am besten fest. Und grundsätzlich ist es immer so, wir sind immer offen dafür und freuen uns immer, wenn Menschen kommen, die wissen möchten, wie es funktioniert. Man kann auch immer in die Rendsburger Straße kommen. Da stehen Kolleginnen und Kollegen bereit, die es dann erklären. Und wenn man sich einmal melden sagt, wir haben hier einen ganzen Haufen Menschen, die möchten gerne wissen, wie es funktioniert, dann kommen wir sehr gerne und setzen das gerne um. Das ist kein Problem.
6: Ja, super.
3: So, jetzt haben wir eine Menge Info über Hin und Weg. Und wir unterbrechen das jetzt mal für ein Stück Musik. Ich habe ausgesucht ein Lied, kennt ihr vielleicht Kenny Rogers, Ruby, Don't Take Your Love to Town. Das ist das Lied eines Menschen, der im Rollstuhl sitzt und zu seiner Frau sagt, sie soll nicht ihre Liebe in die Stadt tragen, sondern lieber bei ihm bleiben.

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1: Ja, wir haben jetzt verstanden, vielen Dank Saskia, wie das System funktioniert. Also ich brauche auf jeden Fall ein Konto, habe ich gelernt, aber all die anderen Funktionalitäten, die ich ohne Hin und Weg hatte, funktionieren auch. So, jetzt hat Daniel vorhin in seinem Beitrag auch noch ein anderes Thema hingewiesen, nämlich das Problem der Anschlüsse.
2: Genau, und zwar, wenn man mit dem Rollstuhl in die Stadt will und dann will man den Anschlussbus bekommen, den kriegt man den meisten nicht und muss dann auf den nächsten warten. Und dann, wenn man zur Arbeit will, dann ist das schwierig, weil man dann meistens zu spät kommt.
1: Ja, wer kann dazu was sagen?
3: Ja, also wir haben bei uns im Linienverkehr eigentlich immer eine Anschlusssicherung. Das heißt, die Busse warten 3 Minuten auf die Busse aus den Stadtteilen und die Umsteiger werden halt über die Busfahrer bekannt gegeben, über Funk, dass zum Beispiel du kommst von der Linie 4 aus der Böcklersiedlung und möchtest mit der Linie 12 weiterfahren zur Rügenstraße und du merkst, der Bus hat etwas Verspätung, dann einfach dem Busfahrer Bescheid sagen, auch gerne mal durch den Bus rufen, hallo, ich möchte gerne die Linie 12 weiterhaben, dann informiert der Fahrer der Linie 4 den Fahrer der Linie 12 und dann ist die Anschlusssicherung eigentlich hergestellt.
1: Das heißt, der würde dann warten?
3: Ja.
2: Ja, ja, also das habe ich einmal gemacht gehabt und das klappte ganz gut, aber morgens ist immer sehr viel los am Bahnhof und ein Gedrängel. Ich bin auch manchmal nicht reingekommen in die Busse.
4: Ja, aber da möchte ich noch mal ganz kurz eine Zwischenfrage stellen. Ich hatte das jetzt so verstanden, dass es da um 2 Busse ging und bei euch ging es ja um hin und weg zum Bus, oder?
2: Ach so.
4: Oder habe ich das falsch verstanden?
1: Also bei Pascal war das vorhin so, habe ich das verstanden, da ging es um den Anschluss Deutsche Bahn hin und weg oder Bus. Machst du da nochmal was zu sagen?
5: Ja.
1: Bisschen näher ans Mikro.
5: Einfach rüberschieben.
1: Genau.
6: Und zwar oft aus eigenen Erfahrungen ist es so, man sitzt da manchmal dummerweise in der Bahn. Und das ist mit der Spontanität manchmal noch. Ich weiß, es liegt manchmal so ein bisschen noch an der Aufbauphase. Und deswegen nehme ich das nicht so übel. Aber man hat meistens leider das Problem, dass vor allem abends, weil abends fahren vielleicht nicht mehr allzu viele Wagen, kann ich ja nicht so beurteilen. Man merkt dann aber leider, dass man dann da steht und der Fahrer kann ja nicht lange warten, darf er nicht, dass man da manchmal dann ankommt, weil die Bahn eine Verspätung hatte und man den Rest zu Fuß gehen musste, was manchmal sehr ärgerlich ist für meinen Kollegen Daniel.
2: Ja, genau.
1: Ja, Matthias, das ist natürlich ein Problem, ne? Für die Verspätung der Bahn könnt ihr ja nichts. Und da kann man auch nicht durchrufen und sagen, die Bahn hat Verspätung,
3: genau. Wartet
1: mal.
2: Da kann man denn nicht Bescheid sagen. Also,
3: das ist schwierig.
2: Ja, das geht nicht, genau. Wenn man unterwegs ist, weil das ist ja die Bahn. Und das geht halt dann nicht.
3: Also was wir immer empfehlen, also uns ist das Problem bekannt, was wir immer empfehlen ist, ich sag mal, der Zug soll um 20.30 Uhr in Neumünster ankommen.
2: Genau.
3: Und du buchst dir dann dein Hin und Weg nach Hause.
2: Genau.
3: Gib dir etwas mehr Puffer,
2: genau.
3: Dass du sagst, ich buche jetzt nicht um 20.40 Uhr, sondern ich buche in einem Zeitfenster von 20.50 Uhr bis 21.10 Uhr. Dann hast du diese Verspätung schon mal wieder mit reingerechnet. Weil genau das ist, wir wissen nicht, was ist bei der Bahn los und können dann im Prinzip nicht reagieren. Die Kollegen im Fahrdienst können natürlich nicht so lange warten, weil die haben Folgeaufträge, dann bleiben die nächsten Fahrgäste stehen, kommen nicht weg etc. pp. Ein Tipp auch noch, sollte sowas passieren, wenn unsere Hotline besetzt ist unter der Woche von 8 bis 20 Uhr und auch am Sonntag von 8 bis 20 Uhr, gerne dort einmal anrufen, um sagen, gibt es eine Möglichkeit, das nochmal umzubuchen. Die Bahn hat jetzt eine halbe Stunde Verspätung und dann tun wir natürlich und gucken, was können wir noch wirklich umbuchen. Und ja.
2: Das habe ich alles schon gemacht. Also das hat eigentlich ganz gut geklappt.
3: Ja. Gut, vielleicht nochmal zu der Erreichbarkeit zu sagen. Wir wissen natürlich, dass die Nachfragen immer mehr werden, auch wir reagieren. wie Sas ja schon gesagt hat, sind wir 2006 mit hin und weg gestartet, damals mit 3 Fahrzeugen. Und wir haben unseren Fuhrpark jetzt aufgestockt auf 22 Fahrzeuge, sodass wir dann den Fahrtanfragen auch gerecht werden können. Wir werden auch zum nächsten Fahrplanwechsel dann halt noch mal ein paar Fahrzeuge mehr auf die Straße schicken, sodass wir dann auch hoffen, dann den Fahrtanfragen in den Abendstunden, aber auch am Wochenende gerecht zu werden.
1: Habt ihr das schon mal gehabt, dass so ein Hin- und Weg-Auto voll war?
3: Ja, davon lebt das System ja, von Bündelungsfahrten und gerade in den Abendstunden, das Industriegebiet Süd, da gibt es sehr viele Unternehmen, Logistikunternehmen, die dort auch im Nachtdienst unterwegs sind und die nutzen das regelmäßig. Das sind die Fahrzeuge abends mit 6 Personen auch wirklich ausgebucht. Manchmal stehen da 2, 3, 4 Fahrzeuge oben, um dann die Fahrgäste halt aus dem Industriegebiet zu verteilen, im Stadtgebiet oder zum Bahnhof zu bringen, damit sie dann an ihre Anschlusszüge halt weiterkommen. Ja.
4: Da hätte ich sonst noch mal eine generelle Frage. Wie viele Fahrzeuge haben Sie in Ihrem Fuhrpark, die, sag ich mal, rollstuhlgerecht sind? Da wurde mir nämlich auch zugetragen, das sind noch zu wenig, aber da wissen Sie wahrscheinlich besser Bescheid wie ich.
1: Rolli.
2: Ich wollte einmal was sagen, Kurs. Ja. Und zwar, wenn ich manchmal ein Hin- und Weg buche als Rollstuhlfahrer, das ist hinterlegt in der App. Das ist ein Reiter, den kann man anklicken. Dann ist das dauerhaft hinterlegt. Dann bekomme ich manchmal keins, weil kein Fahrzeug verfügbar ist. Ja.
3: Gut, da empfehlen wir auch immer wieder, wenn du weißt, dass du fahren möchtest, dass du eine Vorausbuchung nutzt. Ja? Dass du kannst ja unsere Fahrten bis 7 Tage im Voraus buchen. Wenn du weißt, wir haben heute den Mittwoch und du möchtest jetzt am Samstagabend irgendwo ins Kino oder wo auch immer hin, buch einfach schon im Voraus die Fahrt bis zu 7 Tage im Voraus. Dann wissen wir, alles klar, da ist ein Rollstuhlfahrer schon eingebucht. Und dann vielleicht nochmal auf deine Frage zurückzukommen. Wir haben von 22 Fahrzeugen die Hälfte des Fuhrparks mit Rollstuhlrampe ausgestattet. Und wir sehen ja, was wir an Fahrgästen haben, die den Rollstuhl hinterlegt haben. Und von daher sind wir, glaube ich, ganz gut aufgestellt.
1: Ja, ich gucke.
7: Bringt das denn was, wenn sozusagen eine Rückmeldung kommt, ich konnte nicht buchen, also für die weitere Anpassung, wenn sozusagen Rollstuhlfahrer keine Fahrt buchen können, dass dann auch aktiv rückmelden und dass man daraus einen neuen Bedarf sozusagen ermitteln könnte?
3: Wenn wir dann die Rückmeldung bekommen, jetzt war ein Fahrgast, ja, das Fahrzeug war ausgebucht, zweites Fahrzeug oder drittes Fahrzeug war nicht im Einsatz, einmal die Rückmeldung an unsere Hotline zu den gegebenen Zeiten, angegebenen Zeiten, die wir vorhin gesagt haben. Und dann notieren wir das und dann können wir gegebenenfalls dann halt in den Stunden, wo der Bedarf da ist, halt nochmal nachbessern. Und wie gesagt, immer bei der Vorausbuchung bist du immer sicher unterwegs und weißt, du bekommst immer dein Fahrzeug. Nutzt das wirklich intensiv.
2: Also ich habe mal eine Frage. Und zwar, ich bin Samstag immer sehr viel unterwegs. Und ich wollte einmal Samstag anrufen. Und Samstag ist ja keiner verfügbar. Also sitzt da jemand in der Zentrale. Und dann habe ich mich ein bisschen geärgert. Weil gerade Samstag ist man ja unterwegs. Wird das nochmal besetzt, oder?
3: Ja, also dein Ärger dann mal zu beruhigen. Du ab zum Fahrplanwechsel im Dezember, den wir dann anstreben, wird die Hotline von Montag bis Sonntag zu gewissen Uhrzeiten immer besetzt sein.
2: Okay.
7: Und die Hotline, wissen Sie die Nummer ganz ad hoc aus dem Kopf und können die für unsere Hörer nochmal ansagen?
3: Ja, Vorwahl 04321 für Neumünster und dann 202-6955.
1: 202-6955.
4: Ja, super gewerkt, Peter. Du bist doch hellwach.
1: Naja, ich denke, wenn man das jetzt so hört, dann bis man überhaupt begriffen hat, da kommt eine Telefonnummer, dann wiederholen wir das. Wir können es ja am Schluss der Sendung auch nochmal sagen. Bei anderen Sendungen, wo wir dann viel mitteilen, sagen wir dann am Anfang auch, legt euch Papier und Bleistift zurecht. Das haben wir jetzt hier nicht gemacht.
4: Nein, und ich finde es auch total schön, diese Diskussion hier zwischen Dienstleister und Verbraucher oder Nutzer ist total super. Und ich glaube, das bringt auch beide Seiten irgendwie wirklich Feedback, was falsch läuft und was vielleicht besser sein kann, aber was auch natürlich schon gut läuft.
1: Das ist doch ein schönes Statement, um jetzt nochmal mit Musik zu unterbrechen. Frankie, was hältst du davon?
4: Bin ich dabei.

0: Das war Sail mit Evil Nation. Wir sind ja Inklusionsradio und deshalb haben wir ein paar Lieder rausgesucht, die auch was mit Inklusion zu tun haben. Und Evil Nation ist, wenn ihr Englisch könnt, habt ihr es verstanden, ein Lied über ADHS. Und natürlich nutzen wir die Pausen, wenn die Musik läuft, auch nochmal, um uns hier ein bisschen auszutauschen. Und ja, es gibt noch eine kleine Ergänzung, ich glaube, von Matthias zu Hin und Weg.
1: Ja, genau. Es ging ja eben um die Anschlusssicherung zwischen den Bussen, den einzelnen Linien. Natürlich haben wir auch bei Hin und Weg auf die Linien oder umgekehrt von den Linien auf Hin und Weg die Möglichkeit, Umsteiger zu melden. Das heißt, als Beispiel, man wohnt oben in der Brietzer Landstraße und möchte dann mit Hin und Weg zum Helmut-Lose-Platz gefahren werden. Und man merkt, die Zeit wird knapp, sagt man dem Fahrpersonal Hin und Weg einmal Bescheid. Und dann wird die Anschlusssicherung am Helmut-Lose-Platz hergestellt. Und der Fahrgast kann dann von Hin und Weg auf den Linienbus einmal umsteigen.
0: Das ist ja notwendig, weil es gibt ja keinen Fahrplan, ne, für Hin und Weg. Habe ich doch richtig verstanden, oder?
1: Genau, es gibt keinen Fahrplan und man weiß ja ungefähr, also man weiß, dann und dann möchte ich gerne in den Bus umsteigen, in das öffentliche Verkehrsmittel oder am Bahnhof umsteigen in die Bahn. Dementsprechend kann ich mir mein Hin und Weg so bestellen, dass ich sage, ich möchte gerne dann und dann an dem Punkt angekommen sein. Also ich gebe den Zielort, also die Uhrzeit ein und dann weiß ich, dass die Anschlusssicherung dann auch funktioniert.
0: Wenn ich jetzt um 10 Uhr morgens am Bahnhof sein muss und ich bestelle mir einen Hin und Weg, vielleicht irgendwie auf 9:30, kann ich denn sicher sein, dass der auch kommt? Wie sind eure Erfahrungen damit?
1: Ja, also wenn du unbedingt einen Anschluss haben möchtest, zum Beispiel an die Bahn, ja, wieder bitte vorher buchen, weil die Nachfrage ist eben, wie gesagt, sehr hoch. Und gerade wenn man irgendwo weiter möchte oder Termine hat, sagen wir immer, bucht so rechtzeitig wie möglich. Und man sollte sich immer eine gewisse Pufferzeit geben, dass man nochmal die Möglichkeit hat, dass der Anschluss dann halt auch funktioniert. Weil es kann ja auch mal sein, du kommst jetzt aus Einfeld runter und hast eigentlich den direkten Weg gebucht und sollst um, keine Ahnung, 10.30 Uhr am Bahnhof sein. Das System erkennt aber, in Tungendorf möchte noch ein Fahrgast zusteigen. Es gibt ja dann halt auch den Umweg, die dann das Bündelungsfahrten stattfinden. Davon lebt das System ja eben, dass die Gefäße, die Fahrzeuge so gut ausgelastet werden, dass es wirtschaftlich auch rentabel ist. Genau. Und dann muss man eben halt nochmal einen Umweg von 5 bis, sag mal, maximal 8 Minuten einrechnen.
0: Und die halten immer an den klassischen Haltestellen,
1: oder? Also wir haben unsere klassischen Haltestellen und wir haben aber auch über 2.500 virtuelle Haltepunkte. Das sind Einmündungen, markante Punkte, wie auch immer. Also man kriegt, gerade wenn man die über die App bucht, das auch angezeigt, wo man hingehen muss zu einem Haltepunkt. Und das ist dann halt immer mit einem kleinen Fußweg verbunden, ich sag mal so zwischen 80 und 100 Metern. Und dann kriegt man seinen Haltepunkt, wie gesagt, angezeigt. Und wenn ich die App nutze, habe ich dann auch den Vorteil zu sehen, wo ist mein Fahrzeug. 20 Minuten vor Abholung kann ich auf der App sehen, wo mein Fahrzeug unterwegs ist. Kann dann auch sehen, hat er jetzt vielleicht mal eine Verspätung. Von welcher Seite kommt er jetzt gefahren? Das ist eben halt immer der Vorteil, wenn man die App nutzt. Wenn man das telefonisch vorher gebucht hat, dann bekommt man ja von dem Service-Mitarbeiter, von der Hotline, dann eben einmal die Info, wann das Fahrzeug da ist und wo man einsteigen muss, hat dann aber, wenn das Fahrzeug Verspätung hat, aus irgendwelchen Gründen, eben halt dann die Information halt nicht.
0: Okay.
1: Also wir versuchen dann natürlich, wenn es da Störungen gibt und die Hotline besetzt ist, dass dann der Fahrgast halt nochmal zurückgerufen wird. Das Problem ist, wenn der Fahrgast nur schon unterwegs ist zum Haltepunkt und nur bei der Registrierung seine Festnetznummer angegeben hat, dann haben wir da eben keine Möglichkeiten, den Fahrgast nochmal zu kontaktieren. Deswegen auch immer da die Bitte, wer ein Handy hat, sei es ein einfaches Handy, immer nochmal die Handynummer mit angeben, dass wir da den Fahrgast nochmal erreichen können.
0: Wie hat denn eigentlich das Taxigewerbe darauf reagiert?
2: Ich glaube, man muss vom Grundding her immer das Ganze unterscheiden. Wir sind kein Taxiunternehmen und sehen uns auch nicht zur Konkurrenz dazu, sondern wir gehören zum ÖPNV und auch genauso gehört Hin und Weg zum ÖPNV. Also das hat grundsätzlich nichts mit dem Taxigewerbe zu tun. Wenn ich ein Taxi mir rufe, dann rufe ich da an und dann erscheint das Taxi vor der Haustür. Da steige ich ein und werde dahin gefahren zu der Haustür, wo ich hin möchte. Und das genau und mit

0: Und deswegen, da muss man einfach noch eine klare Grenze ziehen. Also wir sind keine Konkurrenz zu den Taxen und auch, wir sind ja auch gar nicht so gut auch in den Nachtstunden aufgestellt wie ein Taxiunternehmen. Also wir können gar nicht das alles abdecken, was ein Taxiunternehmen in der Nacht fährt. Und das wollen wir auch gar nicht, weil wir sind vorher auch nicht nachts gefahren. Also da muss man dann auch mal so eine klare Grenze ziehen. Vorher sind die Busse auch in den späten Abendstunden das letzte Mal gefahren. Das ist jetzt nachts mal passiert. Das ist und in 24 Stunden auf dem Wochenende mal am Sonntag da ist. Dann ist das eine Ausnahme. Aber wir nehmen da nichts weg, weil wir können das gar nicht. So viele Hin- und Weg sind nachts gar nicht auf der Straße.
1: Also das heißt, es gab keine Befürchtung des Taxigewerbes, dass ihnen was weggenommen wird. Es ist ja so ein bisschen so ein Mittelding zwischen so einem individuellen Taxi und dem üblichen Buslinienverkehr. Also es hat ja schon was Individuelleres. Also wenn ich in der Nähe von so einem Haltepunkt wohne, dann kann ich ja da anrufen und dann spare ich ja das Geld für ein Taxi.
2: Ich wollte vorhin auch einwerfen, ich kenne aus meiner Jugend eben noch das Anrufsammeltaxi. Daran hatte ich das immer, als Sie erklärt haben, dass es eigentlich eine Vorreitersache ist, habe ich gesagt, also im Prinzip kenne ich schon sowas wie Sammelfahrten, die dann eben auch entsprechend günstiger sind.
0: Genau, das ist tatsächlich genau das. Man kennt das von früher, es ist nichts anderes, also es ist im Endeffekt ähnlich, aber man muss mal jetzt mal auch ganz klar darüber sprechen. Immer dann, wenn etwas Neues entsteht, dann gibt es Menschen, die das ganz toll finden und es gibt Menschen, die Kritik daran äußern. Und das bestehende Gewerbe über Neuerungen womöglich dann mal etwas irritiert reagieren können, das ist, glaube ich, völlig verständlich und auch normal. Das ist einfach menschlich und das ist auch in Ordnung. Aber es ist jetzt, wie gesagt, man darf das einfach nicht miteinander vermischen. Das ist einfach der Punkt. Und da würde ich da auch, es ist einfach ÖPNV und wir sind kein Taxiunternehmen.
1: Daniel, du hattest dich gemeldet.
3: Ja, und zwar damals bin ich mit dem AST gefahren, habe ich mir angerufen, gebucht und dann habe ich Unterschrift gegeben und dann haben sie es abgebucht von der Stadt. So war das damals, das wollte ich dazu mal sagen.
4: Ja gut, AST, Anrufsammeltaxi.
3: Genau.
4: Damit wir hier keine Verwirrung auflösen.
3: Genau.
4: Und von daher... Ja, ich weiß, ihr habt eigentlich oder habt mir auch mal, oder nicht nur ihr, sondern generell Leute aus der Werkstatt so ein bisschen der Problematik geschildert. Das wurde schon angesprochen. Fahrplanwechsel steht jetzt an. Also da war ja das, dass er Samstag wohl nur zwei Linien gefahren werden sollen. Und zwar, nach meinem Kenntnisstand, korrigiert mich, wenn ich falsch liege, ist es einmal die 1 und die 11 Richtung Einfeld, also die Kieler Straße hoch und dann halt der Bus ins Outlet Center. Da hat ihr schon gesagt, Mensch, ja, da fallen ja ganz viele Linien weg. Das wird zwar bestückt mit hier hin und weg, aber die Fahrzeuge sind halt begrenzt und man weiß immer nicht, wieso das Aufkommen ist. Was ist da jetzt genau geplant?
5: Ja, genaue Sachen, also zum Fahrplanwechsel können wir so heute noch gar nicht sagen. Ja, wir werden am Wochenende, auf dem Samstag, mehr hin und weg auf die Straße bringen. Wir setzen natürlich mehr Fahrzeuge auch ein hin und weg und wir haben das natürlich jetzt nicht so aus einfach mal aus der Hüfte geschossen. Wir haben wirklich über einen langen Zeitraum von über einem Jahr die Fahrgastzahlen ausgewertet auf den einzelnen Linien und sind dann eben halt zu dem Entschluss gekommen, da müssen wir aktiv werden. Auch da sprechen wir halt wieder eben wenig Fahrgäste, weil es eben ein starres Angebot ist. Und wer den Fahrplan von der Linie, von den Linien kennt auf dem Samstag, der weiß, es ist immer mit einer Wartezeit verbunden, um von A nach B zu kommen. Man muss umsteigen. Und jetzt hat man im Prinzip ein individuelles Angebot. Man kann im Prinzip in den gesamten Bediengebiet sich sein Hin und Weg dann am Samstag buchen und kann im Prinzip, ohne dass man eben erst zum Bahnhof fährt oder zum Großflächen fährt, um umzusteigen, an sein Ziel gelangen. Wenn wir Hin und Weg auf der Straße haben, im Busfahrplan ist es so, da gibt es die Abfahrtszeiten und dann fahren natürlich Fahrgäste immer geballt zu den Zeiten aus den Stadtgebieten raus, weil sie sagen, ja, der nächste Bus kommt erst in einer halben Stunde wieder oder in 40 Minuten wieder. Dann nutzen wir dann halt diese Zeit. Und wenn man das halt mit den

0: Bahnverkehr abdeckt, dann ist es ja individuell und dann werden sich natürlich auch die Fahrgastzahlen etwas auseinanderziehen, sodass sie dann halt nicht zu den gewissen Zeiten halt geballt sind.
1: Mir ist gerade eine spannende Frage eingefallen, die hat mich selber mal immer gewundert und das interessiert mich sehr. Warum hatte man in der Woche so die Chance, den Anschluss zu kriegen und warum hat man es dann am Samstag, jetzt so wie es jetzt noch ist, in halben Stundentakt geplant und dass man da manchmal Schwierigkeiten hat, den Anschluss zu kriegen?
0: Ja, auch das hing eben damals schon also mit den Fahrgastzahlen zusammen. Das macht halt am Wochenende keinen Sinn, so wie wir es unter der Woche machen, dass wir einen 20-Minuten-Takt anbieten. Und deswegen hat man es im Prinzip ja schon ausgedünnt. Natürlich dann halt mit dem Nachteil, dass man dann am Bahnhof eben halt immer eine Zeit lang warten musste, bis der nächste Bus halt weiterfuhr. Und aber auch das war im Prinzip der Auslöser dafür, eben die fehlenden Fahrgäste.
2: Ja, gibt es denn noch weitere Themen, die wir besprechen können?
1: Mich interessiert so brennt die Zukunft. Und zwar gibt es diesen Beschluss, meine ich, dass der Busverkehr und allgemein so ein bisschen der ÖPNV jetzt in Richtung E-Mobilität gehen soll. Wieso da so ein bisschen die Zukunft aussehen könnte?
3: Ja, also das, was in Zukunft ist, ist natürlich immer so eine Sache. Wir versuchen immer so ein bisschen mit dem mitzugehen, was eben gerade, wie sich die Welt so weiterentwickelt. Wir gucken uns unterschiedliche Systeme an, wir schauen, was Kolleginnen und Kollegen in anderen Regionen machen, sprechen mit denen vor allem viel. Eine richtige Aussicht, wie es jetzt in 15 Jahren aussieht, kann ich so tatsächlich gar nicht sagen, weil da entwickelt sich gerade technisch so wahnsinnig viel und da müssen wir jetzt einfach mal gucken, wir sind da dran, aber da müssen wir tatsächlich dann auch selber erstmal gucken und selber sortieren und wenn wir soweit sind, dann gehen wir damit auch raus und berichten dann auch darüber, was unsere Pläne genau sind, aber zum jetzigen Zeitpunkt ist man dann einfach auch noch so ein bisschen in so einer Beobachtungsphase und Findungsphase und vor allem auch miteinander Sprechphase, um einfach zu gucken, was andere Verkehrsunternehmen gerade so machen.
2: Also es gibt ja manchmal so Berichte über fahrerlose Busse, die dann so geisterhaft durch die Stadt fahren, also Elon Musk würde sich freuen. Vielleicht kannst du da noch mal was zu sagen. Und dazu passt eigentlich die Frage, die ich vorhin eigentlich schon stellen wollte. Ihr habt ja deutlich mehr Hin- und Wegfahrzeuge, als ihr vorher Busse hattet. Habt ihr denn auch ein Problem mit Fahrern oder Fahrerinnen, die zu bekommen?
3: Also um auf die erste Frage zu dem autonomen Fahren einmal aufzunehmen. In anderen Ländern ist das tatsächlich normal. Da ist das völlig alltäglich, dass man in Amerika steigt man aus dem Flugzeug und steigt in ein fahrerloses Taxi oder auch in ein fahrerloses, etwas größeres Auto. Und auch die Technik kommt auch immer mehr. Auch da ist es genau derselbe Punkt, den ich eben gerade genannt habe. Das sind einfach Sachen, die sich gerade entwickeln, die in anderen Ländern womöglich schon zum Alltag gehören, bei uns eben noch nicht. Aber das schaut man sich dann eben an. Es gibt auch da schon Pilotprojekte in anderen Städten. Das guckt man sich alles an und dann sitzt man zusammen und unterhält sich darüber, wie dann eben der eigene Stadtverkehr dann irgendwann aussehen könnte. Und zum Thema Busfahrer, man muss immer dazu sagen, wir sind eigentlich immer sehr gut aufgestellt, verbessere mich, wenn ich falsch liege. Aber wir haben ein sehr fixes Personal, die zum größten Teil auch sehr glücklich damit sind, dass sie hier arbeiten können. Und auch für die ist es wie bei jedem anderen Arbeitnehmer auch, die Welt dreht sich weiter und Welt verändert sich weiter. Aber aktuell haben wir keine Probleme, Nachwuchs bei uns im Fahrpersonal zu bekommen. Insofern bei uns ist alles schön. Und alles glücklich und wir haben inzwischen auch die ersten festangestellten Hin- und Wegfahrer, die da einfach arbeiten. Also bei uns läuft das alles und es funktioniert und es ist gut ausgeglichen.
0: Ja, ergänzend vielleicht nochmal dazu, dass wir auch in der glücklichen Lage sind, im nächsten Jahr dann auch selber Fahrer mit auszubilden. Wir haben jetzt seit Anfang des Jahres oder ja im ersten Quartal ein Fahrschulbus, also ein Bus, den wir umgebaut haben. Ein Kollege macht jetzt gerade nochmal eine Fortbildung, um seinen Fahrlehrerschein aufzubessern oder zu erneuern. Und dann werden wir dann ab nächsten Jahr dann auch durchstarten mit einer Kooperation mit einem anderen Partner zusammen, dass wir dann halt auch in der Ausbildung eigenes Fahrpersonal halt ausbilden können.
2: Sehr schön. Jetzt habe ich mal die Anregung, dass wir alle noch mal drüber nachdenken, was wir noch für Themen haben. Ich würde jetzt gerne noch mal ein Stück Musik machen. Nun kommt wat op platt. Das Lied ist ein bisschen ein Kontrapunkt zu dem, was wir bis jetzt hier besprechen, von Aalcry. Und das Lied heißt Und du löpst.

0: Ja, das ist schon eine Herausforderung, ne? In einer Sendung über den Nahverkehr ein Lied zu spielen und du läppst. Aber Pascal, du hast eine Frage.
1: Und zwar, ich habe eine Statistik herausgefunden, dass so durchschnittlich 8.000 bis 8.500 Einwohner von 80.000 ungefähr den Stadtverkehr nutzen. Was sind so mögliche Bemühungen, um das vielleicht von der SWN-Seite aus zu steigern?
2: Also ich glaube, da kann man schon mal eine Zahl einfach in den Raum werfen, die das Ganze vielleicht nochmal so ein bisschen verdeutlicht, was Hin und Weg eigentlich für die Stadt auch schon getan hat. Wir sind inzwischen bei 45.000 Nutzerinnen und Nutzer bei Hin und Weg. Und wir haben unsere Fahrgastzahlen um das Sechsfache gesteigert. Und das ist, glaube ich, das, was das schon ganz gut beantwortet, dass wir schon daran arbeiten, den ÖPNV attraktiver zu machen, um einfach auf Zahlen zu kommen, die für uns und für Neumünster dann einfach auch was tun. Und ich glaube, solche Zahlen beweisen das dann eigentlich auch, dass vor allem gerade Hin und Weg gut funktioniert.
0: Mareike, du hattest auch, glaube ich, eine Frage auf der Zunge.
3: Ja, mir ist vorhin ein Kommentar im Ohr geblieben, dass die Info kam, Daniel wollte... ist einmal nicht im Bus reingekommen, weil es so voll war. Das habe ich mitgeschnitten. Jetzt war einfach meine Überlegung, also das ist ja wirklich brechend voll zu Stoßzeiten, ob da, also zum einen würde ich grundsätzlich an unsere Gesellschaft appellieren, wenn ein Rollifahrer irgendwo hin will, dann sollten alle die Bahn freimachen. Aber andersrum habe ich gerade überlegt, ob es irgendwie eine Idee geben kann, ob das auf Bahnsteigen sozusagen Wartezonen geben kann, dass auch der Busfahrer vielleicht das sehen kann, da ist einer. Also ich habe keinen, das wollte ich jetzt einfach in den Raum werfen. Also ich grundsätzlich würde ich an unsere Gesellschaft appellieren, achtet doch bitte aufeinander.
4: Genau, das klappt aber auch, so was wir an unseren Erfahrungen gemacht haben im Fahrpersonal, eigentlich ganz gut, dass die Fahrgäste auf mobilitätseingeschränkte Fahrgäste wirklich Rücksicht nehmen. Sei es, sie räumen ihren Sitzplatz und lassen eine ältere Person sitzen oder der Rollstuhlplatz wird freigemacht, wenn dann auf den Klappsitzen irgendwelche Schüler sitzen. Also da muss der Busfahrer eigentlich auch schon gar nicht eingreifen. Das funktioniert eigentlich ganz gut. Und wir haben natürlich in den Stoßzeiten alle unsere Gelenkbusse im Einsatz, Schülerverkehr natürlich. Und wenn es dann mal auf der einen oder anderen Linie halt, sag mal, zu einem vollen Bus kommt, ich sag mal Hamburger Verhältnisse, in Neumünster schreien wir dann immer schon rum, der Bus ist überfüllt. In anderen Großstädten ist das im Prinzip, gehört das zum Bild dazu. Aber wir haben noch nie dass wir Fahrgäste haben stehen lassen müssen. Das hat es so noch nie gegeben. Und in deinem Fall ist es wahrscheinlich dann halt so, dass da vielleicht ein Missverständnis vorgelegt, dass der Fahrer das nicht gesehen hat. Und dann, um auf deine Frage zurückzukommen mit den festen Plätzen, das ist am Bahnhof nicht ganz so möglich. Ihr kennt alle den Neumünsteraner Bahnhof. Wir haben den Bussteig A bis C. Da fahren vier Linien ran und die können natürlich nicht immer so ranfahren, dass die Linie 4 ganz vorne steht. Dann kommen die 2, so wie sie halt auf dem Bahnhof rankommen. Und dann hast du eben mal, dass dann die 12 als erste steht, die 4 als zweites und immer durch. Aber wie gesagt, wenn ihr dann seht, es ist viel los und ihr rollt dann beim Busfahrer vorne vorbei, schon mal die Hand heben, hallo, ich will noch mit. Die Jungs gucken und die Mädels und sagen, Mensch, und helfen dann natürlich auch.
5: Also, ja, leider muss ich jetzt...
0: Lass ihn vielleicht noch einen, ja? Satz noch. Und dann
6: also, mir ist das passiert, ich bin bei der 14 eingestiegen und dann waren da Kinderwagen, also 2 Stück, dann waren da noch andere mit dem Rollator und wir mussten Tetris spielen, wir alle reingekriegt haben. Das hat ein bisschen gedauert, aber... die sind alle mitgekommen.
5: Ja, gut, leider ist die Sendezeit wieder rum. Also ich glaube, da ist noch einiges jetzt offen, aber zur Not machen wir nochmal eine zweite Sendung. Und von daher, dann könnt ihr ja auch nochmal erzählen, was euch da jetzt wieder weitergeholfen hat in der ganzen Geschichte. Und ich würde gerne nochmal eine kleine Abschlussrunde machen, dass wir einfach mal in der Ecke anfangen, dass jeder nochmal ein paar Worte sagt, bevor wir uns jetzt ausgehen.
0: Vielleicht so diesen Satz, was nehme ich denn mit aus dieser Sendung?
2: Ja, also erstmal möchte ich mich herzlich dafür bedanken, dass ihr den Mut hattet, hier Bescheid zu sagen und zu sagen, komm, wir möchten mal darüber sprechen. Das weiß ich immer sehr zu schätzen oder das wissen wir auch immer sehr zu schätzen, weil, wie gesagt, wir brauchen einfach Kritik, um uns weiterzuentwickeln. Insofern freue ich mich immer darüber, wenn so etwas kommt und ihr findet mich auf der Website von SWN, da gibt es auch eine E-Mail-Adresse. Insofern schreibt mir auch gerne, wenn irgendwas ist, ich nehme das gerne auf oder ihr meldet euch beim Verkehr. Ich finde solche Sachen immer ganz toll, wenn Menschen kommen und einfach mal berichten, was los ist, und das finde ich toll und ich habe uns sehr gefreut, dass wir hier sein durften und dass wir uns darüber unterhalten konnten. Das ist wahnsinnig wertvoll für uns. Vielen lieben Dank.
0: Matthias, du auch noch einen Satz dazu?
4: Ja, genau. Danke für den konstruktiven Austausch. So eine Sache nehmen wir gerne mit, um eben halt noch besser zu werden. Und im Abschluss einfach gesagt, ÖPNV in der Münster wird nicht langweilig. Wir haben sehr viele Ideen, Visionen für die Zukunft und die wollen wir zusammen mit unseren Fahrgästen gehen.
0: Pascal und Daniel, was nehmt ihr mit aus dieser Stunde?
6: Ja, also das war sehr angenehm hier. Und wir haben viel dazugelernt.
1: Wir freuen uns auch sehr, dass der SWN sich dazu entschlossen hat, mit uns ein Gespräch zu führen. Dafür wollen wir uns richtig bedanken.
6: Schönen Dank, dass ihr hier wart.
5: Ja, da kann ich mich nur anschließen. Also vielen Dank an alle Gäste, die wir hier hatten. Ich selber habe mitgenommen, um das auch kurz zu beantworten, ich glaube, ich muss mal hin und weg fahren. Bisher bin ich immer nur mit meinem eigenen Auto gefahren oder mit dem Fahrrad. Hin und weg sieht mich demnächst als Fahrgast mal.
0: Vielleicht treffen wir uns ja bei hin und weg, Frankie. Ja, sehr schön. Auch von mir nochmal vielen Dank an alle. Ich denke, es war ein offenes Gespräch und wir haben viele, viele Dinge auch neu gehört. Und jetzt haben wir noch einen ganz kleinen Moment Zeit, ein Lied anzuspielen. Das spielen wir dann beim nächsten Mal ganz. Johnny Cash, The Ballad of Ira Hayes. Das ist das Lied eines indigenen Kämpfers.

0: Herzlich willkommen beim Freien Radio Neumünster. Ich stelle mich erstmal, wenn ich selber vorstelle, ist doof. Daphne, mach du mal bitte.
1: Ja, heute ist Simon am Mikrofon.
0: Genau, und die liebe Daphne sitzt zu meiner Rechten und wir sind nicht alleine. Wir haben heute Tobias Bergmann hier, Oberbürgermeister Stadt Neumünster. Herzlich willkommen.
2: Moin, moin, genau. Und danke für die Einladung.
0: Sehr, sehr gerne. Ja, Dialog mit dem OB, immer eine Sendung gewesen, ich glaube einmal im Quartal, ja, genau. Mit der Grals. Dirk pausiert aktuell so ein bisschen hier beim Radio, aber wir haben gesagt, wir müssen natürlich trotzdem über die Themen in der Stadt sprechen und deswegen haben wir gesagt, dann machen wir beide das.
2: Super. Und ich habe schon gesehen, ihr habt ein neues Intro-Jingle. Richtig frische Power. Sehr gut. Ich bin gespannt, ich freue mich.
1: Wir haben ja auch unseren Jüngsten heute hier mit am Mikro und deswegen.
0: Deswegen die frische Power, meinst du?
1: Ja, genau.
0: Ja, wir wollen natürlich ein bisschen sprechen über die Themen, die Neumünster gerade bewegen oder auch natürlich aktuell dich, lieber Tobias. Ja, und eine Sache musst du jetzt, glaube ich, leider durch, auch wenn es dir wahrscheinlich selber ein bisschen schwer fällt. Denn wenn wir die Sendung jetzt, ich sag mal, vor den Sommerferien aufgezeichnet hätten, dann hätte ich sagen können, Tobias Bergmann von der SPD.
2: Ja.
0: Das trifft nicht mehr so zu.
2: Nee, das ist richtig. Das trifft nicht mehr zu. Aber im Herzen immer Sozialdemokrat gewesen und nach knapp 40 Jahren sagen, schweren Herzens ausgetreten. Aber, und ich vielleicht, das ist ja das Wichtige, die Menschen, ihr habt mich ja nie hier interviewt als SPD-Mitglied, sondern ihr habt mich ja immer interviewt als Oberbürgermeister. Mhm. Und da hat sich gar nichts geändert. Da bin ich weiter und das ist auch sozusagen immer mein Amtsverständnis gewesen, dass ich bin mit 16 in der SPD Mitglied geworden, aber ich habe immer ein Amtsverständnis gehabt, wo ich gesagt habe, ich bin Oberbürgermeister erstens mal aller Neumünsteranerinnen und Neumünsteraner und als Oberbürgermeister ist man ja auch gefordert, für Ideen, Konzepte, politische Mehrheiten parteiübergreifend im demokratischen Spektrum zu suchen. Und das, glaube ich, passt sozusagen ja auch gut damit.
0: Okay, jetzt muss man natürlich sagen, das weiß man ja, im April nächsten Jahres ist die Oberbürgermeisterwahl. Du wirst aber, ja, das heißt immer, du trittst als parteiloser Bürgermeisterkandidat an.
2: Ja.
0: Aber du wirst unterstützt von zwei neuen Parteien ja denn in dem Fall.
2: Genau, also das war, ich glaube, das war auch so, um so ein bisschen die Geschichte zu erzählen. Also nach 5 Jahren im Amt habe ich sozusagen das, was ich als Amtsverständnis gehabt habe, bin ich natürlich irgendwann zu dem Punkt gekommen, dass ich gesagt habe, das ist eigentlich auch meine Grundidee, wie ich in diese Wiederwahl gehen will und wie ich den Menschen deutlich machen will, wie ich mein Amt verstehe, also parteiübergreifend. Mhm. Und deshalb habe ich ja im Januar damals schon gesagt, ich kandidiere parteiübergreifend, also als unabhängiger Kandidat. Aber natürlich suche ich die Unterstützung von Parteien. Also Partei ist ja nichts Schlimmes damit, sondern die sind ein wichtiger politischer Akteur in dieser Stadt. Und dieses Angebot, also habe ich allen gemacht und die SPD hat nicht zugeschlagen. Die haben eigenen Kandidaten aufgestellt, die CDU auch, die FDP auch. Aber es gibt sozusagen, die Grünen haben gesagt, ja, Tobias Bergmann ist für uns jemand, der, wo wir uns gut vorstellen können, dass er weiter auch die Stadt mitentwickelt. Und mit Volt habe ich ja so ein New Kid on the Block, also eine neue Partei mit dazu. Und das ist so ein bisschen die Rahmenbedingungen. Aber was ganz gut ist, weißt du, Simon, ich habe ja so eine Gruppe von, ich nenne ein Bündnis für Tobias Bergmann, also die meine Kandidatur tragen, weil das sind ja nicht nur die Parteien. Und da gefällt es mir, dass da ganz viele dabei sind, die davor nie so in diesen kommunalpolitischen, parteipolitischen Sphären geschwebt haben, sondern die schon immer politisch gewesen sind, die der Stadt am Herzen liegen, die mich kennengelernt haben und sagen, ja, den würden wir unterstützen. Und das ist, glaube ich, sag mal, ganz spannend, was sich da draus ergibt.
0: Damit. Genau, sogar ein junges Bündnis gibt es, ne?
2: Ja, genau. Ja. Ja, das ist, also nein, toll. Also das war jetzt, ich war jetzt vor 2 Wochen, glaube ich, war das gewesen. Da waren, sagen wir, 20 Kids da gewesen, die alle jetzt sozusagen hergehen und für die das ja auch nochmal spannend ist, so Wahlkampf mit zu machen und die mich erkennen an der Stelle. Also das finde ich sozusagen auch nochmal ganz, ganz relevant und die ein bisschen dann auch meinen TikTok-Account aufpimpen können. Radio kann ich ein bisschen, aber TikTok ist ein bisschen Auswärtsspiel für mich.
0: Aber ich finde sowieso, du kommst bei den jungen Neumünzeranerinnen und Neumünzeraner eh immer klasse an, weil wenn ich dich manchmal so sehe, beim Großflecken laufen oder auch woanders, immer wieder bist du da irgendwie und musst für Selfies herhalten.
2: Ja, also das merke ich eigentlich, das merke ich auch. Also sagen sich, also ist jetzt auch mein Eindruck ja. Und ich habe das mal erlebt. Ich war ja, das ist ja auf so einer Jobmesse gewesen und dann bin ich mit so einer Leiterin da rum gewesen und die hat gesagt, die macht irgendwie 50 Jobmessen im Jahr. Und geht immer mit irgendwelchen Bürgermeistern oder Oberbürgermeistern rum, aber das mit den Selfies hat sie in der Dimension nur bei mir miterlebt. Also ich merke das schon, dass das funktioniert, aber weißt du, mir ist ja wichtig, dass ich denn, also ich will ja nicht da als Popstar rumbringen, sondern mir ist es wichtig, dass die Kids Verantwortung für ihre Stadt übernehmen. Und das ist das, was ich damit übertragen will, dass ich denen sage, Leute, und das ist die Entscheidungen, die ich hier fälle. Ich bin 55 Jahre alt. Die Entscheidung, die ich in diesen letzten 5 Jahren, in den nächsten 6 Jahren fange, die wirken sich insbesondere auf die jungen Menschen noch mit aus. Und deshalb müssen die noch eine stärkere Stimme mitkriegen. Und darum geht es mir auch. Also mir geht es auch darum, um die Wahlen zu gewinnen. Aber mir geht es auch darum, gerade diesen jungen Menschen noch mal stärker Gewicht und Gehör zu verschaffen in der Stadt.
0: Okay. Gewonnen hast du auf jeden Fall bei der letzten Oberbürgermeisterwahl. Das ist jetzt so lange her, dass du jetzt am 1. September 5 Jahre quasi ja, genau. Dienstjubiläum quasi hattest, konnte man
2: ja,
0: so sagen. Ne?
2: Ja, genau. Ja.
0: Was würdest du denn sagen? Was waren so deine, wenn du so zurückblickst, so deine, fangen wir erstmal an mit den Highlights.
2: Also ich, also als allererstes, wo ich mich richtig gefreut habe, ist, als wir diesen Fahrradweg auf den Großflecken gemacht haben. Also das ist ja, also es gibt ja nichts Leidenschaftlicheres, wo wir Neumünsteranerinnen und Münsteraner diskutieren, ist, wie geht's mit den Großflecken weiter und was passiert da? Da kommen wir sicher noch dazu. Aber dass man plötzlich einen Großflecken gehabt hat, wo man ordentlich mit dem Fahrrad von oben nach unten fahren konnte, wo viele Jahre darüber diskutiert worden ist. Also das war, glaube ich, sowas, also weißt du, wo sozusagen so hands-on damit. Und das Zweite, was ein bisschen länger gedauert hat, aber was uns auch gelungen hat, viele erinnern sich ja so ein bisschen zurück an, wie das damals war, mit kriege ich einen Termin im Bürgerbüro, um einen Reisepass zu kriegen. Also wenn in der damaligen Zeit, wenn ihr jetzt sagen im Herbsturlaub nach Sri Lanka fliegen wolltet und ihr hättet noch keinen Reisepass, dann wird es schon knapp werden. Gell? Dann wird es schon richtig knapp werden. Und also, dass wir das einfach mal hingekriegt haben, dass so eine Verwaltung wieder funktioniert. Mhm. Also sind wir sicher noch nicht perfekt, sicher noch nicht überall so digital, wie wir es vorstellen. Aber das, glaube ich, also das sind so Themen, wo das, glaube ich, ist das Leben der Leute mit am meisten beeinflusst hat. Also das würde ich so jetzt hergehen und sagen, das ist jetzt schon her, weil das waren so hands-on, wo man gesehen hat, was da passiert ist damit.
0: Aber es gab ja bestimmt auch Sachen, die du dir vielleicht vorgenommen hast, die es vielleicht noch nicht so ganz geklappt haben bis jetzt.
2: Also weißt du, was sagen richtig, also wenn man sich anschaut, wie sich die Innenstadt entwickelt. Mhm. Also ich gehe noch immer durch die Lütjenstraße und sehe immer noch diese Geschäfte, wo ich denke, also wo ich ja irgendwie gedacht habe, als ich da angefangen habe, Mensch, das kann jetzt eigentlich noch nicht so schwer sein. Ich gehe zu denen hin und sage, ich miete dir das Ding an und wir machen irgendwas rein. Und das ist nicht gelungen. Das ist bis zum heutigen Tag nicht gelungen.
0: Aber warum ist das so? Es gibt doch sogar einen Beauftragten dafür, oder nicht?
2: Naja, also es gibt jetzt, wir hatten einen Leerstandsmanager. Mhm. Wir haben, also mein ganz objektiv ist es so, das gehört halt jemandem privat und wenn der nicht vermieten will, dann kannst du in einem Augenblick nicht zwingen, also freies Land. Aber was glaube ich richtig ist und das habe ich jetzt schon nochmal gemerkt, ist, also ich werde jetzt auch wieder einen Innenstadtbeauftragten mit benennen. Also weil das merke ich in der Innenstadt, das sind so viele Interessen und so viele Akteure und ich steige ja manchmal selber nicht mehr durch, wer in meiner Verwaltung für was da genau zuständig ist. Und da brauchen wir jemanden, der die Fäden da echt nochmal zusammenzieht. Und also da gibt es schon was. Also das, also jetzt, als ich als Allegra jetzt da rausgegangen ist, da hat mir echt das Herz geblutet und da habe ich echt gedacht, mein Gott, die Kollegin Fässer, die hat so tapfer da gekämpft und hat immer noch mal geschaut und jetzt sozusagen das als Ergebnis, also das ist sicher nicht was, wo ich jetzt selber damit zufrieden wäre, wie das gelaufen ist. Und andere Sachen in der Innenstadt, gibt ja auch sagen, dass, also wir machen jetzt in ein paar Tagen da die Stadtbücherei auf, das wird richtig super.
0: Aber da frage ich mich ja auch immer, ja, wir haben die neue Stadtbücherei, aber da steht ja die alte quasi leer.
2: Ja, aber das, also da gibt es schon jemanden, also der ist froh, dass wir sogar rausgehen. Der macht also der macht ein Ärztehaus hin. Also, aber es ist, also ich glaube, du hast schon völlig recht. Ich glaube aber insgesamt ist, wenn wir in der alten Stadtbücherei geblieben wären, dann hätten wir irgendwann das Problem gehabt, dass sich dieses Konzept, ich gehe in einer Bücherei, leihe mir ein Buch aus und gehe wieder nach Hause. Ich glaube, das ist irgendwann endlich. Sondern wir brauchen eine neue Idee, das, was die ja damit entwickelt haben. Also dieses dritte Ort, ein Ort, wo man sich treffen kann. Ein Ort, wo man sozusagen sich treffen kann, ohne dass man konsumieren muss. Ein Ort, wo sich insbesondere junge Menschen treffen können.
1: Das denke ich auch.
2: Und das ist das, was da in der Wasbecker nie geklappt hätte. Und irgendwann wären halt die Ausleihzahlen erodiert und immer weniger. Und dann stellt sich irgendjemand die Frage, ja, für wen macht man denn das noch? Also jetzt werden noch, also sagen so, früher hat man noch viele Reiseführer ausgeliehen, macht auch keiner mehr. Und dann hast du irgendwie nur noch die Kinderbücher. Also ja. Ich glaube, das ist jetzt einfach das Wichtige.
0: Das stimmt, man braucht solche Erlebnisorte.
2: Genau,
0: ne?
2: Also, ja.
0: Das, ich glaube, das soll da ja auch eine Bühne oder so geben, für Lesungen zum Beispiel oder so. Also ja. Sowas braucht man natürlich, das stimmt. Ich würde sagen, wir sprechen gleich weiter, hören jetzt aber erstmal ein bisschen Musik. So, und du hast es eben uns schon erzählt, was es für Musik ist, die du dir heute ausgesucht hast.
2: Ja, ich habe, der Sommer ist ja ein bisschen vorbei und für mich war es ein kleiner Konzertsommer. Ich habe 3 wunderbare Konzerte erlebt und ich habe aus jedem der Konzerte euch einen Musikvorschlag gemacht. Jetzt weiß ich nicht, in welcher Reihenfolge du das abspielst.
0: Ich sag mal so, wir starten mit einem Konzert. Ja, das war wahrscheinlich das letzte von denen, das du gesehen hast.
2: Ja, von Toten Hosen. Ja, Toten Hosen. 11. Juli, mein Geburtstag. Im Olympiastadion in Berlin. großartiges Konzert. Also ich mag die Toten Hosen und ich finde ja, die geben einen echt richtig, richtig Gas. Und es war ja mit Versöhnung mit den Ärzten. Der Farin Urlaub war mit auf der Bühne. Also großartiges Berlin-Wochenende mit meinen Jungs und im Olympiastadion.
0: Sehr, sehr schön. Dann hören wir jetzt die Toten Hosen mit dem Song, was früher einmal war.

0: die Toten Hosen hier beim Freien Radio Neumünster in der Sendung Dialog mit dem OB. Ja, und Daphne?
1: Ja, ich darf jetzt weitermachen.
0: Du darfst weitermachen. Du bist ja unsere Sportbeauftragte quasi im Radio. Ne, ist egal, in welcher Sendung das ist.
1: Super.
0: Wenn der Sport nicht fährt, bist du nicht weit. Und so ist es auch heute. Du hast ein paar Fragen ja, aus dem Sportbereich.
1: Ja, genau. Man sieht dich ja häufig bei Sportveranstaltungen. Ja. Was hast du selbst an Sport gemacht?
2: Also, heute bin ich mit dem Fahrrad schon mal hierher gekommen.
1: Das habe ich gesehen.
2: Das ist schon mal Punkt eins, was ich
1: deswegen gemacht. Kannst du auch den Radweg auf dem Großflecken sehr gut beurteilen.
2: Genau, deshalb das Punkt eins von heute war Punkt zwei, was ich heute bisher gemacht habe. Ich mache in der Früh, wie heißt das, Calisthenics, also mit so Körper, also vor YouTube irgendwelche.
1: Fernsehsport.
2: Naja, sagen dann Liegestützen und so weiter. Ja? Also das ist sagen, die zwei Sachen habe ich, also 20 Minuten in der Früh, und jetzt mit dem Fahrrad hergefahren. Was ich sonst als Sport mache, ist, ich habe einen Personal Trainer, bei dem bin ich alle zwei Wochen, bei Timo Zabe. Und das ist, also da habe ich so ein bisschen Workout, aber der redet mit mir auch so viel, weißt du, so Ernährung und dass ich so ein bisschen auch da mal, sagen wir, mich selber da reflektiere. Das tut mir echt richtig, richtig, richtig gut.
1: Ja.
2: Also sagen, deshalb das alle zwei Wochen. Und dann, also sagen, in der Früh mache ich ja, sagen, dieses Calisthenics. Abends mache ich dann tatsächlich, habe ich mir jetzt auch neu angewöhnt, immer 20 Minuten Yoga. Also ich weiß nicht, ob du das als Sport, die einen sagen so, die anderen sagen so, ich würde
0: Schach soll auch Sport sein.
2: Genau. Aber das ist so eher meditativ. Also das finde ich sozusagen so ein bisschen runtertum. Und dann, was da triffst, also ich bin ja viel gelaufen und ich konnte dieses Jahr, da wirst du jetzt gleich scharf nachfragen, ich konnte den Häusenköstelauf nicht laufen, weil ich mit den Meniskus und die Bakerzyste irgendwie eine Entzündung hatte. Deshalb war ich fast seit Ostern von Laufen weg.
1: Da
2: hat man dann so nach Ostern ziemlich meine schlechte Laune gemerkt, weil ich das vermisst habe. Und jetzt habe ich auch angefangen, Fahrrad zu fahren. Und jetzt bin ich richtig begeistert, weil, wie ihr ja wisst, also ich bin ja kein geborener Neumünsteraner. Ich bin ja sagen in der Wahl und mit dem Amt in die Stadt gekommen und meine Grenzen waren immer die Stadtgrenzen gewesen. So, wenn ich dann schon mal in Bordesholm war, war das schon eine weite Fahrt für mich. Und jetzt habe ich mit dem Fahrradfahren tatsächlich so, also wirklich auch sagen, die Umgebung von Neumünster kennengelernt und sozusagen immer wieder mal in Aukrug oder dann der Bönebüttel raus. Und ich bin ja, also jetzt, ich war erst nur begeistert von Neumünster als Stadt, aber jetzt habe ich echt nochmal dieses Umland kennengelernt mit den Fahrradfahren damit. Aber ich darf jetzt wieder langsam zum Joggen anfangen.
1: Also sehr gut.
2: Komme ich wieder zurück.
1: Ja, und in den Sportvereinen, im Kreissportverband und auch in der Politik ist immer wieder von der Sportstadt Neumünster 2033 die Rede. Was bedeutet dieses Ziel konkret für den Sport in Neumünster? Und auf welchem Stand ist der Sportentwicklungsplan aktuell? Was ist bereits umgesetzt? Was steht noch aus?
2: Also ich glaube, was ja wichtig ist, ist, was wir als Stadt machen können und machen sollen, ist Infrastruktur für Sport zur Verfügung stellen. Und da merken wir schon, da investieren wir schon richtig mit rein. Also sagen, ich habe jetzt das im Sommer dieses Jahr die Dreifeld-Sporthalle in der Freiherr von Stein und dann Klaus Groth bauen wir ja die abgebrannte neu. Also ich glaube, das ist jetzt eine wichtige Aufgabe von der Kommune, von unserer Stadt, ist diese Infrastruktur zu haben. Und ich glaube, was jetzt sozusagen wirklich nochmal die Aufgabe ist, wie schaffen wir sozusagen diese regionalen Sportzentren? Also wie kriegen wir das mit hin? Und insbesondere gerade Vereine haben ja oft einen Investitionsstau, den wir damit haben. Also das ist sozusagen ein Punkt. Und weißt du, was mir sagen nochmal jetzt im Sommer nochmal am Herzen gelegen ist? Ich weiß nicht, ob ihr das mitgekriegt, die Öffnung von Sportplätzen und Schulhöfen für die Kids. Mhm. Also das ist schon meine Grundüberzeugung. Also wenn wir hergehen und so viel auch in Infrastruktur rein investieren, dann müssen wir auch schauen, dass die wirklich genutzt wird. Also da Mühlenhof kennt ja irgendwie jeder. Damit, also das geht eigentlich nicht, dass wir die dann absperren. Also ich weiß, das ist oft nicht ganz einfach wegen Vandalismus und Vermüllung und so weiter. Aber das hilft ja nichts. So unsere Sportstätte, wie so ein Bonbonladen, den sperren ihn zu und dann wird er einmal die Woche aufgemacht und alle dürfen mal riechen. Sondern das Zeug muss genutzt werden. Und das, glaube ich, ist auch nochmal so ein Prozess, den wir mit haben.
1: Damit. Können die Vereine sich dann so ein bisschen Hoffnung machen, dass das vielleicht auch in den Sommerferien mit den Sporthallen mal so klappt?
2: Also ich will das Schritt für Schritt machen. Also ich hab viele Freunde in Dänemark und ich frage die ja immer, sag mal, wieso seid ihr so verdammt stark im Handball?
1: Weil wir Tag und Nacht Handball spielen dürfen.
2: Genau, weil sie tatsächlich Tag und Nacht Handball spielen und weil sie halt so ein Prinzip haben, dass du wenn du in Dänemark bist, da ist eine Sporthalle offen. Und da kommst du rein und spielst einfach. Und nicht spielst einfach, sondern dann sind dann auch Trainer und so weiter. Und das ist jetzt, that's a dream, aber das ist natürlich so eine Idee, wie öffnen ist. Natürlich kann ich jetzt nicht hergehen und jede Schulsporthalle aufsperren und jeder rennt da rein und raus. Aber also wie kriegen wir das weiter geöffnet? Das ist schon richtig, richtig wichtig. Was wir ganz ehrlich sagen müssen, ist, wir sind als Stadt so blöd, pleite. Und also wir würden da viel, viel mehr gerne machen, aber das ist immer auch eine Frage, wie kriegen wir Geld mit, kriegen wir Geld mit dahin. Aber ich glaube, das ist, also Sport ist da schon ein ganz, ganz wichtigen Bereich, den wir mit aufnehmen können. Aber deshalb, ich will da, und sowas will ich dann auch mit den Vereinen zusammen machen. Aber diese Idee, wie öffnen wir was, dass es genutzt wird und dass wir es zur Verfügung stellen, das ist schon so ein Grundprinzip, was ich gerne weiterverfolgen würde.
1: Jetzt hast du ja gerade eben schon selber die Klaus-Groth-Schule einmal angesprochen. Die Sporthalle, ich habe extra nochmal nachgeguckt, ist 2021 abgebrannt. Das ist ja jetzt eine ganz schöne Zeit, die Schule quasi den Sportunterricht überbrücken musste.
2: Ja, also das hat, also in der Marke ist ja komplett, hat viel zu lange gedauert. Und da leiden wir ja auch immer daran, wie lange manche Entscheidungen und manche Prozesse in Deutschland mit brauchen. Und das hat erst war es mit dem Geld gewesen und dann ist es auch nicht ganz einfach, damit zu bauen. Also das hat lange, lange gedauert, aber jetzt wird's ja gebaut. Und weißt du, also was ich ja dann an der Groth auch gut gefunden habe, also die haben das überbrückt, aber die haben das ja auch total smart überbrückt.
1: Ja, total klasse, also, hat das gemacht.
2: Also da fand ich auch, also wenn dann erzählt wird, ja, wir haben dann Tennis gespielt und sind da mal hingefahren und also eigentlich war dann immer sozusagen so aus der Not eine Tugend machen. Also wie kommt man auch mal raus aus den, ich bin hier in meiner Halle und laufe im Kreis und mache Liegestützen oder so. Und das finde ich, also vielleicht, das sollte man uns noch viel bewahren, weil das ist ja gerade, weißt du, wir kriegen jetzt den Ganztag, wir müssen ja schauen, auch Sportstadt, dass unsere Sportvereine auch weiter Nachwuchs mit generieren. Und wenn die Kids künftig den ganzen Tag in der Schule sind, dann gehen sie abends nicht nochmal zum Sportverein. Und wie kriegen wir das besser verzahnt? Das ist, glaube ich, schon, das macht schon richtig, richtig Sinn. Aber das ist klar, also es dauert, da sind wir in Deutschland echt zu langsam. Also wir schauen im Benchmark, sind wir im Vergleich zu den Kommunen, sind wir nochmal schnell, aber es ist, dauert eigentlich zu lange. Also das kannst du ja nicht. Also ist an ganz vielen Stellen sieht man das.
1: Ja. Und dann haben wir ja auch unsere alte Dame, die KSV-Halle. Ist ja immer sehr umstritten, ist ja baufällig. Das beste Beispiel ist, als bei einem Punktspiel mal die Lampe runtergekommen ist.
2: Oh, wow.
1: Und wir haben ja auch hier und da echt technische Probleme in den Sporthallen. Wie kann man das abstellen? Hast du da eine Idee oder schon eine Vorstellung?
2: Also ich glaube, wir müssen uns um die KSV-Halle müssen wir uns echt nochmal anschauen damit. Also und zwar ist ja die Frage, wie ertüchtigen wir die? Also was kann man machen? Also das eine ist, die Lampen fallen runter. Was ich ja noch für Sport mache, ich besuche ja immer Sportvereine und also ich habe so Handyball mal mitgespielt und wir haben uns ja auch in Sportstätten mitgetroffen und ich habe auch mal in der KSV-Halle Handball gespielt. Das ist ja ein Mörderboden.
1: Hallo, das ist unsere Waffe.
2: Das mag für die Heimspiele, aber was ich glaube, was mal richtig ist, ist, man sollte mal ernsthaft die Diskussion sein, müssen wir oder ist es nicht vernünftig für die KSV-Halle mal mehr in die Hand zu nehmen, als nur zu flicken, dass man da ordentlich mal wieder auch spielen mit kann. Ich glaube insgesamt, sind wir ja schon noch dabei, braucht man noch eine weitere Halle. Das finde ich ist auch ein richtiges Konzept damit, aber da braucht man auch Rahmenbedingungen. Also ich hatte ja zum Beispiel auch gehofft, dass sich Hamburg für die Olympischen Spiele entschieden hätte, wenn es dann Hamburg Kiel gewesen wäre und da geworden wäre, da hätten wir schon verdammt gute Argumente gehabt, dass wir da auf halber Strecke die richtigen Infrastrukturen mitbrauchen. Aber vielleicht, wir müssen uns auf sowas sicher auch vorbereiten, weil wir können das nicht alles aus eigener Kraft stemmen damit.
1: Mhm. Genau, das ist auch tatsächlich so meine nächste Frage. Inklusionssport in Neumünster. Wie gut ist Neumünster aufgestellt? Und zum Beispiel, wenn wir jetzt hier die KSV-Halle haben, also wir hatten ja da das Spiel von den Gehörlosen 2-3 Mal schon und mir tat das echt total weh, dass man Rollstuhlfahrer sagen muss, sorry, ihr könnt hier nicht rein.
2: Ja, geht gar nicht.
1: Weil wir haben ja einfach keinen Platz, wo sollen wir die Rollstühle hinstellen? Ne? Genau, also was bedeutet Inklusionssport für Neumünster?
2: Also ich war jetzt ja neulich beim VfR, die haben ja auch so eine Inklusionsveranstaltung mitgemacht. Also ich habe da total hohen Respekt, wie viel unsere Vereine im Augenblick da machen, um Inklusion mitzumachen. Und ich war bei Handyball, habe ich mal mitgespielt in der
1: IGS.
2: Damit. Also erstens, ich glaube, sagen Sport ist was, wo man Inklusion richtig, richtig gut machen kann. Ich glaube auch, dass sagen wir an vielen Stellen uns dieses Thema Barrierefreiheit da noch mit fehlt. Und gerade bei der KSV-Halle ist es ja irgendwie so auch die Frage, also muss man sowas und ist es nicht vernünftig, sowas anzupacken, weil das geht nicht. Und ich bin ja ganz regelmäßig mit Tanja Scholz in Kontakt, die jetzt letzte Woche Weltrekord.
0: Genau, die war sehr erfolgreich dabei.
2: In der Türkei geschwommen, war Granate, gell? Und die mir dann sozusagen so schildert, weißt du, was wir ja nicht sehen, die wir eben sagen, nicht Handicaps oder sagen, nicht behindert sind, dazu, wo wir dann irgendwie hergehen und sagen, aber die sehen das. Und ich glaube, das ist schon, also da müssen wir schon, also wir müssen auf alles, das, was wir neu machen, müssen wir es ordentlich mal mitdenken und dürfen es nicht vergessen. Und alles, wo es alt ist, müssen wir jetzt irgendwie Schritt für Schritt das mitmachen. Manchmal eine pragmatische Lösung. Aber das ist klar, in der KSV-Halle, da ist ein Rollstuhlfahrer und du kannst ja sagen, kannst das Spiel nicht anschauen. Also das ist ein No-Go eigentlich damit. Also genau. Komplett richtig, ja.
1: Ja, du bist ja nun häufig auf Sportveranstaltungen, hast ja eben auch schon gesagt, wir haben uns da auch schon getroffen. Du hast jetzt sogar die Badminton-Mannschaft von Blau-Weiß-Wittorf nach Dresden zur deutschen Meisterschaft begleitet. Was versprichst du dir davon? Was bedeutet diese Nähe vom Sport für dich? Und was nimmst du davon, von diesen Veranstaltungen mit in deine politische Arbeit?
2: Also erstens mal macht mir das riesig Spaß.
1: Das hört sich gut an.
2: Also das ist schon sozusagen der Hauptpunkt. Also wenn ich zu so Sportveranstaltungen gehe, dann suche ich mir die schon immer aus und sage, Mensch, auf was habe ich denn wirklich Lust? Und ich habe so ein bisschen diesen Punkt, ich möchte alles mal kennenlernen. Ich war auch beim Schachspielen schon gewesen, in Gardeland.
0: Sehr gut.
2: Habe ich mitgespielt. Also es geht ja um zwei Sachen. Das eine ist, ich kriege dann sozusagen schon mit, wo drückt der Schuh im Sport. Aber weißt du, ich kriege ja viel anderes auch mit. Also was mir ja wichtig ist, ich will ja von Menschen ungefiltert erfahren, was bewegt die. Und bei vielen ist es so, wenn ich mich mit zu denen irgendwie hinsetzen würde, das wäre ja auch irgendwann mal anstrengend und dann da oben. Aber wenn du irgendwie Handball mit denen spielst und dann irgendwie, dann auch kommst du ja da auch irgendwie näher. Du hast sofort das Sport, immer das Du sofort. Und du bist dann eben, ich bin ja dann eher mal nicht der Oberbürgermeister, sondern ich bin der, der mit Badminton spielt dazu. Und das ist, glaube ich, sagen, das ist das, was ich dann erlebe und sozusagen so ein bisschen dann auch mitkriege, was bewegt die Stadt und was bewegt vielleicht nur mich. Und ich glaube, es bewegt alle, aber es bewegt irgendwie gar keinen. Und dann wird man da schon nochmal ganz gut geerdet damit.
1: Ja, und es ist ja auch eine tolle Mannschaft. Und immer eine tolle Veranstaltung.
2: Ja, mein Blau-Weiß, also sagen wir nicht. Also das, im Fanbus bis Dresden, das war schon, fand ich, also das war schon ein Highlight damit. Die sind auch dieses Jahr wieder gut aufgestellt. Also,
1: ja, sie haben das erste Spiel hier schon gewonnen.
2: Ja, Pflichtsieg. Pflichtsieg auswärts, aber sind ja ganz zuversichtlich, das macht ja Spaß.
1: Genau, eine Frage habe ich noch, bevor wir dann wieder Musik hören. Wenn jetzt die Minijobs abgeschafft werden oder deutlich irgendwie eingeschränkt werden, wäre das aus deiner Sicht ein Problem für die Sportvereine? Und was für Auswirkungen befürchtest du?
2: Boah, also das ist ein gutes Thema. Also natürlich ist Minijobs im Augenblick eine Möglichkeit, wo viele Vereine für kleines Geld Leute sagen, mit beschäftigen, ehrenamtlich mit beschäftigen. Und wenn die Minijobs abgeschafft werden, wird das teurer. So, was wir da schauen müssen, ist, wie wir damit umgehen. Also sagen, Ressourcen ist schon richtig. Ich muss umgekehrt dir sagen, jetzt politisch auch in meiner Herkunft mit diesen Ausweiten der Minijobs bin ich politisch nie wirklich glücklich gewesen. Also ich fand die Idee richtig, aber ich habe jetzt gerade zwei Bürgerinnen da gehabt, die haben ihr Leben, also die haben jetzt die letzten 10 Jahre Minijob gemacht, jetzt haben sie die erste Rentenabrechnung gekriegt, die kriegen dafür 5 Euro Rente. Also und das ist natürlich so mit Minijobs, du hast erstmal ein bisschen Geld in der Hand und das wirkt ganz gut, aber viel ist nicht dahinter. Also deshalb glaube ich, ist sozusagen, ist diese, also müssen wir da schon Antworten geben. Aber wie kann ich dir jetzt, also das wäre jetzt nicht spontan. Wir hatten ja so eine Diskussion gehabt bei der Musikschule ja auch.
1: Ja.
2: Da ging es ja um dieses Herrenberger Urteil mit Scheinselbstständigkeit und so weiter. Und da war dann auch der Punkt gewesen, dass Musiklehrer deutlich teurer geworden sind. Und da haben wir auch dann eine finanzielle Lösung finden müssen. Da können wir nicht alles mitmachen, aber die muss man ernsthaft diskutieren. Aber ich finde, sagen wir immer, wenn jemand dann was mitmacht, dann also müssen wir schon irgendwie so Strukturen mitmachen. Also deshalb kann das schon schwierig werden, das glaube ich schon. Oder wie siehst du, bist ja noch da näher dran. Also das ist schon tricky, oder? Was da jetzt?
1: Ja, total, weil ich glaube, Sportvereine können sich gerade aktuell gar keine festen Mitarbeiter in dem Rahmen so leisten.
2: Ja, ja.
1: Und mit einem Minijob kann man ja noch mal ein bisschen was auffangen. Aber natürlich, wenn man natürlich weiterschaut, so mit der Rente und so, da stimme ich hier natürlich vollkommen zu. Das ist also, jetzt nicht so.
2: Aber es ist gut, dass du anschaust, weil da müssen wir jetzt echt nach vorne denken, wie man damit umgehen können, damit, ja. Schon richtig.
1: So, Simon, Musik.
0: Da fragst du den Falschen.
2: Song Nummer zwei.
0: Ich würde sagen, die kommen aus Bayern.
2: Die Bayern. Labra Spanda.
0: Ja.
2: Kennt ihr die?
0: Vom Namen her zumindest, ja.
2: Sagen, also ja. Labra Spanda kommen, also sagen, eine bayerische, wie nennt man das?
0: Brassband.
2: Brassband, ja. Mit ziemlich viel Blasmusik.
0: Ja.
2: Der Song heißt Schöner Dog, also schöner Tag, würde man hier an der Schwale sagen. damit. Ja, genau. Und ich, also was irgendwie, ich mag die ganz gern und ich habe so eine Holsteiner Fancrew, die habe ich davon überzeugen können. Und die habe ich in Lübeck vor ein paar Wochen gesehen.
0: Dann von Lübeck quasi.
2: Von
0: jetzt nach Neumünster damit.
2: Yes.
0: Yes.

0: bezahlbarer Wohnraum angeboten wird. Unter bezahlbar verstehe ich nicht nur, dass die Kaltmiete stimmt, sondern auch die Nebenkosten. Wenn ich die Wohnung im Winter so heize, wie es vonnöten ist, habe ich eine Nachzahlung, die sich gewaschen hat. Der Wohnungsmarkt gibt nur ein Entweder-Oder her. Entweder frieren, aber gerade noch bezahlen, oder nicht frieren, aber nicht mehr bezahlbar. Wo sollen mein Mann und ich abbleiben, wenn es so weitergeht? Was wir brauchen, sind verbindliche Zusagen und keine Absichtserklärungen. Deswegen von mir die Frage: Wann wird der soziale Wohnungsbau ernsthaft vorangetrieben, damit vom Einkommen etwas übrig bleibt fürs Leben?
1: Ja, das sind ja, also es sind zwei Sachen damit. Also erstens, ich kann das total nachvollziehen, da das ist ja an ganz vielen Stellen so, dass dieses Thema Wohnen einen immer größeren Anteil von den eigenen Kosten mit frisst. Mhm. Also uns geht es im Vergleich noch zu anderen, also wenn es in Hamburg oder Kiel vergleicht, geht es uns hier noch gut. Aber es ist trotzdem richtig, richtig, richtig schwierig dazu. Also an der Stelle zwei Sachen, die eine zentrale Rolle spielen, also sozialer Wohnungsbau. Erstens, überall da, wo wir bauen lassen wollen und wo wir als Stadt Einfluss haben, legen wir stark Wert darauf, dass es auch einen Anteil sozialen Wohnungsbau gibt. Also als Beispiel, wenn wir jetzt sagen, zum Beispiel das Thema Parkcenter mitnehmen, Innenstadt. Also
0: genau, auch wieder Leerstand.
1: Leerstand, ja. Sagen, ich meine, da sind wir jetzt als Stadt in die Verantwortung gegangen, mhm, und meine Idee ist, dass dort Wohnraum entsteht, dass dort und auch bezahlbarer Wohnraum. Ich sage auch, sagen wir es auch sozusagen auch andere, aber auch bezahlbarer Wohnraum. Das ist eine. Und das Zweite, was die Bürgerin sagt, ist tatsächlich ein richtiger Punkt, dass man hergeht und sagt, wir haben gerade in der Innenstadt oft Bestand, der uralt ist, der nicht saniert ist und wo uns die Nebenkosten doch die Decke rennen. Also ich habe ja selber mal in meinen ersten Monaten in Neumünster in der Feldstraße gelebt. Da zahlst du 5 Euro für einen Quadratmeter kalt. Ja, super. Aus Hamburg kommen wir gedacht, was ist denn das? Also, aber als ich dann sozusagen die Nebenkostenabrechnung gesehen habe, da habe ich gedacht, puh, also da würde ich hergehen und sagen, und das sagen wir ja dann die Bewohner auch, wir würden eher, sagen wir mal, sagen 6 oder 7 Euro zahlen, aber hätten dann, weil wir ordentliche Fenster haben, andere Nebenkosten. Und ich glaube, das ist der zweite Bereich, dass wir hergehen müssen und den Bestand sanieren müssen. Jetzt ist es ganz objektiv so, wir haben die WOBA, und da können wir jetzt, also weiß ich ja, dass die jetzt das auch gerade Feldstraße jetzt nochmal ein großes Sanierungsprojekt machen. Wie macht man da, kriegen wir einen richtigen Standard hin? Und bei vielen Privaten haben wir nicht den Zugriff mit drauf dazu. Aber das ist sozusagen das Zweite. Also erstens mal neuen sozialen Wohnungsbau mit schaffen. Punkt 1, das wollen wir mitmachen. Und das Zweite ist Bestand sanieren, dass wir die Nebenkosten damit in Griff kriegen. Jetzt könnte man mal sagen, Innenstadt ist zum Beispiel, der Meister ist ja, Fernwärme ist da, Netz, ganz gutes Netz mit dabei, da sind wir ja dabei, das Fernwärmenetz zu erneuern. Da hoffen wir, dass das sozusagen auch alles mitgeht dazu. Aber das ist schon, also ist schon ein Riesenthema, ja.
0: Das wird wahrscheinlich die einzige Hörerin sein oder so, die jetzt dieses Problem hat. Oh, Miete ist sehr teuer oder die Nebenkosten sind sehr teuer. Gibt es irgendwie eine Möglichkeit, wenn man irgendwie davon betroffen ist und echt Angst hat mittlerweile ja vielleicht, dass man sich echt nicht mehr das Leben leisten kann, weil alles zu teuer ist? Kann man sich irgendwo bei der Stadt dran wenden und Hilfe bekommen?
1: Also es sind ja zwei Sachen. Also was ich jedem immer mal rate, ist gerade bei Mieten, ist ja ein Mieterschutzbund, die können da, also die sind da echt immer richtig gut aufgestellt. Und dann ganz deutlich, also es muss keiner sozusagen ohne Alternative aus einer Wohnung mit raus. Also das, da haben wir ja auch mit Diakonie und so, da haben wir Anlaufstellen. Mhm. Also wenn das wirklich richtig, richtig ernst wird, frühzeitig darauf zukommen damit, was wir damit mit aufnehmen. Also das ist, aber das ist auch, also ich merke das ja auch, ich habe ja sagen, diese Bürgersprechstunden und also ich kriege da ganz, ganz, ganz viele Anfragen, die zu mir kommen und sagen, Herr Bergmann, haben Sie nicht eine Wohnung für mich? Das ist mittlerweile, also das sind immer die, wo jetzt meine Mitarbeiterinnen und Mitarbeiter sagen, da macht es keinen Sinn, mit dem Bürgermeister zu reden, weil der hat auch nicht die Wohnungen damit. Also ganz offen, was wir als Schwierigkeit im Augenblick haben, es wird zu wenig gebaut. Also das ist im Augenblick, also wir haben genügend Bauland, Baugrund, da würde einiges mitgehen, aber im Augenblick ist Bauen so teuer, dass dann genau diese Schwierigkeit auftritt. Du kannst zwar irgendwie neu bauen, also sagen, aber wenn du

0: dir es dann nicht leisten kannst, dann ist das alles obsolet dazu.
1: Ja. Und ich glaube, das sind allgemeine Probleme, die ja nicht nur Münster betreffen, sondern ja in der ganzen Bundesrepublik der Fall sind, dass Bauen teuer ist und überall aktuell nicht so viel gebaut wird, wie es eigentlich sein müsste. Ne?
0: Ja. Also das ist eine strukturelle Frage. Also was da zum Beispiel nochmal dazu kommt, also die sind zu zweit, oder? Habe ich das? Ich hätte jetzt interpretiert, ein junges Paar, was hierher dann gekommen ist. Das weiß ich nicht, welche biografischen Entwicklungen wir machen. Also wenn das jetzt das average junge Paar in Neumünster ist, die sind jetzt in der Innenstadt und sie werden irgendwann vielleicht eine Familie gründen, vielleicht nicht, aber sagen wir mal, sie Familie gründen, dann ist zum Beispiel der nächste Schritt, wie gelingt es uns? Wir haben ganz viel Einfamilienhäuser in Tungendorf, in Gardeland, in der Gartenstadt und so weiter. Wie kriegen wir da den Generationswechsel hin? Also das genau, also dass wir müssen nicht noch bauen, sondern wie gelingt es uns, das Haus, wo eine Seniorin allein in Gardeland lebt, was zu groß ist, nicht barrierefrei, haben wir gerade diskutiert, wo Barrierefreiheit auch gar nicht finanzierbar ist. Wie gelingt es für uns dazu, dass so eine Seniorin hergeht und sagt, ich kriege eine kleine barrierefreie Wohnung in der Innenstadt, wo die Ärzte in der Nähe sind oder Supermarkt in der Nähe ist. Und wie kriegt so eine Familie, die wir jetzt hier haben, bezahlbar dieses Haus in Gardeland, wo sie dann... Und das ist, glaube ich, so was... Also da müssen wir auch immer schauen, dass wir nicht immer glauben, bauen, sondern also wir haben...
1: Vorhandene Mittel benutzen.
0: Sondern wie nutzen wir das sozusagen und wie gehen wir das auf? Und das ist, glaube ich, da bedarf es so sagen, intelligenter Lösungen. Das können wir nicht alles steuern, aber Parkcenter ist das Beispiel. Da ist ja neben sozialer Wohnungsbau, glaube ich, Barrierefreiheit für Senioren, dass man eben, dass diese, weil das sind ja oft die älteren Leute sagen, wie komme ich, sagen, ich habe im Spiegel geschaut.
2: Nein, ich muss so ein bisschen beim Parkcenter immer so ein bisschen spunzeln jetzt als Wohnbau. Ich habe halt immer in Erinnerung, wie man die Rolltreppe hoch will. Ich habe mir jetzt gerade mal bildlich vorgestellt, wie man barrierefrei über die Rolltreppe hoch will. Deswegen musste ich so lachen.
1: Ins Parkhaus kam man immer mit dem Einkaufswagen.
0: Genau, das Parkhaus, das gruselige Parkhaus. Aber das ist, glaube ich, so diese Antwort, wie sich Neumünster da wandeln wird. Und das ist, glaube ich, die Antwort. Also die Idee jetzt sozusagen in der Maßgabe, dass die Seniorin aus Tungendorf findet eine barrierefreie Wohnung im ehemaligen Parkcenter, dann im Parkloft. Oder, und diese junge Familie, die hier gefragt hat, findet ein kleines, schönes Haus in Tungendorf. Und in der Innenstadt wird saniert.
1: Ja okay. Das ist Zukunft, aber... wir sprechen die ganze Zeit über Barrierefreiheit in dieser Sendung, das ist ja schon so durchgängig quasi. Und Barrierefreiheit, da geht es jetzt auch auf den Großflecken, glaube ich.
0: Habt ihr schon ausprobiert?
1: Nee, aber erzähl mal, was ist da, also da wurde geschliffen, habe ich gehört.
0: Ja, also sagen was der Fall ist, ich war ja auf Sommertour und da war ich auch in der Innenstadt. Und also das ist ja, ich laufe da dauernd rüber und irgendwie nervt mich das immer, aber mir fällt das nicht so auf. Und das war wirklich beeindruckend. Da ist eine Frau zu mir gekommen, die hat gesagt, Herr Bergmann, bitte machen Sie was mit diesen Großflecken, weil die hat Arthrose oder sowas gehabt und ist mit dem Rollator da gefahren. Und dann hat sie versucht, dazwischen diesen, das sind ja so ein paar so Schienen, aber der Rollator ist zu breit. Und wenn du Arthrose hast und über diese Steine rüttelst, das muss ja höllisch wehtun. Und dann habe ich jetzt gesagt, jetzt reicht's mir aber mal. Also was können wir machen? Und dann bin ich praktisch zurück Richtung Rathaus gegangen und dann ist mir Jan Duwe, also der Leiter unserer Tiefbau, der hier das Stockwerk drüber uns bei den Devil's Breakfast.
2: Genau.
0: Richtig. Und dann habe ich gesagt, ja, Jan, sag mal, können wir da nicht irgendwas machen? Also es war so. Und dann hat er gesagt, ja, er hat da jemanden, der hat ihnen das jetzt irgendwie gesagt, wir können das ja mal abschleifen dazu. Und es gibt ja irgendwie so einen Beschluss der Politik, dass man sagt, man holt die Steine raus und dann werden die skalpiert, also sagen, und wieder rein. Und wenn wir das machen, da fahre ich mit dem Rollator noch über den Großflecken, bis das ist. Und dann haben wir jetzt einfach gesagt, dann habe ich gesagt, ja, Jan, funktioniert denn das? Und er so, ja, also in Dings und Rostock funktioniert es. Warum soll es bei uns nicht funktionieren? Und dann sind wir halt hergegangen und haben gesagt, jetzt probieren wir das echt einfach mal aus damit. Und deshalb war jetzt so ein bisschen, dass wir gesagt haben, wir haben jetzt am genau Montag in der Früh da bei meiner Heusenstraße 2 so Felder abgeschliffen. Und jetzt, gestern Abend, es ist jetzt nicht spiegelblank, soll es ja nicht sein, aber es ist schon deutlich besser. Und jetzt müssen wir es halt mal schauen, ob das sozusagen einen Fortschritt mitbringt, was wir mitmachen. Und dann würden wir das mit aufnehmen. Ich habe danach sozusagen mitgekriegt, dass Mehmet Celik das ja...
1: In seinem Wahlkampf damals.
0: Ja, genau. Und also Chapeau Mehmet. Also er hat es damals schon drauf gehabt. Ja. Damit, ich habe das da gar nicht so in Erinnerung gehabt. Also da die Urheberrechte gebe ich gerne her für diesen guten Vorschlag. Wir müssen jetzt einfach mal schauen.
1: Dann nehmen wir den Großflecken um, wenn das funktioniert.
0: Also Mehmet kriegt sozusagen dann so eine... Deshalb mag ich Mehmet Celik ja gerne, weil der ist jemand, der ist dann bei den Leuten und der hängt sich da für die Stadt rein und so weiter. Und deshalb müssen wir jetzt das mal schauen. Jetzt gibt es da ja ein bisschen so Diskussionen, hätte ich das allein ohne Politik machen dürfen und hätte ich da jemanden um Erlaubnis fragen sollen. I don't know. Also ich finde, das probieren wir das jetzt mal aus. Und jetzt kann halt jeder mal uns eine Rückmeldung geben, weil das wissen wir auch bei Großflecken. Da hat ja jeder sofort eine Meinung. Also so viele Meinungen, wie ich es da schon gehört habe.
1: Genau, wie macht man das am besten? Also wen schreibt man am besten an oder ruft an? Oder
0: Webseite und am besten, man macht es folgendermaßen, weil... Also es ist schön, wenn jemand aus einem Radiostudio eine Meinung dazu hat. Die ist oft sehr qualifiziert, aber manchmal vielleicht nicht so. Deshalb ist am allerbesten erstmal hingehen, dann ist dort ein QR-Code. Und mit diesem QR-Code kommt man zu einer Befragung und dann kann jeder mal sagen, was er sozusagen davon halt hält. Am besten ausprobieren, Rollator mitnehmen, wenn man hat, oder Kinderwägen, also das ist sozusagen mit, oder heute hat mir einer erzählt, er hat sein Handy da mal auf dem Großflecken verloren, weil der sozusagen gestolpert ist darüber. Also
1: genau, das geht. Oder auch schon ein Video gesehen auf Instagram, das war dann auch eher so ein bisschen Kritik dazu, aber ein Blindenstock zum Beispiel.
0: Ja, also kann man auch mitmachen. Was wir jetzt mal machen wollen, ist, wir wollen jetzt einfach mal ausprobieren.
1: Wir probieren aus, genau.
0: Und wenn, also es kann zum Beispiel sein, dass das anfängt zu glatt zu sein. Dann muss man es nochmal anders auffräsen, weil es soll ja nicht irgendwie, also deshalb sagen, probieren wir es aus, wie wir da eine gute Lösung mit hinkriegen. Und wenn es nicht klappt, ja, dann haben wir es halt mal ausprobiert, aber ich glaube, besser ist, probieren geht über studieren und das
1: bin ich gespannt. Also es ist quasi die Einladung an alle Nürnberg-Seranerinnen und Nürnberg-Seraner ab ins sogenannte Wohnzimmer auf dem Großflecken.
0: Wohnzimmer, genau. Es ist ja viel los zur Zeit. Und schaut euch das mal an damit.
1: So, wir haben noch knappe 10 Minuten. Da möchte ich noch mal kurz ansprechen, den Tierpark Neumünster. Da gibt es ja immer wieder Baustellen. Der steht immer wieder in der Kritik. Jetzt hat Frau Kaspari den Tierpark verlassen als Chefin und zuletzt war jetzt auch noch im Gespräch wegen dem Jagdverband oder so, dass die da einziehen sollen. Was kannst du uns sagen? Was gibt es gerade rund um den Tierpark Neumünster?
0: Also ich glaube, das eine ist, Landesjagdverband haben wir die Idee, dass wir den in die Innenstadt mitbringen. Das ist, glaube ich, auch ganz wertvoll. Tierpark Neumünster ist wirklich eine, sagen wir mal so, es ist eine sendungsfüllende Thematik, wen man damit machen kann. Also im Augenblick ist es ja so, also es gibt einen Vorstand und im Augenblick wird sowohl ein inhaltliches Konzept als auch ein finanzielles Konzept entwickelt. Und das ist jetzt die Aufgabe des Tierparks. Und dann müssen wir uns das anschauen. Und dann muss man sozusagen als Stadtgesellschaft. Und ich glaube, der Tierpark ist ein wichtiger, wichtiger Teil von Neumünster. Und viele haben da sagen, ihre Kindheit mit verbraucht. Ich muss ehrlicherweise sagen, ich sehe das, aber ich sehe es auch so, wie er heute ist. Das ist nicht das, was wir haben wollen. Und deshalb bin ich entweder der Meinung, wir machen wieder dort was tatsächlich einen Wert für alle Neumünsteranerinnen und Neumünsteraner bringt. Und dann kann es sein, dass das Geld kostet. Oder man muss irgendwann auch die Entscheidung fällen, dass man sagt, wenn das nicht gewünscht ist oder nicht möglich ist, ist es die andere Variante. Ich wünsche mir sehr, dass es diese Lösung gibt, dass es wirklich eine Idee gibt, wo sich auch die Stadtgesellschaft hinter so einer Idee mitmacht, weil ich insbesondere, also ich habe das jetzt selber die Woche erlebt, also letzte Woche waren meine beiden Nichten hier zu Besuch, 4 und 7 Jahre alt. Und dann haben wir gefragt, was machen wir denn in Neumünster? Am Großflecken. Und also sagen, da ist dann relativ schnell, ja, du kannst ein paar Spielplätze mit, aber also da ist mir dann schon auch der Tierpark eingefallen, der wertvoll wäre damit und der aus Ort, wo wir irgendwie die Kinder mal davon wegkriegen, nur ins Handy zu schauen und wo man so Natur auch erleben kann, das wäre schon sehr, sehr wertvoll, aber da müssen sich jetzt schlaue Leute in den Kopf machen und dann müssen wir schauen, was wir es hinkriegen. Also ich meine, mein Wunsch wäre, da schon eine gute Lösung hinzukriegen, aber weil so wie er jetzt dahin darbt, und das ist halt, also das ist schwierig. Und der Eisbär ist im Augenblick halt eher ein Problem für uns.
1: Der Problembär.
0: Ja, weißt du, also ja. Es ist ja, also imagemäßig, also es kommen noch viele, aber ich kriege immer wieder Schreiben da von Schulklassen, die sagen, Herr Bergmann, befreien Sie diesen Eisbären. Es ist eigentlich meine Macht, einen Eisbären zu befreien, aber er zieht uns eigentlich runter, weil, also das kannst du heute nicht mehr machen, so eine Lösung.
1: Es ist schwierig, auf jeden Fall. Ja, wir kommen langsam tatsächlich Richtung Ende der Sendung. Wie gesagt, jetzt geht's bald los mit dem Wahlkampf. Na, ist ja nicht mehr ganz so lange. April ist es soweit. Also so ein bisschen warm machen wirst du dich wahrscheinlich schon. Ne?
0: Also meine, erstens, wie man mich erlebt, ich war ja vom ersten Tag, war immer mein Ziel, so meinen Job zu machen, dass ich wiedergewählt werde. Deshalb würde ich jetzt mal sagen, ja, Wahlkampf kommt sicher. Aber jetzt mal, also wir müssen jetzt mal alle, also die Menschen haben nicht Bock, dass wir jetzt von September bis Mai Wahlkampf machen. Also,
2: definitiv nicht.
0: Das geht jetzt nicht. Sondern, also ich meine, und es gab so ein paar so Podiumsdiskussionen, wo ich gesagt habe, nee, mache ich jetzt nicht an der Stelle. Also ich mache jetzt meinen Job weiter. Ich mache meinen Job, sagen, bis ins nächste Jahr hinein. Und dann machen wir alle wunderbar einen 2 Monate schönen, knackigen, heißen Wahlkampf, wo wir uns die Argumente um die Ohren hauen und wo wir ein Fest der Demokratie machen und wo es viele Kandidaten gibt und viele auch so sagen, wo man sich das überlegen mit kann. Und dann machen wir Wahl und dann geht das wieder weiter. Also, aber ich versuche jetzt mal ein bisschen, wir müssen ein bisschen runterdimmen damit.
1: Genau, man hat ja immer so ein bisschen Angst, ne? Bei gerade Amtsträgern, dass wenn dann irgendwie eine Wahl vor der Tür steht, dass dann ein halbes Jahr vor oder so auf einmal dann, ach ja, den Job, ja egal, ich muss mich jetzt konzentrieren auf die nächsten 6 Jahre oder so.
0: Ja, genau. Also das chasst sich ja irgendwie so gegenseitig mit hoch. Mhm. Aber also mein, deshalb finde ich das ja auch gut, so wie wir das jetzt hier machen. Also dass wir jetzt hier nicht gleich sagen, so, was ist jetzt Kandidat und was ist das Programm, ein Vote Bergmann und so weiter. Sondern lass uns jetzt das einfach nochmal machen. Und die Leute haben keinen Bock, ein halbes Jahr hier Wahlkampf zu machen, sondern die Leute haben Interesse, dass sie sich 4 Wochen, 6 Wochen vor der Wahl mal die Kandidaten anschauen und dann erstens mal immer bei mir bewerten. Die können dann zurückschauen und sagen, hat denn das was gebracht mit dem Bergmann? Was hat er denn hingekriegt? Was hat er nicht hingekriegt? Kann ja jeder sein Urteil mit fällen. Und dann schaut man sich die anderen an und sagt, glaubt man, ob er es besser kann oder ist das nicht der Fall? Also deshalb sagen, schauen wir mal.
1: Genau, aber auch das ist dann Zukunft und ich wette, dann werden wir bestimmt auch so im März oder so uns auch nochmal hier mit ein paar anderen Leuten im Studio treffen und gemeinsam mit denen diskutieren.
0: Ja, mach das. Also das ist ja fester Demokratie. Also sagen, da ist es ja gut, dass wir das einmal miteinander haben.
1: Ja, danke.
2: Ja,
1: ich sagen. Dann ja, vielen danke, Dank. Tobias.
0: Sehr gern.
1: Danke, Daphne.
2: Danke, Simon.
1: Sehr gerne. Und wir haben jetzt nochmal Musik. Und zwar eine schwedische Popband.
0: Genau, direkt aus den Holstenhallen. Es war das bei dem Schleswig-Holstein Musikfestival dieses Jahr, das Musical Mamma Mia, was live aufgetragen wurde. Und deshalb einmal ABBA. Simon, ja gerade für dich, die du in einem besonderen Fable für den Schlager hast.
1: Achso.
0: Werde ich nochmal Punkte bei dir machen.
1: Ja, dann hören wir jetzt aber zum Schluss. Und dann sagen wir Tschüss, bis zum nächsten Mal.
0: Tschüss.

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2: 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Los geht's mit Blutsch.

Ein aktuelles Wort ist Scum. Proud Scum haben das Stück Suicide gemacht. Das war gerade zu hören. Und nun kommen die Toten Hosen mit O Tannenbaum. Oh.

0: Vater, ich habe gesündigt.
1: Wie das, meine Tochter?
0: Ich bin mit einem Mann nach 10 Minuten gleich ins Zimmer.
1: Habt ihr einen Gummi benutzt?
0: Das schon, Vater.
1: Herr Rodim, Super 3 feucht?
0: Ja, was denn sonst?
1: Dann seid ihr verziehen, meine Tochter.
2: Ihr Rodim Super 3 feucht heißt Sünde ohne Reue.
3: Eine tote Hose kommt selten allein. Hier ein zweites Erotim Super 3 feucht. Und danach machen wir weiter mit Bacillus Plan A. Sehr schönes Zeugs das.

könnten Saurier sein, was wir gerade hörten. Pterodactyl heißt die Band und das Stück Blue Jay. Revelevance, Die You Zombie Bastards, das ist das, was jetzt kommt. Lasst euch bezaubern.

Das ist kompliziert. Das war Sigurd Slottebreck à la manière de Bourdin. Machen wir weiter mit was Einfacherem. Das heißt Next to You von The Feelers.

H. Jesus and the Jerks, My Eyes, wo wir schon mal bei Augen waren, passt das natürlich bestens. Weiter geht's mit Osasto Yksitoista, also 11 Finnen, die singen hier Luotomies.

Auch hier, ein Finne kommt selten allein. Wieder Osastu Yksi Toista, also 11. Lata Peiset vom Album Sanaton Kauhu.

Ein Orakel in Instrumental war gerade von Rosen und Gomorra zu hören. Und Molehill Rockers, das hören wir jetzt, das kommt von Tonsteine Scherben.

Eyes of Shiva, das waren die, die wir gerade hören konnten, und die sangen hier Essence. Weiter mit The Freeze, Violent Arrest.

sind so ein bisschen hier im harten Turnus. S. Chapel haben gesungen The Battle Aches. Und Oma Hans bringt es hier auf heilbringendes Urin. Ich weiß nicht, ob ich das hier gut finden soll.

Was uns hier gerade in die Rille kam, war Rhythm Pigs mit Get It Now. Und was jetzt noch kommt, ist Send More Paramedics, Follow Your Programming.

Ein wenig schlüpfrig war das gerade mit Send Help, Sex with Sheep und nun The Bass Holes, Fear and a Handful of Sand, was ein Bass wie mir ganz gut tut.

0: Wir bleiben so ein bisschen in der schlüpfrigen Ecke mit Andy Sex Gang. Christian Circus Joe war das gerade. Aber wir verlassen mal lieber diese Ecke und da kommen wir mit Donovan um die Ecke. Und das heißt To Susan on the West Coast Waiting.
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Ganz speziell ist der Name Lauren Mazzacane Connors und sie singen Sister of Mercy, was leider nichts mit Sisters of Mercy zu tun hat. Nur macht nichts. Punken wir mal ein bisschen weiter mit Resistance 77, Nuclear Attack.

Eine etwas andere Soundfarbe bringen Rex Hobart and the Misery Boys in die Ultra-Kurzwelle 100,8. Wait Outside While I Change, sein Beitrag. Naja, machen wir mal mit etwas anderem wieder weiter. The Humpers mit Protex Blue.

Der Songtitel, den die Controllers hier auf den Markt schmeißen. Killer Queers. Man weiß wohl ungefähr, wo sie hingehören. Nicht schlecht, das. Weiter geht's mit Run Devil Run. All for Nothing. Na.

und Dave Crimmon, konnten wir gerade hören, und der ruft auf Take Me Baby. Naja, weiß nicht, was draus wird, aber dann weiter mit Electralux und die singen Truck Drivers Blues, ein Lastwagenfahrerlied.

Ein komplizierter Name ist das, was wir gerade hörten. A con quatre. Und das Stück hieß Dans la forêt quatre. Weiß nicht, ob das richtig ausgesprochen ist, aber so ist es halt nun mal. Weiter zum Ende hin. The Bomboras. Go, go, Bomboras heißt deren Titel.

Und damit herzlich willkommen zu Subjektiv hier auf Radio Koax 95.9 und auch bei den anderen diese Sendung übernehmenden Radiostationen, sei es zum Beispiel das Freie Radio Neumünster, Radio Blau in Leipzig, Pi Radio Berlin, das Freie Senderkombinat in Hamburg oder eben auch Radio Fratz in Flensburg oder eben auch Near FM in Dublin, hello again an den Hörgeräten. Und es gibt wieder eine Stunde Pünkt und sowas ähnliches. Und wir sind, glaube ich, in der vierten Folge von Staub auf dem Schrank abstauben, sozusagen. Oder Resterampe oder Opa erzählt von früher, irgend sowas, keine Ahnung. Es ist weiter an der Zeit, das über den Sommer zu kommen mit Schallplatten, die toll sind, aber in den letzten Jahren irgendwie in einem Plattenschrank nach hinten gerutscht sind und dadurch nicht vergessen, aber tatsächlich recht unbenutzt daherkommen. Und das ist ein Zustand, den mein Coach gesagt hat, mein Coach zu mir gesagt hat, das ist nicht in Ordnung, geh die Sache an, löse das. Und solange es eben auch Nico Tico-Rico beurlaubt wurden, wird jetzt vielleicht mit anderen zusammen den Rhein ein bisschen tiefer schachten. Das soll ja besser werden, wenn das tiefer ist, wo kein Wasser ist, dass dann auch keine Schiffe durchkommen. Aber erstmal muss man ja zeigen, wie man in der Situation aktuell mit dem Leben umgeht. Und da ist erstmal Anpacken das Wichtigste, weil nichts Anpacken ist ja das, was uns an die Situation jetzt gebracht hat. Oder sowas? Keine Ahnung. Kleiner Seitenhieb. Wir haben gehört, der Headless Horseman von ihrer Punk-EP aus dem Jahr 2007 hier beim hallischen Label Rausch Records rausgekommen. Und eigentlich auch irgendwie zeitlos. Ich habe gerade so gedacht, würde wahrscheinlich in der 25. Retrowelle von irgendwie Rock'n'Roll-Kram und sowas auch jetzt noch verlegt werden können, weil es einfach klar ein Klassiker der Dead Kennedys dies ist, der hier wieder vertont wurde, aber auch die Art und Weise der Präsentation einfach sitzt. Das ist hammermäßig und ich weiß gar nicht, warum diese Single gar nicht so oft in der Tasche ist, weil da sind noch drei andere Hits drauf. Vielleicht stelle ich die vorne hin, bevor die wieder nach hinten rutscht. Headless Horseman waren auch 2016 zum Beispiel mal live bei Subjektiv in der Sendung zu Gast und haben gespielt. Das war im Rahmen des ersten Radio Revolten Festivals, welches damals noch im Ärztehaus Mitte ausgetragen wurde. Schöner Abend und fetzig, hoch 12. Muss ich nochmal einen kleinen Dank hinterher werfen an die Lloyds der Transformation, die ja so nicht mehr existiert, aber alle machen irgendwo anders Kram. Wir machen weiter mit Punk und Zeug, hatte ich ja gesagt. Und jetzt kommt erstmal noch eine verstaubte Schallplatte, welche bei Rockorama Records rausgekommen ist. Ihr wisst schon, das Label, welches sich irgendwann entschieden hat, nach rechts abzubiegen und nur noch Scheiße rauszubringen, aber in der frühen Phase ja irgendwie auch undifferenziert, aber auch tolles Zeug dazwischen reingerutscht ist. Zum Beispiel auch die erste KSZ-Platte gehört ja dazu, zu den dort veröffentlichten Scheiben. Hier aufliegen ist der Fluch und auch dieser möchte euch noch einmal willkommen heißen. So wie ich.

Yeah. Der Fluch war das gewesen. Willkommen von der einzigen LP, von die es von dieser Tanzformation gibt. Ich glaube, eine Single oder sowas, die rausgekommen ist. Im klassisch schepprigen Sound von Rocorama Records. Es war Nummer 9, also eine relativ frühe Platte. Wer sich für das Label interessiert, wie gesagt, es gibt ein paar Sachen, die sind toll. Es gab auch, glaube ich, ein gutes Händchen für den finnischen Hardcore-Punk, der dort auch viel verlegt wurde. Aber von Anfang an auch immer Schräges und Nazi-Scheiß und zum Schluss dann nur noch Nazi-Scheiß, als die CD Einzug hielt in das Leben der Tonträgersammelnden. Da war dann nur noch Rotz und Kack dabei und dementsprechend eigentlich ein No-Go-Label inzwischen. Ja, also ist so einfach, kann man sagen. Nächste Tanzformation, die auflegt, oder ist eigentlich ein Ein-Mensch-Projekt, heißt Killer Lady, oder die Platte ist von Killer Lady, aber dahinter verbirgt sich niemand anderes als der Frontmensch von R80. Ich sammle ja schon eine geraume Zeit Singles aus diesem Umfeld, von seinem Label, welches Musikzimmer heißt, aber auch von Bands, die irgendwie aus dem Mönchengladbach-Umfeld sind oder Freundinnen und Freunde, die von mit ihm zusammen Split-Sachen auch rausbringen und so weiter. Und deswegen sind mir schon über die Jahre immer wieder kleine Singlechens von Killer Lady oder mal Lady Killer oder sowas untergekommen. Und irgendwann gab es dann mal endlich einen Longplayer, der Aufnahmen aus den Jahren 2003 bis 2013 zusammengetragen hat. Alle in einem, ja, sagen wir mal, nicht ganz einfach zugänglichen Charme, aber hochgradig liebenswert. Jetzt habe ich es vielleicht schon viel zu sehr geframed. Ihr müsst selber gucken, was es mit euch macht.

Absolut passend zu 38 Grad im Schatten, zehrend, zerrend, irgendwie nicht so richtig derb, fordernd auf eine Art und Weise und trotzdem Punktlandung. Irgendwie so zäh wie Demokratie. Aber wenn man sich's erstmal erschlossen hat, will man es gar nicht wieder wegmachen. Killer Lady, The Come and Go of Age and DC. Von dem einzigen Longplayer, von dem ich weiß, dass es den gibt. Ansonsten gibt es eine Latte Singles, die InsiderInnen sozusagen eventuell schon mal in der Hand hatten. Schön. Kleinstauflagen, fetzig. Und wir bleiben bei unoptimistischen Musizierenden, vielleicht so, ja genau, hauen aber noch einen Takt drauf, eben ist hier die Tür aufgegangen und die Programmdirektorin hat reingeschrien, Alter, Punk-Sendung und so, was hier los und so, ne, hier Schürfi oder was, jetzt muss ich mich fügen, sonst verliere ich nämlich meinen Sendeplatz und fliege raus und darf die Straße vor Radio Korax nur noch im großen Bogen umlaufen, das ist nämlich ein ziemlich heißes Pflaster, deswegen habe ich jetzt was Flotteres aufgelegt und zwar eine Tanzformation, die hier das ein oder andere Mal aufgetaucht ist, aber ich glaube, die Platte, die aufliegt selbst, das ist nämlich die erste der Tanzformation Fliehende Stürmer. Die hatte ich gar nicht mehr so oft mit, weil die ja so auch irgendwann mal vor Freude tot gespielt wurde. Vielleicht auch für eure Ohren. Vielleicht kennt ihr sie noch gar nicht. Sie hieß Priesthill, da heißt immer noch so. Und ein kleiner Aufhänger sozusagen oder ein Grund, warum ich die heute spiele, ist auch nochmal, dass die Fliehenden Stürmer ja gerade in der Gegend unterwegs sind. Und am 5. August, das ist bald, aber nicht weit von hier, in der Zora-Halberstadt auftreten. Dort im Keller, im Gewölbekeller. Dort habe ich sie auch das erste Mal gesehen. Und vielleicht ist es gut, da hinzugehen, weil es auch wichtig ist, die Zora zu unterstützen. Und das ist so ein Solid-Ding-Sie, was für die Zora stattfindet. Zusammen mit meinen Röcken treten die da auf. Und vielleicht habt ihr euch Lust, irgendwie da euch auf den Weg zu machen, weil das muss passieren, dass die Zora bleibt. Die Zeiten werden ja jetzt irgendwie nicht gemütlicher. Egal, wie die Wahl ausgeht, braucht die Zora immer Support. Und deswegen, vielleicht geht ihr hin und guckt euch die Fliehenden Stürmer an, dann habt ihr sozusagen Support und Kulturerlebnis. Und ansonsten habt ihr vielleicht ein zu dickes Portemonnaie oder euer Konto. Die Bank hat angerufen, ist zu voll, keine Ahnung. Dann könnt ihr die Zora auch wie andere Projekte, zum Beispiel auch Radio Korax mit einem kleinen Spendenbetrag unterstützen. Muss doch mal drin sein, oder?

Es muss sein. Die Fliegenden Stürme vom Priesthill-Album hier nochmal gespielt, um auf das Konzert in der Zora hinzuweisen. Und vielleicht auch nochmal eine ganz kurze einordnende Salve von mir dazwischen gehauen. Ist tatsächlich irgendwie alles Männermusik, die hier aufgelegt wird heute. Das ist, hat was damit zu tun, dass ich weiß gar nicht, mein Fokus vielleicht auch so ist, dass ich lange Zeit irgendwie viele Bands, die eher männlich geprägt waren, gehört habe. Und über die Jahre, wir haben ja natürlich auch immer schon versucht, subjektiv bisschen ausgeglichener, was so Geschlechtsfragen und so weiter angeht, zu gestalten. Und dadurch sind die ganzen Sachen, die dann tatsächlich weiblich intoniert werden, schon öfters zur Verwendung gekommen. Und das speist sich gerade mit dieser Idee, selten angefasste Schallplatten aufzulegen. Ist mir ein bisschen peinlich, ehrlich gesagt. Ich schäme mich und hoffe, dass euch dieser Ausrutscher die letzten Monate sozusagen nicht zu schwer im Magen liegen. Und ja, wird ja wieder besser, gerade vor allem, weil ja sich auch, glaube ich, auf diesem ganzen Musiksegment sehr viel getan hat und eben ja zum Glück auch viel, viel mehr Female Voices Combos gesigned werden und so weiter und so fort. So, das ist auch für mich jedenfalls einfacher, ist, die Sachen zu finden, ohne jetzt vielleicht ganz gezielt irgendwie Ausschlusskriterien irgendwas, sondern die kommen halt rein und es ist schön, dass es das gibt und es freut mich und ja, vielleicht so der Erklärungsversuch. Nächste Tanzformation, Hardcore Punk, eine Tanzformation, die ich im Coney Island im Eiskeller damals das erste Mal gesehen habe und die mich derartig geflasht hat, dass ich tatsächlich noch diese Eröffnung vor Augen habe, wie die auf die Bühne gekommen sind, so eine riesengroße Zigarette zerkloppt haben, Eishockeyschläger da rumpräsentiert haben und auch ja recht männlich posend, würde ich vielleicht aus heutiger Perspektive sagen, ordentlich vorgetragen haben, waren inzwischen Halle und irgendwas irgendwie gewesen, eigentlich eine Legende im Bereich dieses Hardcore-Dingsies. Slapshot haben die Leute, die sich ein bisschen mit dieser Musikgeschichte der 90er Jahre und so weiter auskennen, vielleicht schon als Klick gehabt, an dem Punkt, als es um den Eishockeyschläger ging. Ja, ich hatte mir die irgendwann mal jetzt in den vor 1, 2, 3 Jahren die Sudden Death Overtime Platte von denen geholt, weil ich genau diese Stücke, die hier drauf sind, in Erinnerung habe von diesem Konzert, von dem ich gerade gesprochen habe. Und habe sie aber eigentlich, glaube ich, nur einmal mitgebracht, als sie frisch war, weil mir das dann doch zu quietschgitarrig irgendwie war. Ich weiß gar nicht. Geschmäcker entwickeln sich, Wahrnehmungen verschieben sich und so weiter und so fort. Ist doch trotzdem ein guter Zeitpunkt, mal Firewalker zu hören.

Slapshot. Und ihr habt doch dieses Quietsch-Gitarren-Solo auch gehört, oder? Wo wenn jetzt die Fachjury nochmal rangehen würde, kurz vor der Veröffentlichung, sagen würde, Alter, mach da mal das Quietschen weg. Wer braucht denn das? Wurde leider versäumt und somit ist das Sudden Death in Overtime-Album von Slapshot mit vielen Quietsch-Gitarren rausgekommen. Trotzdem ein schönes Erinnerungsstückchen. So. Und jetzt geht es nochmal in eine ganz andere Richtung musikalisch. Ihr habt ja vielleicht als langjährige VerfolgerInnen dieser Sendung vielleicht mitbekommen, dass es hier die eine oder andere Vorliebe Mark Almond musizierenden Sachen gibt. Also Softcell zum Beispiel ist Lebenselixier eigentlich über viele, viele Jahre gewesen. Und und immer wenn man dann mal denkt, oh, jetzt ist mal wieder Zeit, Mark Almond zu würdigen, ist es meistens auch die erste EP von denen, weil die so schräg und geil ist, dass es einfach überhaupt nicht zu diskutieren gibt. Ja, ist immer der Hammer, kann man auch, wenn man Subjektivparty ist, gut zu tanzen, performen, Ausdruckstanz, alles was toll ist. Der zweite Knaller wäre, tatsächlich Softcell-Platten aufzulegen, so wie Sextwurf als Liedchen von der Nonstop-Erotik-Cabaret. Unschlagbar tolles Ding, sie. Und so die Sachen, die da drauf sind. So ein Album, was auch von vorne bis hinten stimmt und in bestimmten Kreisen auch so gefeiert wird. Ähnliche Qualität meines Erachtens wie das Monarchie in Alltag-Album von Fehlformen. Da ist kein Fehlgriff bei. Stimmt, genau. Und dann gibt's noch dieses und jenes. Und eins, was immer ein bisschen hinten runterfällt oder dann schon eher für InsiderInnen geläufiger ist dieses Projekt Mark and the Mambas. Und da gibt's unter anderem das Album Tormento and Toreros. Und das ist toll. Wirklich toll. Aber irgendwie auch oft eher eins der nicht mitgebrachten Schallplatten. Wird jetzt korrigiert. Komischer Anfang, aber geht nicht anders.

Mark and the Mambas, Boss Cat, rausgekommen bei Zombie Saw, glaube ich. Ja, so ist es. Ja, kann ich gerade gar nicht lesen. Ist ein Stück her. Unvergesslich, Mark Almond für uns sowieso. Und bleibt ja auch noch. Ist ja noch da, lebt noch und macht hoffentlich weiter Musik. Toller Artist, so würde ich das mal beschreiben. Und wir machen weiter mit einer eher untergründigen Produktion, die wahrscheinlich auch eher so ein Lieblingsie ist.

Selbst das Instrument, welches auch bei Killer Lady zum Tragen kam, hier nochmal ein bisschen rausgequietscht zum Schluss. Wo ist der Feind? Eine sehr relevante Frage, auch in heutigen Tagen. Eins, glaube ich, der Hauptmomente für Leute, die Social Media nutzen. Andere markieren, abschießen. Großes Sportfest. Herzlichen Glückwunsch für diese sinnlose Beschäftigung. Obwohl auch andere, wenn sie zum Beispiel menschenfeindlich sind, eine kleine Markierung brauchen und auch abgeschossen gehören. Aber im Großen und Ganzen geht es ja hier eher um niedrigschwelligere Ausschlussgründe. Okay, ich habe was anderes aufliegen. Und zwar Nikkev. Auch Nikkev in the Bad Seeds, eine Transformation, die ich lange im Blick habe, aber eigentlich mir, vielleicht gar nicht so richtig, kam mir lange nicht nah genug, vielleicht sage ich mal so. Und durch bestimmte Schicksalsmomente ist mir das ganze Övre dieser Band und auch das aktuelle Zeugs sehr nah und sehr wichtig geworden. Und am Wochenende haben die ja hier in der Region gespielt, in Dresden, gestern Abend zum Beispiel, am Sonntagabend. Und ich hatte das Glück, die am Wochenende in Brighton zu sehen, da wo Nikkev lange lebte schaffte. Und dort hat er tatsächlich irgendwie ordentlich was zelebriert, extra dafür Schallplatte rausgebracht, Shirts und so weiter, die alle für doch teures Geld zu haben waren, egal. Wir waren dort und haben uns diesen Kram angeguckt und kamen zufällig vorbei, als bei dem Plattenladen, der für sein Merch da genutzt wurde, Resident Records heißt das schöne Ding, als wir da vorbeikamen, waren auf dem Dach so Instrumente aufgestellt und Mikrofone und so weiter und so fort. Und tatsächlich hatten wir das Glück, zwei Leute von 200 bis 300 zu sein, die das Vormittagskonzert auf dem Dach des Plattenladens von Nikkev sehen konnten, immer in 4 Lieder, die das die ganze Band dort hingelegt hat. Und das ist einfach derartig nah, unglaublich, ohne irgendwelche Absperrgorillas und irgendwie so zwischendurch. So und ja, was Besonderes. Ich war ja nicht angekündigt, war eher Zufall und dementsprechend auch sehr exklusiv im großen Ganzen. Ein Lied, was er dort performt hat, habe ich jetzt aufliegen. Hier ist es zusammengesungen mit PJ Harvey vom Murder Ballads Album runtergenommen. Ihr werdet es sicherlich kennen.

Nick Cave and the Bad Seeds hier zusammen mit PJ Harvey. Henry Lee war letztes Wochenende zu sehen, unter anderem hier in Dresden, aber auch in Brighton. Dort auf der Bühne auch von den Mother Ballads runtergenommen und mitsingend das Liedchen, begleitet von Kylie Minogue. Ach, alles, ich erzähle von angeberer Scheiße. Schluss aus. Jetzt geht's nochmal einen auf die Nase. Battery, eine Band aus den USA, Straight Edge Hardcore, keine Ahnung, haben am 13.01. im Conner Island gespielt. Leider steht nicht drauf, in welchem Jahr. Ich fand die damals so faszinierend, dass ich sogar ein Nicky-Hemd davon angezogen habe und bis heute auch die Eintrittskarte in der dort erworbenen Single reingesteckt habe. Die waren sogar ein bisschen später noch im damaligen Labim hier zu sehen. Muss alles irgendwie Anfang der 90er Jahre gewesen sein. Straight Edge Hardcore, Leute!

0: Fury wird hier von Dannen geheult. Von Battery, einer US-amerikanischen Straight-Age-Hardcore-Band, ganz junge Leute gewesen seinerzeit, die hier Anfang der 90er Jahre die Bühnen gerockt haben mit ihrer positiven Vibe-Energie. Und jetzt kommt ein bisschen Gedrücktes, weil auch das Dunkle, die Grauseele und so weiter hatte lange Zeit Futter gesucht und auch gefunden. Zum Beispiel bei Sisters of Mercy, auch eine Platte, die irgendwie, keine Ahnung, nie in die engere Auswahl kommt, wenn man denkt, oh, nehme ich mal mit zu Subjektiv-Schallplattenzeit und so weiter und so fort. Und derweil irgendwie steckt es jedenfalls in der Generation von mir und irgendwie alle drin, alle kennen es. Zum Beispiel das Lied hier von einem legendären Mitschnitt aus dem Jahr 1984 rausgekommen bei Swinging Pick Records, die sich ja irgendwo immer geschafft haben, an Mischpulte anzuzapfen und Bootlegs herzustellen.
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Je, in einer doch nicht ganz so oft verbreiteten Live-Version Heartland. Aus dem Jahr 1984, Swinging Pigs Records haben es rausgehauen, Sisters of Mercy. Und wir gehen auch mal ein bisschen auf die Trommel ein, hauen drauf und freuen uns auf die Warheads, die mal irgendwann zu einer Subjektivparty gespielt haben und dementsprechend eine EP auch bei uns im Schrank gelandet ist und jetzt mal wieder rausgepult wurde. Krieg und Frieden heißt die EP und so heißt auch der Song.

Ja. Warhead, Krieg und Frieden hieß das Liedchen und erinnert mich in der Vortragsweise als auch in der Klangqualität tatsächlich an die erste Scheibe von KSZ, die auch sehr energetisch auf den Punkt gebracht eingespielt wurde. So, meine lieben Zuhörenden, das war's gewesen. Subjektiv hier auf Radio Korax und den ebenso diese Sendung übernehmenden Radiostationen in Leipzig, Berlin, Hamburg, Flensburg, Neumünster und Dublin. Ahoyerle, haut rein und ich verabschiede mich mit einer Platte, die wirklich ganz, ganz lange nicht aufgelegen hat. Sie ist noch bei Amiga rausgekommen und die Transformation Feeling B singt artig sein. Kommt bestimmt nicht so oft wieder.

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Durch seine leuchtende blaue Atmosphäre konnte ich Meere und Kontinente erkennen. Ich sah Urwälder, die wie eine schützende Hand das Land bedeckten. Gebirge, deren schneeüberzogenen Gipfeln sich die Mittagssonne bricht, wie in einem kostbaren Diamanten. Flimmernde Wüsten, in denen nur der Wind wohnt. Flüsse, die breit und schwer wie die trägen Gedanken eines Sommernachmittags dahinfließen. An ihren Ufern Getreidefelder vom Duft schattiger Obstgärten.

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Ich habe viele schlaue Bücher gewälzt, um den Namen dieses Sterns zu erfahren. Habe vielen klugen Leuten sein Aussehen beschrieben. Es kann nur einer sein. Mein Stern. Dein Stern. Unsere Heimat. Die Erde. Die Zukunft der Erde. Die Erde der Zukunft. Sie liegt vor uns.

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Und am Ende kamen wir zu einem Fluss, dessen Lauf uns dorthin führte, wo wir noch nicht gewesen sind. Es schien zumindest so, wir verspürten leichten Schwindel, legten uns ins hohe Gras in der Nachbarschaft von Elstern. 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Harmonie ist eine Strategie. Harmonie.

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Viele Menschen schrecken zurück, wenn sie Geschichte hören. Geschichte. Vier langweilige Stunden pro Woche in der Schule oder was das lange her ist oder immer ohne einen passiert.